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2: Lea, mit dir alleine sein.

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2: Ich kann mich schon wieder aufregen. Du, früher, wenn's am Oktoberfest feiern wolltest, also auf der Wiesn, dann hast du es einfach gemacht. Hinfahren, Zelt, Massbier, fertig. Ohne QR-Code, ohne Tischreservierung, ohne dass vorher 8 Leute in 3 WhatsApp-Gruppen abstimmen müssen, ob man jetzt um 15.45 Uhr oder um 15.57 Uhr losgeht. Heute ist die Wiesn kein Volksfest mehr, das ist ein Projekt. Und wenn's keinen Freund hast, der zufällig Eventmanager ist, bist fast schon aufgeschmissen. Da brauchst du ja einen Kalender, mindestens einen. Und einen Ersatzplan brauchst auch noch. Nach dem Motto, Leid, um 16 Uhr treffen wir uns am Bavaria-Eingang. Falls das nicht klappt, Plan B, beim Riesenrad. Und falls das auch nicht klappt, bis Montag. Und wenn du später sogar noch mal das Zelt wechseln willst, dann fühlst dich wie im Stau am Irschenberg. Nix geht mehr. Du, im Ernst, die Wiesn ist der einzige Ort, wo du als Gast einen Fulltime-Job absolvierst. Und dafür kriegst du auch kein Geld. Na, du bist derjenige, der dafür auch noch bezahlt. Und zwar sicher nicht einen Mindestlohn.
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1: Die A73 Nürnberg Richtung Bamberg ist zwischen Bamberg Süd und Ost wegen Bergungsarbeiten gesperrt.
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0: Dead End, der erste Streaming-Hit von Jan Metternich, den er parallel zu seinem Abitur 2022 veröffentlicht hat. Sogar in Indien hatte er schlagartig eine riesige Fan-Community. Den Erfolg konnte er sich damals selbst nicht erklären. Schon als Jugendlicher hatte er Videos mit Coverversionen auf Social Media gepostet. Damals war das Feedback allerdings noch nicht so toll.
1: Es war auch über 5, 6 Jahre nie erfolgreich, hatte oft echt mehr Dislikes als Likes, hat mir aber immer sehr viel Spaß gemacht und irgendwie war es mir das auch egal, dass in der Schule das eigentlich keiner gut fand und alle mir da hinterhergerannt sind und das belächelt haben. Weil mir irgendwie immer klar war, ich werde irgendwann eigene Songs machen und dann wird's eh was anderes sein, dann hat das eh jeder vergessen.
0: Spätestens mit dem Song Dead End war das Bashing endgültig Schnee von gestern. Davor coverte er Metallica, AC/DC und Ed Sheeran. Besuche von Ed Sheeran-Konzerten hätten ihn schwer beeindruckt, erzählt Jan in Interviews. Vor allem dessen Performance nur mit Gitarre und Loopstation. Da wurde Jan Metternich klar, auch er will eines Tages auf der Bühne stehen und vor tausenden Menschen spielen. Richtig ernst wurde es, als Jan den jung verstorbenen Rapper Juice WRLD für sich entdeckte.

0: Seinen eigenen Sound sieht Jan Metternich irgendwo zwischen poppigem Hip-Hop und Trap. Sein Debütalbum wurde bisher über 100 Millionen Mal gestreamt. Und trotzdem arbeitet Jan Metternich weitgehend unabhängig, um alle Arbeitsprozesse kontrollieren zu können. Am liebsten auf einem Klappstuhl an der Isar. Seine Songtexte sind schonungslos ehrlich und er hat keine Scheu, seine Unsicherheit preiszugeben.
1: In meiner aktuellen Single Me, Myself and I geht es darum, dass ich mit meinen eigenen Songs leider oft wenig zufrieden bin und oft einfach die Songs nicht mag, die ich selber rausbringe. Und deswegen ist ja auch die Hauptline des Songs Getting Paid off Tracks I Don't Like, wie auch mein nächstes Album heißen wird, was diesen Oktober rauskommt.
0: Wir finden, Jan Metternich kann mit seiner unfassbar coolen Musik mehr als zufrieden sein. Jan Metternich, ein Musiktipp von Dagmar Golle.
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1: Um 3 Uhr mit Lydia Wagner. Das Deutschland-Ticket könnte im kommenden Jahr 67 Euro kosten. Die Rheinische Post schreibt, dass heute der Koordinierungsrat Deutschland-Ticket von Bund, Ländern, kommunalen Spitzenverbänden und der Verkehrsbranche einen neuen Preis festlegen will. Josch Koran.
2: Und der soll höher sein als die aktuellen 63 Euro pro Monat. Das liegt unter anderem an gestiegenen Personal-, Energie- und Betriebskosten. Die Verkehrsverbünde machen große Verluste mit dem Deutschland-Ticket. Deshalb schießen Bund und Länder jedes Jahr 1,5 Milliarden Euro zu, damit das Ticket weiterhin angeboten werden kann. Derzeit haben es rund 14,5 Millionen Menschen in Deutschland und nutzen damit den öffentlichen Regional- und Nahverkehr bundesweit.
1: Der Flughafen Berlin-Brandenburg bekommt ein neues System zur Drohnenerkennung. Das Bundesverkehrsministerium hat mitgeteilt, dass die deutsche Flugsicherung damit jetzt Drohnen im An- und Abflugbereich frühzeitig erkennen kann. Dadurch könne sie die zuständigen Stellen schneller über mögliche Gefährdungen für den Luftverkehr informieren. Zuletzt sind immer wieder Drohnen in der Nähe von Flughäfen aufgetaucht. Beim Thema Pflege deutet sich der nächste große Streit zwischen den Regierungsparteien an. Die SPD hat jetzt nochmal betont, sollte das CDU-geführte Gesundheitsministerium beim Gesetzentwurf für eine Pflegereform erstmal nur Kürzungen vorschlagen, dann werde der Entwurf nicht beschlossen. Eigentlich sollte das Kabinett sich heute damit beschäftigen. Georg Schwarte berichtet aus Berlin.
3: Auf der Fraktionsvorsitzendenkonferenz der SPD-Fraktionschefs in Bund und Ländern in Bremen sagte der Fraktionschef der SPD-Bundestagsfraktion Matthias Mirsch, hier gehe es auch um ein Gerechtigkeitsgefühl der Bürger. Die Leute hätten die Reformen bisher lediglich als Kürzungen wahrgenommen. Diesen Fehler dürfe man jetzt bei der Pflege nicht wiederholen. Dazu gehöre auch ein Gerechtigkeitsausgleich zwischen privater und gesetzlicher Pflegeversicherung, um auch die Privatversicherten an den Kosten und Risiken der Allgemeinheit zu beteiligen.
1: Der englische Fußball-Top-Club Manchester City ist in einem Finanzskandal in allen Anklagepunkten schuldig gesprochen worden. Diese Einschätzung einer unabhängigen Kommission hat die Premier League jetzt bestätigt. Manchester City habe zwischen 2009 und 2018 Scheinverträge geschlossen, falsche Jahresabschlüsse eingereicht und den tatsächlichen Zustand seiner Finanzen verschleiert. Die Strafe dafür steht noch nicht fest. Das Wetter in Deutschland. Heute Nacht teils wolkig, teils klar, nur vereinzelt neblig. Tiefstwerte 18 bis 6 Grad. Tagsüber in Württemberg, Bayern, Thüringen und Sachsen am häufigsten Sonne. Sonst Sonne und Wolken im Wechsel. Und die Temperaturen steigen auf 19 bis 30 Grad. Die Zeit, es ist 3.03 Uhr.
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4: Die A73 Nürnberg Richtung Bamberg ist zwischen Bamberg Süd und Ost wegen Bergungsarbeiten gesperrt.
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2: Und hier nochmal ein kleiner Recap für euch vom letzten Donnerstag hier in dieser kleinen Show. Da ging alles los mit dieser fantastischen Idee vom Anderl aus Altransberg in der Oberpfalz.
3: Wir sind halt bei einem anderen gesessen und dann kommt der Alex auf mich zu und sagt, der Mensch, Anderl, was hältst du davon, wenn wir den Weltrekord versuchen wollen?
2: Ja, und die Idee, 10 Menschen treten 41 Stunden am Stück im Stockschießen an. Pause gibt's nur 5 Minuten pro Stunde und es gibt keine Option fürs Aufgeben. Die wollten nämlich den Weltrekord im Stockschießen brechen. Und siehe da, sie haben's geschafft! Die Altransberger! Glückwunsch! Da war sogar die Weltrekordrichterin Laura Koblischek begeistert.
4: Und nicht nur der Rekord ist ungewöhnlich, man sieht es auch, die Stimmung hier ist auch wirklich außergewöhnlich. Die Leute waren ganz, ganz toll mit dabei, haben mitgefiebert auf die Mannschaft oder auf beide Mannschaften. Das wirklich schaffen, so wirklich Wahnsinn und Hut ab vor der Leistung.
2: Klingt wie ein klassischer Fußballkommentar, oder? Hier und die Altransberger Begeisterung. Bei den Teilnehmern, die klingt so.
5: Unbeschreiblich ist das Gefühl. Wenn wir das jetzt geschafft haben, da haben wir alles super gebraucht. Es war ein super Erlebnis. Einfach geil.
6: Erleichterung, Aufregung und jetzt einfach feiern.
7: Ja, ich bin froh, dass wir es einfach geschafft haben, dass der ganze Aufwand für das Ganze gelohnt hat. Bin natürlich stolz auf meine Jungs da. Haben alle zusammen mitgezogen, war echt eine super Sache.
2: Ist es schön oder ist es schön? Wir gratulieren euch herzlich und ich hoffe, ihr hattet noch genug Puste, um das ordentlich zu feiern. Und wenn nicht, dann machen wir das jetzt nochmal zusammen.
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1: Audrey Hobart, Sue Me.
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1: Die A73 Nürnberg Richtung Bamberg ist zwischen Bamberg Süd und Ost wegen Bergungsarbeiten gesperrt. A94 München Richtung Passau, der Tunnel Einhausung Wimpassing, ist nach Auslösung der Höhenkontrolle gesperrt.
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2: Wir schreiben das Jahr 2017. Der Franke Benedikt Köstler ist damals gerade mal 17 Jahre alt. Und plötzlich kennt ihn ganz Deutschland durch seinen gigantischen Auftritt bei The Voice of Germany.

0: Mit seiner tiefen, mächtigen Stimme und Mark Forster als Coach sang sich Benedikt bis ins Finale. Auch wenn er nicht gewonnen hat, war schnell klar, vor diesem jungen Talent liegt eine spannende Zukunft. Ein Talent, das seine Eltern schon früh erkannten. Als Kind bekam Benedikt eine E-Gitarre geschenkt, mit der er bei Familienfesten seine ersten Gigs spielte. Auch singen machte ihm einen Mordspaß.
1: Da gab es in der Nähe von unserem Haus so einen großen Baum und da konnte man relativ gut draufklettern. Da habe ich immer zwei Stöcke genommen und habe auf dem Baum rumgetrommelt und gesungen. Und immer wenn irgendwelche Leute vorbeigekommen sind, habe ich die gefragt, kann ich dir was vorsingen? Und dann habe ich ein bisschen was vorgesungen. Also es war irgendwie schon immer Begleiter in meinem Leben, die Musik.
0: Doch Popstar wollte er damals noch nicht werden. Der jugendliche Benedikt hatte eine andere Leidenschaft.
1: Ich war tatsächlich in Nürnberg in einer Eliteschule des Fußballs, in der Bertolt-Brecht-Schule. Genau, ich habe tatsächlich damals bei Wendelstein gespielt. Das ist vielleicht nicht so bekannt. Wir waren tatsächlich aber zu dem Zeitpunkt eine sehr starke Mannschaft und haben auch bayerisches Finale gegen Augsburg gespielt, haben Bayern München geschlagen da bei dem ein oder anderen Turnier. Aber wie das dann im Jugendfußball ist, das geht dann so ein, zwei Saisons und dann zerschlägt sich das so ein bisschen wieder.
0: Mit 18 zog er vom beschaulichen Burg Tann in Mittelfranken nach Berlin. Um das Musikbusiness zu verstehen, machte er eine Ausbildung beim Management von Mark Forster. Er sang für Fernsehserien, tauchte ein in die Welt der Musikproduktion und komponierte für den Kinofilm »Leben ist jetzt« die »Real Life Guys«. Voriges Jahr beschloss Benedikt, die Zeit ist reif für seinen ersten eigenen Song, Love Me Right. Oh.

0: Man hört es sofort. Benedikt liebt opulente Arrangements und große Gefühle.
1: In unserer Zeit, in der alles immer mehr Fast Food ist, sage ich mal, auch Kunst ist Fast Food immer mehr. Also man kann das ganz schnell produzieren. Jetzt haben wir KI-Song-Generatoren. Also es ist unfassbar viel, was rauskommt und was generisch ist und irgendwie gleich ist und an den Algorithmus angepasst ist. Und Kunst bedeutet doch, eine Emotion und eine Regung auszulösen bei den Leuten. Und deshalb ist sowas wichtiger, glaube ich, als je zuvor.
0: Mit seiner neuen Single zeigt sich der junge Franke von einer ganz anderen Seite. Waterfall ist ein folkiger Abtempo-Song. Darin geht's um das Auf und Ab in einer Beziehung, um Liebe, die schön und gefährlich sein kann. Benedikt verwendet dafür das Bild eines Wasserfalls. Man stürzt hinab und kämpft sich immer wieder nach oben. Benedikt, ein Musiktipp von Dagmar Golle.
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1: Benedikt aus Burgthann in Mittelfranken. Waterfall.
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1: Um 4 Uhr mit Lydia Wagner. Das Deutschland-Ticket könnte im kommenden Jahr 67 Euro kosten. Die Rheinische Post schreibt, dass heute der Koordinierungsrat Deutschland-Ticket von Bund, Ländern, kommunalen Spitzenverbänden und der Verkehrsbranche einen neuen Preis festlegen will. Und der soll höher sein als die aktuellen 63 Euro pro Monat. Die Verkehrsverbünde machen große Verluste mit dem Deutschland-Ticket. Deshalb schießen Bund und Länder jedes Jahr 1,5 Milliarden Euro zu, damit das Ticket weiterhin angeboten werden kann. Union und SPD waren sich auch wenige Stunden vor einer geplanten Kabinettsberatung über das Thema Pflegereform noch nicht einig. Vorher hat es stundenlange Diskussionen gegeben. Im Moment ist nicht klar, ob der Gesetzentwurf von Gesundheitsminister Linnemann auch tatsächlich ins Kabinett kommt. Denn die SPD lehnt ein reines Kürzungspaket weiterhin ab. Sie fordert stattdessen grundlegende Veränderungen daran, wie die Pflege in Deutschland organisiert ist. Außerdem befasst sich das Kabinett heute mit härteren Strafen für Angriffe auf beispielsweise Zugbegleiter oder Busfahrer. Bundesjustizministerin Hubich will, dass solche Straftaten genauso bestraft werden wie Angriffe auf Polizistinnen und Polizisten. Und auch in solchen Fällen sollen die Mindeststrafen steigen. Kasachstan will zukünftig mehr Öl an Deutschland liefern. Das hat Staatspräsident Tokayev nach einem Treffen mit Bundeskanzler Merz in Berlin gesagt. Außerdem wollen Deutschland und Kasachstan auch in anderen Bereichen enger zusammenarbeiten. Christina Nagel berichtet aus Berlin.
2: In einem Punkt sind sich deutsche und kasachische Wirtschaftsvertreter einig. Es gibt noch Potenzial für mehr Zusammenarbeit zwischen beiden Ländern. Im Bereich Logistik zum Beispiel, bei grüner Energie oder auch in der Industrie. Der kasachische Präsident setzt auf mehr Kooperation. Er würde sich mehr wünschen als eine reine Ein- und Ausfuhr von Waren. Ihm schweben gemeinsame Produktionsketten vor, zum Beispiel mit Blick auf strategisch wichtige Rohstoffe wie seltene Erden, die man für Batterien braucht.
1: US-Präsident Trump ist weiterhin gegen gesetzliche Regulierungen und Beschränkungen bei der Entwicklung von künstlicher Intelligenz. Nach einem Gespräch mit den Chefs von großen US-Tech-Unternehmen erklärte er, es reiche aus, wenn sich die Unternehmen selbst regulieren. Die Konzerne würden es nicht zulassen, dass etwas schiefläuft, so Trump. Und er hat zusammen mit den Firmenchefs eine Vereinbarung zur Selbstregulierung unterzeichnet. Trump nannte das Dokument eine Art KI-Verfassung und moralisch bindend. Das Wetter in Deutschland. Aktuell liegen die Tiefstwerte noch bei 18 bis 6 Grad, tagsüber in Württemberg, Bayern, Thüringen und Sachsen am häufigsten Sonne bei 19 bis 30 Grad. Die Zeit, es ist 4.03 Uhr.
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3: Die A73 Nürnberg Richtung Bamberg ist zwischen Bamberg Süd und Ost wegen Bergungsarbeiten gesperrt.
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2: Es muss nicht immer Berlin sein, auch nicht Hamburg oder München. Anna Lian kommt aus Amberg in der Oberpfalz.
3: Ja,

0: Gerade mal 17 Jahre jung ist Anna Leanne. Mit ihrer ersten Single setzte sie schon mal ein fettes Ausrufezeichen. Slow Burn ist ein verträumter, aber kraftvoller Popsong. Anna Leanne besticht mit einer tollen Stimme. Musik, so erzählt sie, war schon immer Teil ihres Lebens.
1: Also Musik begleitet mich eigentlich schon, seitdem ich denken kann. Ich habe mit 7 angefangen, Gitarre zu spielen. Mit 8 habe ich das erste Mal für Wohltätigkeitsorganisation Straßenmusik gemacht. Und ja, dann habe ich irgendwann begonnen, meine eigenen Songs zu schreiben. Mittlerweile bin ich bei Valeria Music gesigned und habe jetzt das große Glück, meine eigene Musik endlich releasen zu dürfen. Das ist mein Werdegang bis jetzt. Ich bin gespannt, was noch alles so kommt.
0: Anna Leanne will nichts überstürzen. Der Weg ist das Ziel, philosophiert sie. Auch wenn sie natürlich stolz ist, in Berlin und Bochum mit renommierten Songschreibern arbeiten zu dürfen und ihren Song in Bayern 3 zu hören.
1: Ich habe meine ganze Kindheit immer Bayern 3 gehört und jetzt auf einmal meine eigene Musik da zu hören, ist wirklich verrückt einfach.
0: 2026 wird garantiert ein spannendes Jahr für Anna Leanne. Doch unsere Oberpfälzerin bleibt geerdet. Amberg ist und bleibt ihre Heimat.
1: Also ich finde, Amberg ist eine mega tolle Stadt. Man ist schnell in Regensburg, man ist schnell in Nürnberg. Die Altstadt ist wunderschön. Man muss nur ein paar Schritte gehen oft und dann ist man schon in der Natur. Das ist ja auch nicht immer gegeben. Und ja, man kennt viele Leute, wir kennen uns alle untereinander und das ist einfach total schön. Also ich bin ein großer Amberg-Fan und sehr zufrieden.
0: Und die Ambergerin weiß, dass sie mit 17 Jahren jede Menge Zeit hat, um ihre Karriere behutsam aufzubauen. Das gilt übrigens auch für die Liebe. Auch mit den ersten großen Gefühlen darf man sich ruhig ein bisschen Zeit lassen. Auf ihrer neuen Single Set My Heart on Fire geht's um Herzschmerz, Sehnsucht und den Mut, einen Menschen loszulassen. Ein energiegeladener Song mit starken Emotionen. Anna Leanne, ein Tipp von Dagmar Golle.
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1: Anna Lehan, Set My Heart on Fire.
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1: Die A73 Nürnberg Richtung Bamberg ist zwischen Bamberg Süd und Ost wegen Bergungsarbeiten gesperrt.
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2: Es gibt goldene Sommerregeln. Die erste Regel: Pommes schmecken nie so gut wie im Freibad. Richtig. Zweitens: Das beste Sommerparfum ist die Sonnencreme selber, oder? Okay, und drittens, der schönste Soundtrack ist, wenn die Durchsage vom Bademeister kommt, dass der Zehner jetzt endlich offen ist. Ich sag's euch, das Paradies liegt vor der Haustür, das sagt mein Opa auch immer. Und natürlich ist Urlaub zu Hause top, aber an so einem heißen Tag, da kommt's natürlich schon mal vor, dass bis zu 400 Besucher versuchen, ins Silvanerbad in Schweinfurt zu kommen zum Beispiel, um sich alle gleichzeitig den Hintern abzukühlen. Und da den Überblick zu behalten als Bademeister, das ist schon eine Challenge. Darum hat der Bademeister Olaf Beck dieses Jahr auch Unterstützung von einer KI bekommen im Silvanerbad in Schweinfurt. 23 Kameras wurden an hohen Masten ums Becken rum aufgestellt. Und wenn was passiert, schlagen die auf seine Uhr Alarm.
3: Das Becken ist auf der Uhr abgebildet. Und genau an der Stelle, wo diese Person ist, markiert mir die Uhr einen roten Punkt. Also weiß ich schon mal ziemlich genau, wo ich hingehen muss und gucken muss. Aber sie kann halt meine Arbeit nicht abnehmen, weil das Rausholen muss glücklicherweise immer noch ein Mensch machen.
2: Ja, das ist klar. Aber das Modell hat funktioniert und einem Kind sogar, das zu weit in den Schwimmerbereich geraten war, das Leben gerettet, weil es rechtzeitig Alarm geschlagen hat. Also schon eine große Hilfe.
3: Generell ist das, glaube ich, der Weg der Zukunft.

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1: Paula Stella.

0: Guten Morgen. 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
2: Um 5 mit Holger August. Guten Morgen. Das Deutschland-Ticket. Es ist beliebt, aber für die Verkehrsverbünde ist das ein Verlustgeschäft. Deswegen schießen Bund und Länder jeweils 1,5 Milliarden Euro pro Jahr dazu. Aktuell kostet es 63 Euro, nächstes Jahr wohl rund 67, heißt es aus dem Umfeld des Koordinierungsrates, der heute wohl die Preiserhöhung festlegt. Markus Wolf.
3: Grundlage für die Preisanpassung ist ein neuer Kostenindex, auf den sich die Verkehrsminister der Länder geeinigt haben. Dieser soll auch Personal-, Energie- und Betriebskosten der Verkehrsbranche berücksichtigen. Ein Anstieg gilt den Angaben zufolge aber als sicher. Vom Fahrgastverband ProBahn heißt es, man nehme eine weitere Erhöhung, Zitat, nur zähneknirschend hin.
2: Beim Elterngeld bleibt möglicherweise doch alles beim Alten. Familienministerin Prien lässt gerade durchrechnen, ob auf die geplante Kürzung der Bezugsdauer verzichtet werden kann. Dafür sei sie offen, sagte die CDU-Politikerin dem Redaktionsnetzwerk Deutschland. Robuste interne Kontrollen sollen verhindern, dass KI nicht außer Kontrolle gerät. So hat es Meta-Chef Zuckerberg nach einem Spitzentreffen der Tech-Bosse mit Präsident Trump zusammengefasst. Eine gemeinsame Vereinbarung nannte Trump moralisch bindend und so etwas wie eine Verfassung. Aber ansonsten blieb er dabei, eine Regulierung lehnte er ab. Ralf Borchert in den USA.
4: Nach dem Treffen mit den Chefs der amerikanischen KI-Branche im Weißen Haus sagte Trump wörtlich, wir dürfen sie nicht ausbremsen. Die USA hätten einen großen Vorsprung vor China und müssten diesen Vorsprung behalten, so Trump weiter. Selbstregulierung der KI-Branche reiche aus. Im US-Kongress gibt es überparteiliche Initiativen mit dem Ziel gesetzlicher Regulierung der KI-Entwicklung. Derzeit scheinen diese Gesetzesinitiativen aber chancenlos.
2: Nach Rosenheim, da ist am Abend eine Bombe aus dem Zweiten Weltkrieg entschärft worden. Gut 1,500 Anwohner konnten gegen 19:30 wieder in ihre Häuser. Der Fundort an der Bahnstrecke nach Tirol war ab 17 Uhr abgeriegelt worden. Auch die Regiozüge von und nach Kufstein fielen aus. 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Die Basketballer des FC Bayern haben in der Euroleague der Königsklasse verloren, und zwar in Istanbul gegen Fenerbahce mit 76 zu 100. Mit 3 bis 13 Grad, also wieder einer ordentlichen Spannbreite, gehen wir so langsam aus der Nacht. Damit sind wir beim Wetter. In Franken hat es gerade die meisten Wolken. Örtlich kann sich wieder Nebel bilden. Der Tag wird wieder recht sonnig und zumeist angenehm warm.
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5: A9 Nürnberg Richtung Berlin. Die Ausfahrt Münchberg Süd ist nach einem LKW-Unfall gesperrt. Die A94 München Richtung Passau ist zwischen Malching und Kirchham nach Auslösung der Höhenkontrolle gesperrt.
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1: Schönen guten Morgen.
2: Hallo, guten Morgen.
1: Und jetzt wieder eine neue Runde. Denkst du das Gleiche? Bist du raus? Bayerns größtes Gedankenspiel. Das Coole ist, alle können mitmachen, wo auch immer ihr gerade seid, ohne Anmeldung. Heute denkt nicht wie Steffi. Also ich nenne jetzt verschiedene Kategorien und dann habt ihr alle Zeit, euch was dazu auszudenken. Ist es das gleiche wie Steffi? Seid ihr raus? Denkt ihr was anderes? Seid ihr weiter dabei? Und weil die Wiesn noch läuft, heute die Volksfest Edition.
2: Ja, das freut mir recht gut, da freue ich mich drauf.
1: Legen wir los.
2: Ja.
1: Ein Essen im Bierzelt.
2: Käsespatzen.
1: Weil du vegetarisch isst?
2: Genau.
1: Kein 16,80 für 200 Gramm.
2: Ja, ja, das ist leider...
1: Habt ihr Käsespatzen gesagt, seid ihr leider raus. Hm. Auf was schießt du am Schießstand?
2: Hasen, die so vorbeilaufen, weißt du? Die
1: bist du da so gut?
2: Die bewegen sich ja. Ich kann das ganz gut.
1: Nicht schlecht. Wenn ihr Hasen gesagt habt, seid ihr raus. Rose, Sterne, seid ihr noch weiter dabei. Mhm. Denk an ein Fahrgeschäft und ihr auch, das aber nicht im Kreis geht.
2: Topspin. Oh, mach ich gern. Ich mag das alles gern.
1: Kann ich nicht mehr fahren, wird mir schlecht. Ich dachte, du sagst wilde Maus, weil wir das schon mal zusammen gefahren sind.
2: Also, nee, aber da sind die Kurven immer so fies, finde ich.
1: Das stimmt. Oh. Also, wenn ihr Topspin gesagt habt, seid ihr leider raus. Hm. Ein Teil deiner Tracht.
2: Bluse. Immer eine Bluse unterm Dirndl habe ich an.
1: Bluse.
2: Machen nicht alle, ich weiß. Bluse.
1: Wenn ihr Bluse gedacht habt, dann seid ihr wahrscheinlich eine Dame und seid raus. Sonst seid ihr noch dabei. Und Lieblingssong von der Band im Bierzelt?
2: Ohne dich war ich heute Nacht nicht auf Freiheit. Die mich auf Freiheit auf jeden Fall, ohne dich.
1: Wenn ihr ohne dich gesagt habt, seid ihr raus. Wenn ihr es bis hierhin geschafft habt, dann Glückwunsch, dann habt ihr durchgehalten, dann habt ihr gewonnen.
2: Jawoll!
1: Das war eine neue Runde. Denkst du das Gleiche? Bist du raus? Nur hier in Bayern 3.

0: Du riechst das Parfüm von deiner ersten großen Liebe und boom, Flashback.
1: Songs können dich auch wegbeamen. Die sind dann Kategorie immer noch geil.
0: So wie der hier. Geil.

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1: Um 17:30 mit Holger August. Guten Morgen. Klar ist heute früh meist der Himmel. Unklar ist hingegen, ob das Bundeskabinett sich mit der umstrittenen Pflegereform befasst. Was aber feststeht auf der Tagesordnung, steht ein Gesetz, das für Angriffe auf Zugbegleiter härtere Strafen vorsieht. Simone Kienzle.
2: Wer Zugbegleiter oder andere Bahnbeschäftigte angreift, muss laut dem Entwurf in Zukunft mit mindestens 6 Monaten Haft rechnen. In schweren Fällen soll es mindestens 1 Jahr sein. Das Gesetz würde dann unter anderem auch für Attacken auf Polizisten, Rettungskräfte oder Gerichtsvollzieher gelten. Die Verschärfung eingefordert hatten zuletzt die Gewerkschaft EVG und der Betriebsrat der DB Regio. Sie drohten zwischenzeitlich damit, den Regionalverkehr lahmzulegen, wenn das Gesetz nicht in diesem Jahr kommt.
1: Das Deutschland-Ticket wird wahrscheinlich nächstes Jahr teurer. Und zwar soll es wohl 4 Euro mehr kosten, dann also 67 Euro pro Monat. Das hat die Rheinische Post aus dem sogenannten Koordinierungsrat Deutschland-Ticket erfahren. Das Gremium will heute den neuen Preis offiziell festlegen. Immer mehr Kinder und Jugendliche trinken Energy Drinks. Das zeigt eine Umfrage des Deutschen Ärzteblatts International. Fast jeder zweite der 9- bis 12-Jährigen und fast 3/4 der 13- bis 15-Jährigen haben sie schon getrunken. In großen Mengen sind der hohe Koffein- und Zuckergehalt dieser Getränke schädlich. Bluthochdruck, Übergewicht und Stoffwechselstörungen können dadurch begünstigt werden. Immer wieder stören Drohnen die deutschen Flughäfen. Am Hauptstadt-Airport Berlin-Brandenburg hat die deutsche Flugsicherung nun ein neues System zur Erkennung in Betrieb genommen. Steven Meyer.
3: Das Erkennungssystem sei ein wichtiger Schritt für die Sicherheit des Luftverkehrs, sagte Bundesverkehrsminister Bilger, denn inzwischen gäbe es immer mehr Drohnensichtungen. In der ersten Hälfte dieses Jahres seien bereits 28 Drohnen am Berliner Flughafen entdeckt worden. In 7 Fällen davon musste der Flugverkehr pausieren. Nur seien deren Hintergründe und die Gefährdungslage bisher unklar, sagt Brandenburgs Verkehrsminister Krumbach. Dabei soll das neue Erkennungssystem helfen. Laut Bundesverkehrsministerium sollen im Laufe des Jahres noch weitere Flughäfen ein Drohnenerkennungssystem bekommen.
1: Im zweiten Spiel der Euroleague-Saison haben die Basketballer des FC Bayern den ersten Dämpfer kassiert. Nach dem Auftaktsieg gegen Hapoel Tel Aviv gab es in Istanbul gegen Fenerbahce eine Packung 76-100. Das Wetter heute bei uns: örtlich hat sich Frühnebel gebildet, der verschwindet aber später. Dann scheint fast überall die Sonne. Ein paar Wolken sind auch unterwegs, aber die kommen in Frieden. 21 bis 28 Grad sind heute drin.
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4: A8 Salzburg Richtung München. Zwischen Hofoldinger Forst und Kreuz München Süd ein Unfall auf der linken Spur. A99 Westumfahrung München Richtung Nürnberg. Zwischen Ludwigsfeld und Dreieckfeld-Moching steht ein defekter LKW.
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0: Ein weiteres Highlight.
1: Und jeden Morgen werden es mehr. Quizkandidaten, die keine Ahnung haben, dass sie welche sind. Heute gibt Sebastians geheimen Anruf in einem Reisebüro in Nitzelbuch in der Oberpfalz. Und der Deal ist wie immer, je mehr richtige Antworten, desto mehr gratis Kaffee.
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3: Lisa Schwendner, Firma Schermack, hallo.
4: Guten Morgen, Winkler hier. Folgendes, Sie planen ja auch Klassenfahrten, ne?
3: Ja, genau.
4: Genau. Und ich bin Lehrer und ich plane auch eine Klassenfahrt, aber keine gewöhnliche. Wir haben dieses Jahr nämlich das Motto, vielleicht wissen wir, wie das geht, der Spruch, nicht für die Schule, sondern für was man lernt?
3: Fürs Leben.
4: Genau. Und deswegen war meine Idee, dass man es auch mal ein bisschen, ja, steht ein bisschen unter dem Motto Survival. Ne? Kein Handy, okay. Kein Komfort. Deswegen die ungewöhnliche Frage, finden Sie einen unbequemen Bus?
3: Eigentlich sind unsere Busse schon eher auf dem neuesten Standard, würde ich jetzt mal sagen.
4: Okay.
3: Aber das könnte man mal abklären, müsste ich mal mit unserer Geschäftsführung sprechen.
4: Also genau, muss jetzt nicht so wie, Sie denken vielleicht jetzt so diese, wie heißt nochmal die auf so Nagelbetten sitzen wie die in Indien?
3: Oh Gott, keine Ahnung.
4: Fakir, glaube ich, heißen die. Genau, also sowas okay. Nicht, ja. Also darf schon Sessel haben, aber wenn jetzt mal so eine Feder raussteht oder sowas.
3: Okay, alles klar. Also kann ich mal abklären.
4: Ach, das wäre super. Vielleicht könnten Sie dann auch fragen, ob der quasi das ein bisschen so fingieren kann, dass der dann einfach in der Wildnis liegen bleibt.
3: Okay.
4: Dass man nicht bis zum Ende des Ziels kommt, ne? Dann können die Kinder beweisen, ob sie dann selber vielleicht einen Weg irgendwo durchfinden können, ne? Wenn wir uns dann orientieren, das würde dann ein bisschen in die Nacht reingehen, müsste man sich so am Himmel orientieren. An welchem Stern macht man das? Wissen Sie das?
3: Oh Gott, am Polarstern.
4: Ja, genau. Ja, super.
3: Okay.
4: Genau. Also, Sie stellen sich jetzt extremer vor, wahrscheinlich, als es ist, oder?
3: Ja, ich weiß. Also es ist halt ein wenig Survival.
4: Genau, so ist es.
3: Ja.
4: Genau, eher Survival und nicht so diese Romanfigur auf der einsamen Insel, der dann auch überleben muss.
3: Robinson Crusoe.
4: Genau.
3: Okay.
4: Also so hart muss es natürlich nicht sein.
3: Okay.
4: Frau Schwendner, kennen Sie die Isabel Wenk?
3: Ja, die arbeitet bei uns.
4: Ach, sehr gut, ja genau. Weil von der kam quasi die Empfehlung, dass ich mal bei Ihnen anrufen soll.
3: Okay.
4: Genau. Und gar nicht wegen der Reise, sondern weil ich Ihnen gerne Kaffee schenken würde. Hier sind Sebastian Winkler und Steffi Fischer von Bayern 3.
1: Hallo, guten Morgen, Frau Schwendner. Die verrücktesten Reisen plant ja immer der Sebastian.
3: Ja, ich habe mir jetzt so gedacht, wow.
4: Sie waren gerade in unserem Undercover-Kaffee-Quiz. Ja, Sie haben gequizt, ohne es zu wissen. Drei richtige Antworten. Das bedeutet 3 Monate gratis Kaffee von der Kaffeerösterei Martermühle.
3: Ja, cool. Das ist ja super.
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0: Schönen guten Morgen an diesem Mittwoch. Ihr hört Bayern 3. Und ich bin mir heute sehr sicher, dass das, wenn, nur ganz wenige machen. Mhm. Aber eigentlich bin ich überzeugt, du bist die Einzige in ganz Bayern, die so übertreibt.
1: Das glaube ich überhaupt gar nicht. Außerdem ist es nicht übertreiben. Ich habe keinen Bock, krank zu werden. Das ist doch eigentlich ganz schlau.
0: Steffi und ich auf dem Oktoberfest gerade. Und dann kommt die Mass. Und sie packt so ein Drogerietüchlein raus und rubbelt übers Glas drüber.
1: Ja klar, da wo ich es anfasse und auch oben wo ich trinke, logisch. Alter. Hä, das klappt doch voll gut.
0: Also wir stellen dir jede Woche die Frage, bin ich der Einzige oder die Einzige und suche in ganz Bayern nach Gleichgesinnten eurer komischen Angewohnheiten. Heute also die Volksfestausgabe mit Steffis Eigenheit. Desinfiziert ihr auch den Krug auf dem Volksfest? Bin sehr gespannt, was ihr sagt.
1: Ja, meldet euch mal hier zu Bayern 3.

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5: Mittwoch und das sind die Top-Themen.
6: Neues Jahr, neuer Preis, das soll das Deutschland-Ticket kosten und wo wir Deutschen auf Rekordkurs sind.
5: 6 Uhr ist es und hier ist Holger August für euch.
6: Guten Morgen. 14,5 Millionen Menschen in Deutschland haben was gemeinsam. Sie nutzen das Deutschlandticket und sie müssen nächstes Jahr wohl ein wenig tiefer dafür in die Tasche greifen. Die Rheinische Post berichtet, dass der sogenannte Koordinierungsrat heute den neuen Preis festlegt. Markus Wolf.
7: Statt wie bisher 62 Euro im Monat könnten für das Ticket bald knapp 67 Euro fällig werden. Grundlage für die Preisanpassung ist ein neuer Kostenindex, auf den sich die Verkehrsminister der Länder geeinigt haben. Dieser soll auch Personal-, Energie- und Betriebskosten der Verkehrsbranche berücksichtigen. Das Deutschlandticket ist für die Verkehrsverbünde ein Verlustgeschäft und wird deshalb von Bund und Ländern mit jeweils 1,5 Milliarden Euro pro Jahr finanziert.
6: Bahnbeschäftigte sollen besser geschützt werden, quasi indirekt durch abschreckende Strafen auf Übergriffe. Das Kabinett befasst sich heute mit dem Gesetz dazu. Es sieht bei schweren Angriffen mindestens ein Jahr Haft vor. Es gilt auch für Attacken auf Polizisten und zum Beispiel auf Gerichtsvollzieher. Ob in der Sitzung heute über die Pflegereform beraten wird, ist noch unklar. Das Statistische Bundesamt legt heute seine Daten zur Teuerung für den September vor. Die Inflationsrate könnte über die Marke von 3% steigen als Folge der Spritpreise auf Rekordniveau. Es wäre der höchste Stand seit Ende 2023. Im August lag die Rate bei 2,9%. Wir schauen zum Münchner Oktoberfest. Dem Paulaner Festzelt fehlte am Montagabend plötzlich Schankpersonal. Angefangen hat alles mit zwei Kellnern, die verbotenerweise Alkohol getrunken hatten. Weil der Festwirt ihnen daraufhin kündigte, solidarisierten sich gleich mehrere Kellner und kündigten ihrerseits.
8: In einer schriftlichen Mitteilung betonen die Wiesenwirte, dass Alkohol am Arbeitsplatz streng verboten ist und deswegen nicht geduldet werden könne. Hilfe kam aus dem benachbarten Hackerzelt. Der dortige Festwirt Thomas Reuderer schickte drei seiner Schankkellner zu Paulaner. Außerdem hätten zwei zufällig anwesende Braumeister ausgeholfen. Antje Dörfner, Bayern 3 in München.
6: Mehr Nachrichten aus allen bayerischen Regionen gibt es immer auf bayern3.de. Wir sind Europameister bei Online-Retouren, also beim Zurückschicken von Paketen mit Internetbestellungen. Das gilt schon länger. Nun sagt der Retourenforscher Astecker von der Uni Bamberg, dass wir in Deutschland auf einen Rekord zusteuern. Er rechnet in diesem Jahr mit rund 560 Millionen Paketen. Meist sind übrigens Klamotten drin.
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9: Und da starten wir, wie sollte es anders sein, nach den letzten Tagen relativ unterschiedlich rein in den Tag. Zwischen 3 und 15 Grad ist aktuell alles dabei. Und auch die Topwerte sind ähnlich wie gestern. 21 bis 29 Grad. Fühlt sich heute ganz schön warm an in der Sonne und die scheint ganz gut. Morgen startet dann der Oktober mit einer kleinen Wetteränderung. Im Osten bleibt es oft noch sonnig, im Westen immer mehr Wolken. Und in Unterfranken gibt es schon tagsüber erste Schauer. In Mittelfranken und Schwaben dann eher am Abend.
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5: 306, wir haben die A8 Salzburg Richtung München zwischen Hofoldinger Forst und Kreuz München Süd. Unfall auf der linken Spur. Das war schon. Gute Fahrt euch allen.

0: Hier sind Steffi Fischer und Sebastian Winkler.
1: Schönen guten Morgen.
2: Hallo.
1: September-Finale, oder? Heute nochmal volle Lotte September genießen und dann morgen volle Lotte Oktober genießen.
2: Und beides ist wunderschön. Schau, morgen also bis zu 27 Grad trotzdem.
1: Ist das toll, so ist ein Oktober toll. Jetzt Shakira, die streamt am Samstag weltweit ein Konzert komplett live.

0: Guten Morgen, 6:10, Sebastian und Steffi für euch im Studio.
1: Morgen.
0: Hier in Bayern 3. Herr, wir haben gestern darüber gesprochen, wie unangenehm es manchmal ist, wenn alle mitkriegen, dass man Geburtstag hat. Wisst ihr so, wenn im Restaurant oder in der Arbeit alle aufstehen und für einen singen und Kuchen und Tischfeuerwerk. Und dann weißt du das ganze Happy Birthday lang nicht, wo du hinschauen sollst. Und was mache ich denn jetzt?
1: Happy Birthday ist echt lang. Das ist das Unangenehme manchmal, ja. Du hast ja gestern erzählt, dass du auch mal Geburtstag hattest, dann gab es gratis Kuchen. Mhm. Und es scheint bei euch auch so ein beliebtes Modell zu sein. Nee, du hast das andersrum erzählt, dass du nicht Geburtstag hattest.
0: Ich hatte nicht Geburtstag. Meine Freundin haben im Restaurant erzählt, ich hätte Geburtstag. Und dann haben alle mit der Arbeit gestoppt und mir so gratuliert.
1: Und es scheint auch bei euch ein beliebtes Modell zu sein. Philipp aus Mittelzell hat einen Kumpel, der wird auf jeder Party immer wieder 18. Also immer wieder lassen sie ihn hochleben.
2: Ich würde mal sagen, Höhepunkt war dann einmal auf einem Fest, hat dann die Sängerin ihn sogar auf die Bühne gebeten, um ihm auf der Bühne dann mit der ganzen Zuschauer zusammen ein Geburtstagsständchen zu singen. War auf jeden Fall sehr, sehr lustig.
1: Obwohl er gar nicht Geburtstag hatte. Ja. Und sie haben es irgendwann so weit getrieben, dass er auch auf Partys Geburtstag hatte, wo er gar nicht dabei war.
0: Und alle haben für ihn gesungen.

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1: Schönen guten Morgen, Mittwoch ist es hier in Bayern 3 und wir spielen eine neue Runde. Wirklich wahr?
2: Oder nicht?
1: Genau, heute mit der Melina aus Unterfranken.
3: Hallo Melina.
2: Genau, guten Morgen.
1: Melina, es gibt zwei Geschichten für dich wieder. Nur eine stimmt und du sagst uns welche.
2: Okay.
1: Dann kommt die erste.
3: Los. In den USA, Melina, war jetzt ein crazy Fall vor Gericht. Da hat sich ein Ehepaar gestritten um die gemeinsame Küchenmaschine. Und die Lösung vom Gericht war tatsächlich ein geteiltes Sorgerecht. 2 Wochen kommt die Küchenmaschine zur Frau, 2 Wochen zum Mann.
2: Okay.
1: Oder du glaubst meine Geschichte, Melina. Da geht es um einen Riesenstreit auf einem Flug von Dubai nach Amsterdam. Deswegen sogar Notlandung in Wien. Der Grund für den Streit, ein älterer Herr hatte schlimme Flatulenzen. Also der konnte nicht aufhören zu pupsen. Und die anderen Fluggäste hat es so geärgert, dass der Streit eskaliert ist.
2: Oha, okay. Und
1: was meinst du, Melina, der pupsende Passagier im Flugzeug oder die aufgeteilte Küchenmaschine?
2: Okay, ich glaube, ich bin bei der zweiten Geschichte, weil mit der Küchenmaschine geteiltes Sorgerecht, das ist halt nicht schwer zu glauben.
3: Ja. Also ja. Meinst eher die Flatulenzen.
4: Mhm. Ladies and Gentlemen, wir haben leider Flatulenzen auf dem Flug nach
1: Wien. Genau, wir müssen notlanden in Wien. Ja, aber Melina, du hast recht, die Steffi hat geflunkert, die Pups-Geschichte ist die wahre Geschichte.
2: Ja, cool.
1: Super.
3: Wir sind alle froh, dass wir nicht an Bord waren.
1: Genau.
2: Genau, ja.
1: Das Absurdeste an der Geschichte ist, der ältere Herr, der pupsen musste, der durfte an Bord bleiben und weiterfliegen.
3: Ja, was soll er machen?
1: Raus. Ja. Melina, das bringt dir ein schönes neues Digitalradio, unser Mini-Woodland von Pure.
2: Super, danke schön.
1: Und danke für diese schöne Runde. Wirklich wahr?
2: Oder nicht?
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8: Das sind die Top-Thema Mittwoch.
9: Zweifel an der Transparenzoffensive der Schufa und Bayern-Basketballer verzweifeln in Istanbul.
8: 6:30 haben wir's und hier ist für euch Holger August.
9: Guten Morgen. 6 Buchstaben, mit denen man irgendwie nichts zu tun haben will. Schufa. Aber man kommt oftmals nicht drum herum. Vor einem halben Jahr hat die Auskunftei eine Transparenzoffensive gestartet und einen neuen Score eingeführt. Aber nun zeigen Recherchen von NDR und SZ, es gibt nicht, wie man vermuten könnte, nur diesen einen Score. Peter Hornung.
10: Es gibt praktisch eine ganze Score-Welt. Und die scheint für Verbraucher kaum durchschaubar. Der Verbraucherzentrale Bundesverband spricht von einem erheblichen Transparenzproblem. Die Datenschutzorganisation Algorithm Watch gar von einem großen Schwindel. Verbraucher würden, Zitat, hinter die Fichte geführt und könnten aufgrund der Intransparenz sogar erhebliche finanzielle Nachteile haben. Die Schufa dagegen sieht sich im Recht. Man habe nie behauptet, es gebe künftig nur einen einzigen Score, so die Botschaft. Alles andere, heißt es sinngemäß, sei wohl ein Missverständnis.
9: Das Deutschlandticket wird nächstes Jahr wohl teurer und zwar soll es dann 67 Euro kosten, also 4 Euro mehr als jetzt. Das hat die Rheinische Post aus dem sogenannten Koordinierungsrat Deutschlandticket erfahren. Das Gremium will heute den neuen Preis offiziell festlegen. Ob die Pflegereform heute auf dem Kabinettstisch liegen wird, ist noch unklar. Beschlossen werden sollen aber härtere Strafen für Attacken auf Zugbegleiter sowie Polizisten, Ärzte und Rettungskräfte. In besonders schweren Fällen und wenn Waffen im Spiel sind, droht Haft von bis zu 10 Jahren. Der Klimawandel hat Auswirkungen auf die Wirtschaft. Nicht nur der, auch ein Thema für Unternehmen in Bayern. Was es braucht, damit die Region am bayerischen Untermain ein starker Standort bleibt, dazu findet in Aschaffenburg heute eine Netzwerkkonferenz statt.
11: Der bayerische Untermain ist eine exportstarke Region und von globalen Entwicklungen besonders betroffen. Die Stadt Aschaffenburg lädt am Nachmittag Politikerinnen und Politiker, Unternehmerinnen und Unternehmer zum Netzwerken in die Linde-MH-Arena ein. Denn die Anforderungen beim Klimaschutz steigen, die Ressourcen werden knapper, internationale Rahmenbedingungen verändern sich. Auf der Netzwerkkonferenz zeigen Fachleute neue Perspektiven für eine zukunftsfähige Wirtschaftsförderung auf. Katrin Köx in Aschaffenburg.
9: Mehr Nachrichten aus allen bayerischen Regionen gibt es immer auf bayern3.de. Die Basketballer des FC Bayern haben in der Euroleague der Königsklasse verloren, und zwar in Istanbul gegen Fenerbahce mit 76-100.
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8: Also wann wir uns mal wieder so zusammen einpendeln, dass wir alle in Bayern so das gleiche Wetter haben. Keine Ahnung, wann das passieren wird. Wir sind wahnsinnig unterschiedlich auch heute unterwegs, jetzt in der Früh genauso wie tagsüber. Aktuell sind wir zwischen 3 und 15 Grad und heute Nachmittag pendeln wir uns ein zwischen 21 und 29 Grad. Wir kriegen heute wieder viel Sonnenschein, sollten wir auch genießen. Morgen kommt so ein Es ist ein Mini-Cut, okay? Morgen 1. Oktober. Im Osten bleibt es bei Sonnenschein, im Westen zieht es ein bisschen zu. Und in Unterfranken gibt es schon tagsüber erste Schauer. Im Mittelfranken und Schwaben dann eher erst am Abend.
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12: Um 6.33 Uhr, wir haben die A8 Salzburg Richtung München zwischen Hofoldinger Forst und Kreuz München Süd. Unfall, linke Spur. Das war schon. Gute Fahrt.

0: Klar.
1: Schönen guten Morgen am Mittwoch.
0: Guten Morgen.
1: Hello. Tja, am letzten Septembertag bei 25 Grad im Schatten auf der Terrasse sitzen und Dominosteine essen.
0: Oh, bestes Leben. Wenn man dann nicht nur immer um das Marzipan rumessen müsste.
1: Muss man doch gar nicht.
0: Doch klar, ich muss ja immer außen rumschaben und das Marzipan übrig lassen.

0: Filmszenen, aber anders. Das haben wir gestern gemacht. Guten Morgen hier
1: Morgen.
0: In Bayern 3. Weil Filmmusik ist so extrem wichtig. Stellt euch mal vor, Rose schreit in Titanic nach Jack, aber im Hintergrund läuft mexikanische Partymusik. Das klingt einfach sau witzig.
2: Ich liebe dich, Jack.
3: Hey, lass das sein. Fang nicht an, dich zu verabschieden. Noch nicht. Hast du mich verstanden?
1: Könnte ich mir den ganzen Film so anschauen.
3: Hör zu, Rose.
0: Ist gar nicht mehr so schlimm auf einmal.
3: Du wirst gerettet. Du wirst weiterleben. Hast du mich verstanden?
1: Ja. Jetzt kamen von euch noch weitere Vorschläge. Richie hat vorgeschlagen, Jurassic Park. Wisst ihr, wenn der T-Rex das Auto mit den Kindern angreift, hier diese Stelle.
4: Oh. Ian, bleib gestehen! Holen Sie die Kinder! Ich bin der Fackel!
0: Ein bisschen dramatisch.
1: Schon sehr spannendes Bild. Ja, jetzt nehmen wir doch mal die ganze Dramatik ein bisschen raus.
4: Ian, bleib gestehen! Holen Sie die Kinder!
1: Auch stressig, aber anders.
0: Aber klingt nach einem lustigen Moment einfach.
1: Ja.
0: Oder dann haben wir hier noch, wie wär's mit Arnie, mit Terminator, meint die Biene.
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1: Mit ein bisschen anderer Musik haben wir uns gedacht.
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0: Du hast vergessen, bitte zu sagen.

0: Guten Morgen an diesem Mittwoch.
1: Hallo, guten Morgen.
0: 6.48 Uhr. Thank you, DJ. Und normalerweise seid ihr bei uns ja morgens immer dran mit der Frage, bin ich der Einzige, der irgendeine komische Angewohnheit hat und sonst wirklich sonst niemand. Aber weil wir die Woche zusammen auf dem Oktoberfest waren, Steffi und ich, muss heute bitte, euch wird es gefallen, die Steffi die Frage stellen, weil es so absurd ist. Steffi will heute wissen, und zwar von euch, bin ich die Einzige,
1: die auf dem Volksfest vorm Trinken den Maskrug desinfiziert. Also da, wo man ihn anfasst und auch oben am Rand, wo man trinkt.
0: Wie lange machst du das schon?
1: Ich glaube so vor 3 Jahren, da habe ich das mal gesehen im Fernsehen, dass das irgendein Virologe gemacht hat, also meine ich zumindest in meinem Kopf, weil, also auf dem Volksfest werden ja die Maskrüge einfach kalt gewaschen.
0: Ja, ja.
1: Und das finde ich super eklig, weil ich hatte auch irgendwann mal ein Erlebnis, da war so ein Lippenstiftabdruck noch oben drauf.
0: Aha, ja, ja.
1: Das hat mich so gewidert irgendwie.
0: Aber jetzt muss ich nur, bin ich die Einzige, Regeln klären. Der war nicht aus Bayern, weil sonst hätten wir schon geklärt, dass du nicht die Einzige bist.
1: Oder Nein. Und auf jeden Fall habe ich mir dann gedacht, okay, das muss ich irgendwie abwischen. Ich will doch da nicht den Lippenstift von irgendwem dran haben. Und turns out, ich glaube daran, das ist super.
0: Gut, man muss sagen, du bist seit 2,5 Jahren nicht mehr krank gewesen und wirklich? Auf Volksfesten sowieso nicht. Aber es war wirklich ein absurder Moment, also weil die hat es richtig vorbereitet. Ja. Das hast du ja absichtlich mitgenommen, diese Tücher.
1: Ich habe ganz viel so kleine extra abgepackte Tücher dabei, genau.
0: Aber es hat mich generell auch nicht gewundert, weil du bist ja, also du putzt ja hier auch das Studio, wenn du reinkommst, einmal so über die Tastatur und sowas.
1: Ich morgen hier mein Teil ja vom Studio.
0: Und ich teile in mir verstehen das, weil ich ja eher von uns beiden der Krankheitsängstliche bin.
1: Du hast immer Angst, dass du krank bist. Eigentlich wundert es mich eigentlich, müsstest du das doch machen, deine Gläser desinfizieren.
0: Ja, aber ich zahle da irgendwas 15 Euro für so eine Maske. Ja. Ich will da, dass die schmeckt. Ja, das schmeckt doch, dann kreiselt diese bitter,
1: so.
0: Nee,
1: das merkst du gar nicht, wirklich nicht. Nein, das ist vielleicht beim ersten Schluck mal kurz.
0: Nein, merkt man gar nicht, nur beim ersten Schluck, der ist versaut.
1: Aber es wirkt, nein, der Rest ist nicht versaut, wirklich nicht. Nein, ich schwöre, probier aus, wirklich.
0: Okay, also Steffi will heute wissen, ist sie die Einzige, die vor dem Trinken auf dem Volksfesten den Maskrug desinfiziert?
1: Ja.
0: Gerne Text oder Sprachnachricht, hierher zu Bayern 3.

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12: Ja, guten Morgen am Mittwoch. Gleich gibt's Tame Impala mit Dracula. Außerdem Ava Max, Nina Marlin, Kato & John, Linkin Park und viele mehr. Wir haben für euch alle jetzt von heute im Feelgood Mix.
13: Und natürlich auch alles, was aktuell so los ist in Bayern und der Welt.
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13: Das ist los.
14: Deutschland-Ticket, so viel soll es bald kosten. Und gut frisiert, Jugendlicher in Schwaben hat das missverstanden.
13: 7 Uhr haben wir's und hier ist für euch Holger August.
14: Guten Morgen. Das Licht der Welt erblickt hat das Deutschland-Ticket mal als 9-Euro-Ticket, ist schon etwas her, galt auch nur 3 Monate lang. Also der Preis aktuell kostet es 63 Euro pro Monat. Etwa 14,5 Millionen Menschen nutzen es. Nun wird heute wohl der Preis fürs nächste Jahr festgelegt. Philipp Eckstein in Berlin.
15: Fest steht offenbar bereits, das Ticket wird teurer. Die Rheinische Post nennt einen möglichen Preis von knapp 67 Euro. Auch eine Auswertung des WDR hatte vor einem Monat einen solchen Preis ergeben. Berechnet wird der Preis anhand eines Kostenindex, der unter anderem die Personal-, Energie- und Betriebskosten berücksichtigt und die Zahl der verkauften Tickets.
14: Beim Elterngeld bleibt möglicherweise doch alles beim Alten. Familienministerin Prehn lässt gerade durchrechnen, ob auf die geplante Kürzung der Bezugsdauer verzichtet werden kann. Dafür sei sie offen, sagte die CDU-Politikerin dem Redaktionsnetzwerk Deutschland. Die Schufa steht erneut in der Kritik. Nach Recherchen von NDR und SZ gibt es große Zweifel an dem Transparenzversprechen, das die Schufa mit der Einführung ihres neuen Verbraucherscores im März gegeben hatte. Demnach gibt es nicht nur den neuen Score, sondern viele mehr. Und die sind für die Verbraucher kaum zu durchschauen. Der Verbraucherzentrale Bundesverband spricht von einem erheblichen Transparenzproblem. Die Schufa selbst sagt, man habe nie behauptet, dass es künftig nur einen Score gibt. Robuste interne Kontrollen sollen verhindern, dass KI nicht außer Kontrolle gerät. So hat es Meta-Chef Zuckerberg nach einem Spitzentreffen der Tech-Bosse mit Präsident Trump zusammengefasst. Eine gemeinsame Vereinbarung nannte Trump moralisch bindend und so etwas wie eine Verfassung. Aber ansonsten blieb er dabei, eine Regulierung lehnte er ab. Ralf Borchardt in den USA.
16: Nach dem Treffen mit den Chefs der amerikanischen KI-Branche im Weißen Haus sagte Trump wörtlich, wir dürfen sie nicht ausbremsen. Die USA hätten einen großen Vorsprung vor China und müssten diesen Vorsprung behalten, so Trump weiter. Selbstregulierung der KI-Branche reiche aus. Im US-Kongress gibt es überparteiliche Initiativen mit dem Ziel gesetzlicher Regulierung der KI-Entwicklung. Derzeit scheinen diese Gesetzesinitiativen aber chancenlos.
14: Schauen wir noch in den Kreis Dillingen. Bei Buttenwiesen hat die Polizei einen 14-Jährigen buchstäblich aus dem Verkehr gezogen. Er war mit seinem E-Scooter herumgeheizt und zwar sichtbar schneller als die 20 km/h, die so ein E-Tretroller fahren darf. Wie sich herausstellte, konnte das Teil bis zu 46 km/h erreichen. In den letzten Tagen gab es ähnliche Fälle schon in Memmingen und in Bad Grönenbach.
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13: Können wir mal Resümee ziehen? Dieser September war dieses Jahr
17: außergewöhnlich warm wieder, also im langjährigen Durchschnitt. Und auch heute wieder crazy warm, 21 Grad in Richtung Fichtelgebirge, bis zu 29 Grad einfach schon wieder im Landkreis Aschaffenburg. Ab und zu ist noch ein bisschen Frühnebel unterwegs, aber dann kommt eigentlich überall die Sonne raus. Und morgen sind wir in Bayern so ein bisschen zweigeteilt. Im Osten und im Südosten Sonne, maximal ein paar Wölkchen. Im Westen eine Kaltfront, immer mehr Wolken, einzelne Schauer. In Unterfranken kann es auch schon am Vormittag mal regnen, in Mittelfranken und Schwaben meistens erst am Abend, aber es kommt auf jeden Fall Regen auf uns zu. 20 Grad bis maximal 27 werden es morgen.
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12: Das ist schön, wir haben keine Meldungen um 3 nach 7. Gute Fahrt euch allen.

0: Christian Winkler.
1: Schönen guten Morgen.
2: Es ist wieder Kopfhörerzeit. Caro aus Bobingen hat sich welche geschnappt, die kann es auch gar nicht fassen.
3: Boah, ehrlich? Das ist ja richtig cool, danke. Jetzt bin ich einfach stolze Besitzerin neuer Kopfhörer. Vielen, vielen Dank euch Bayern 3. Das ist richtig toll, ich freue mich mega.
1: Sehr, sehr gerne. Sind ja auch super Teile, kosten richtig was, 150 €. Und wie ihr die bekommt, erzählen wir euch gleich wieder hier in Bayern 3.

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0: 17 nach 7 und wichtige Frage heute hier in Bayern 3 an alle. Steffi will heute von euch wissen, bin ich die Einzige,
1: die vor dem Trinken auf dem Volksfest den Maskrug desinfiziert? Sebastian ist irgendwie fasziniert. So. Also wir waren zusammen auf dem Oktoberfest, gell? Ja. Aber auch auf anderen Volksfesten. Ich habe immer so Desinfektionstücher in meiner Dirndl-Tasche mit dabei. Und dann erst den Henkel abwischen, weißt du, wo man es anfasst. Und dann oben den Rand. Weil die ja kalt gespült werden.
0: Weißt du, mir wäre das auch unangenehm dem Kellner gegenüber. Weißt du, der bringt dir das, dann wischt er so rum. Wenn der das sieht, der denkt, du hast ihn jetzt wegdesinfiziert oder sowas.
1: Und selbst wenn. Ja und? Aber weil ich hatte mal so einen Lippenstiftabdruck oben drauf. Das ist doch eklig.
0: Das ist eklig,
1: weil die
0: das verstehe ich.
1: Oben einmal rum und zack.
0: Ja, aber sonst hast du machst es ja auch, wenn kein Lippenstift jetzt mehr dran ist, oder?
1: Ja klar, ich mache das immer.
0: Also die Frage ist, Steffi, die Einzige. Die Dani aus Röthenthal in Oberfranken, die hat sich gemeldet.
2: Ich nehme meinen Bierkrug von zu Hause mit aufs Volksfest.
1: Geil.
2: Um das Bier dann von einem Krug in den anderen zu schütten, damit ich keine Herpesviren bekomme.
1: Geil, was ist das für eine geile Idee?
0: Okay. Aber es ist nicht desinfizieren. Also, ja.
1: Ja, und aber da muss ich sein. Ist ja mein eigener. Den muss ich ja dann nicht mehr desinfizieren. Den habe ich ja daheim schon.
0: Nein, ich meine nur, bist du die Einzige auf die Frage?
1: Weißt du? Ja, ja.
0: Nein, bist
1: aber
0: du immer noch die Einzige?
1: Idee.
0: Ja, weil sie nimmt ja den Krug mit.
1: Okay.
0: Viele von euch schreiben auch, wenn man den Krug desinfiziert, schmeckt das Bier nicht mehr. Das wäre auch mein Ding.
1: Nur der erste Schluck ist ein bisschen komisch.
0: Geht der Nicole aus Rottenburg an der Laber in Niederbayern genauso, aber...
3: Allerdings benutze gefühlt 3 Kilo Lipgloss und da hat der beste Herpes und jede Bazille keine Chance mehr.
1: Okay, den Lipgloss, so den schickst man mal bitte die Marke.
0: 30 cm Lipgloss drauf. Also, die Frage ins Bayern 3 Land bleibt heute.
1: Bin ich die Einzige, die vor dem Trinken den Rand vom Maskrug desinfiziert? Ich bin gespannt. Meldet euch gerne mal hierher zu Bayern 3.
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5: Wir schauen auf die Top-Themen an diesem Mittwoch.
6: Kabinett, was ist nun mit der Pflegereform und was man alles findet in Nördlingen, eine alte Stadtmauer?
5: 7.30 Uhr, hier ist für euch Holger August.
6: Guten Morgen. Traurig, aber wahr. Gewalt gegen Zugbegleiter ist an der Tagesordnung. Das Bundeskabinett bringt heute ein Gesetz auf den Weg, damit solche Taten künftig härter bestraft werden können. Ob auch die Pflegereform von Gesundheitsminister Lindemann heute beschlossen wird, ist derweil unklar. Den ganzen Tag über haben Union und SPD gestern miteinander verhandelt. Im Kern geht es darum, wie grundlegend das System reformiert wird.
7: Lindemann von der CDU will die Pflegeversicherung zunächst finanziell stabilisieren, unter anderem mit Einsparungen. Vorgesehen sind etwa strengere Voraussetzungen für Pflegegrade und langsamer steigende Zuschüsse für Pflegeheimkosten. Eine Pflegereform, die lediglich das nächste Finanzloch stopfe und die Rechnung an die Menschen oder Kommunen weitergebe, sei mit der SPD nicht zu machen. Das hat so nicht nur die Fraktion der Partei im Bundestag klargestellt, sondern auch die Fraktionen in den Parlamenten der Bundesländer. Isabel Karas, Berlin.
6: Das Deutschland-Ticket ist beliebt, aber für die Verkehrsverbünde ist es ein Verlustgeschäft. Deswegen schießen Bund und Länder jeweils 1,5 Milliarden Euro pro Jahr dazu. Aktuell kostet es 63 Euro, nächstes Jahr wohl rund 67, heißt es aus dem Umfeld des Koordinierungsrates, der heute wohl die Preiserhöhung festlegt, berichtet die Rheinische Post. Seit März soll die Schufa transparenter sein. Da wurde ein neuer Score eingeführt. Doch Recherchen von NDR und SZ zeigen, es gibt deutlich mehr als diesen einen Score. Und die sind für Verbraucher schwer zu durchschauen. Die Schufa selbst sagt, sie habe nie gesagt, dass es künftig nur einen einzelnen geben würde. Der Verbraucherzentrale Bundesverband spricht dagegen von einem erheblichen Transparenzproblem. Nach Schwaben in Nördlingen wurden bei Bauarbeiten in der Altstadt Mauerreste gefunden. Es soll sich um die Reste der alten Stadtmauer handeln. Tobias Hildebrand im BR-Studio Dilling.
8: Rohe, unbehauene Steine, verschieden groß, aufgeschichtet zu einer Mauer. Besonders spektakulär sieht der Fund in der Nördlinger Altstadt eigentlich gar nicht aus. Trotzdem hat er eine große Bedeutung. Eventuell lässt sich nämlich bald genauer sagen, wann Nördlingen erstmals eine Stadtmauer hatte. Der Grund, es wurde auch Holz gefunden, das sich im Labor meist gut zeitlich bestimmen lässt. Bislang weiß man nur, die alte Stadtmauer wurde irgendwann zwischen dem 11. und 13. Jahrhundert gebaut.
6: Mehr Nachrichten aus allen bayerischen Regionen gibt es immer auf bayern3.de. Im zweiten Spiel der Euroleague-Saison haben die Basketballer des FC Bayern den ersten Dämpfer kassiert. Nach dem Auftaktsieg gegen Hapoel Tel Aviv gab es in Istanbul gegen Fenerbahce eine Packung 76 zu 100.
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9: Na, wer hat Bock auf goldenen Herbst? Den haben wir. Also goldenen September und wir kriegen auch einen goldenen Oktober. Heute wieder 21 bis 29 Grad. Sag mal, in Aschaffenburg, da läuft man immer noch in Flipflops durch die Gegend, oder? Da wird es auch heute wieder am heißesten. Wir kriegen viel Sonnenschein, auch wenn jetzt noch ein bisschen Nebel unterwegs ist. Der ist bald weg. Und morgen sind wir da ein bisschen zweigeteilt. Also morgen ist ein bisschen gemischt. Im Osten und im Südosten Sonne. Im Westen eine Kaltfront mit immer mehr Wolken und einzelnen Schauer. In Unterfranken kann es schon am Vormittag mal regnen. In Mittelfranken und in Schwaben meistens erst am Abend, aber trotzdem bleibt es auch morgen super warm, 20 bis maximal 27 Grad.
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5: Um 7.34 Uhr haben wir die A92 München Richtung Deckendorf am Kreuz Neufahrn. Ein Unfall in der Ölleitung zur A9 Richtung Nürnberg. Da sind auch Menschen auf der Fahrbahn. Bitte Vorsicht. A93 Kiffersfelden Richtung Rosenheim zwischen Reichenhardt und Dreieck Inntal. 4 Kilometer Stau, hier ist eine Baustelle, Viertelstunde. Und die A94 Passau, wenn es Richtung München geht, zwischen Paarstetten und Paarsdorf Zäh, 10 Minuten plus. Gute Fahrt.

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1: Guten Morgen.
2: Hey, guten Morgen. So, wir zählen mal durch. Kurz nach 7:30. Alle sind herzlich eingeladen hier jeden Morgen. Sebi, auch, dass du es einrichten konntest. Toll, gell?
1: Was?
2: Da freuen sich alle hier in unserem erlesenen Kreis.
3: Kommt und seid dabei. Sebastian, bist du da?
2: Klapp, ja.
3: Ach, da bist du, ja.
1: Ja, ich bin immer hier.
3: Dass du heute Morgen hier bist, das ist wunderbar.
1: Oh. Und ihr auch.

0: 7.41 Uhr in Bayern 3. Es ist Zeit für unseren geheimen Quizanruf. Guten Morgen.
1: Guten Morgen. Heute klingelt Sebastian bei einer Kandidatin im Bauamt in Passau durch. Die hat wie immer keine Ahnung. Und wie immer gibt's gratis Kaffee für jede richtige Antwort.
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3: Hallo.
0: Guten Morgen, Winkler hier. Folgendes, ich möchte einen Aussichtsturm in meinem Garten bauen, weil mein Nachbar, der hat eine sehr hohe Hecke.
3: Aha.
0: Und ich kann da gar nichts sehen und ich vermute, der macht komische Sachen in seinem Garten.
3: Oh.
0: Also ich verdächtige ihn zum Beispiel schon lange, dass er Müll und Laub irgendwie zu mir rüberwirft.
3: Oh Gott.
0: Und ich habe ihm das halt einmal erlaubt und da habe ich die Büchse der Dings geöffnet, wie sagt man nochmal?
3: Pandora.
0: Genau. Aber Sie verstehen das, oder? Dass man da,
3: ja.
0: Und ich meine, das, wenn der am Ende dann noch irgendwie so Drogen herstellt in der Gartenhütte oder sowas.
3: Man weiß es immer nicht,
0: ja.
3: Gell?
0: Ja. Da gab es auch mal so eine Serie, wie hieß der nochmal aus Breaking Bad? Wissen Sie, wen ich meine?
3: Ich schaue das gar nicht.
0: Walter White, glaube ich, heißt der, genau.
3: Aha.
0: Und das Schöne ist halt, den Turm kann man ja auch ganz gut gestalten, ne? So fürs Auge was.
3: Ja, sicherlich.
0: Dieses aus dem Märchen, wo die ihr Haar runterlässt.
3: Rapunzel.
0: Rapunzel, genau, ja, genau.
3: Ah. So,
0: ja.
3: Na klar.
0: Ja, gell?
3: In der Aussichtsturm auch.
0: Kriegt man da Ärger, wenn man das einfach baut ohne Genehmigung?
3: Sicherlich, also beste abklären.
0: Und würden Sie da für mich ein gutes Wort einlegen?
3: Ja, natürlich.
0: Ja, okay. Na, weil ich dachte so irgendwie, wenn Sie dann mal Hilfe brauchen, so, wie sagt man, eine Hand.
3: Wäscht die andere.
0: Wäscht die, ja. Aber ich muss es ja wahrscheinlich erst ab einer gewissen Anzahl von Metern genehmigen lassen, oder? Weil ich will ja jetzt nicht den, wie sagt man, Turmbau zu. Aus der Bibel da.
3: Babylon. Nee, das weiß ich leider nicht. Also wie gesagt, ich weiß halt eben nur, dass das dauert.
0: Aber Sie haben mir schon sehr geholfen, Frau Deiminger. Vielen Dank.
3: Wunderbar, das freut mich.
0: Sagt Ihnen denn die Frau Fuchs was?
3: Ja, das ist eine Kollegin von mir.
0: Okay, die kriegt jetzt entweder gleich einen Anschiss oder ein Lob.
3: Oh, weshalb?
0: Weil die sie angemeldet hat beim Undercover-Kaffee-Quiz von Bayern 3. Hier sind Sebastian Winkler und Steffi Fischer, Frau
1: Hallo
0: Deiminger.
1: Jennifer.
3: Oh, hallo.
1: Hi, guten Morgen.
3: Guten Morgen.
1: Da hat Ihnen so ein Typ ein Ohr abgekaut, gell?
3: Nee, war ein recht schönes Gespräch eigentlich.
0: Echt? Ach, das ist ja schön. Sie haben gerade gequizt, ohne es zu wissen.
3: Ja, Wahnsinn, das ist ja super.
0: 4 richtige Antworten, das sind 4 Monate Gratis-Kaffee von der Kaffeerösterei Martemühle.
3: Super, das freut mich. Vielen, vielen Dank.
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0: Bekannte, berühmte Filmszenen in neu. Damit haben wir gestern angefangen, hier im Bayern 3.
1: Guten Morgen. Es macht Spaß, guten Morgen.
0: Einfach andere Musik drunter legen und alles ändert sich. Es ist so gut. Kleines Beispiel, schaut mal, was aus Terminator wird, mit ein bisschen anderem Sound drunter.
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3: Hey, du hast vergessen, bitte zu sagen.
2: Hasta la vista, baby.
0: Du hast vergessen, bitte zu sagen.
1: Sexy Robots, oder?
0: Und hier kommen am laufenden Band noch mehr Ideen von euch rein.
1: Ja, die Lucy hat geschrieben, mach doch mal was Romantisches jetzt in Unheimlich. Mhm. Also romantisch ist uns sofort die hier eingefallen.
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1: Geht nicht romantischer.
4: Und wenn Nene nicht wäre?
5: Sie ist aber. Und ich liebe Nene. Ich werde es nie übers Herz bringen, ihr weh zu tun.
0: Das trieft ja schon, gell?
5: Und sie liebt dich. Sie hat es mir gesagt. Franz?
1: Oh, jetzt kommt die böse Schwiegermutter.
6: Ja, Mama.
5: Ich hätte gerne ein paar Worte mit dir gesprochen.
1: So, und jetzt mit passender Musik.
4: Sissi, willst du mir nicht helfen?

0: diese schwere Last zu tragen. Und wenn Nene nicht wäre?
1: Sie ist aber. Und ich liebe Nene. Ich werde es nie übers Herz bringen, ihr weh zu tun.
2: Boah, ihr weh zu tun.
3: Das weh zu tun kommt da auch ganz anders rüber. Okay.
2: Und die Mutter von Franz, die war doch eh auch so böse,
3: ja,
2: gell?
3: Ja.
2: Aber geht noch gruseliger.
1: Franz?
0: Ja, Mama.
1: Ich hätte gerne ein paar Worte mit dir gesprochen.
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5: 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Jennifer Lopez, Alvaro Soler und viel mehr bei uns gibt es wie immer alle jetzt von heute im Feelgood-Mix.
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8: Nächstes Jahr wird das Deutschland-Ticket wohl teurer und Trauer in Grafing. Bürgermeister stirbt nach Zusammenbruch.
6: Es ist 8 Uhr und hier ist für euch Holger August.
8: Guten Morgen. Im politischen Berlin wird heute einiges entschieden. Das Kabinett bringt ein Gesetz auf den Weg, das für Angriffe auf Zugbegleiter härtere Strafen vorsieht. Dann legt der Koordinierungsrat fest, was das Deutschland-Ticket nächstes Jahr kostet, berichtet die Rheinische Post Markus Wolf.
9: Statt wie bisher 62 Euro im Monat könnten für das Ticket bald knapp 67 Euro fällig werden. Grundlage für die Preisanpassung ist ein neuer Kostenindex, auf den sich die Verkehrsminister der Länder geeinigt haben. Dieser soll auch Personal-, Energie- und Betriebskosten der Verkehrsbranche berücksichtigen. Das Deutschland-Ticket ist für die Verkehrsverbünde ein Verlustgeschäft und wird deshalb von Bund und Ländern mit jeweils 1,5 Milliarden Euro pro Jahr finanziert.
8: Die Rocker der Hells Angels dürften nicht unbedingt zu den Frühaufstehern gehören. Heute früh aber wurden sie aus dem Schlaf gerissen. Die Polizei hat nämlich Razzien gegen ein Geldwäschenetzwerk um die Hells Angels gestartet. An die 1000 Beamtinnen und Beamte sind im Einsatz. Nicht nur in Deutschland, sondern auch in Bulgarien, Belgien und den Niederlanden. Am Morgen sind in Stockholm die Preisträgerinnen des Right Livelihood Awards bekannt gegeben worden. Bei uns heißt er auch Alternativer Nobelpreis. In diesem Jahr gehen die Auszeichnungen ausschließlich an Frauen.
10: Laut dem Geschäftsführer der Right Livelihood Stiftung, Ole von Uexküll, war es keine bewusste Entscheidung der Jury, nur Frauen auszuzeichnen. Es habe einfach viele starke Nominierungen für Frauen gegeben und sehr viel Arbeit in Gerechtigkeitsfragen werde von Frauen geleistet. Auch die US-amerikanische Informatikerin Timnit Gebru wird mit einem Right Livelihood Award geehrt für ihren Kampf gegen Machtkonzentration im Bereich der künstlichen Intelligenz. Die Auszeichnung wird seit mehr als 40 Jahren von einer schwedischen Stiftung vergeben. Sie ehrt damit Menschen, die sich für Umweltschutz, Frieden und Menschenrechte stark machen. Aus Stockholm, Jana Sinram.
8: Nach Oberbayern bei einer Ausschusssitzung des Stadtrats in Grafingen hat es einen tragischen Vorfall gegeben. Bürgermeister Bauer von der CSU brach während der Sitzung zusammen. Er starb wenig später. Zuerst hatten Ratsmitglieder versucht, ihn zu reanimieren, später dann Rettungskräfte. Der CSU-Kreisvorsitzende Huber sagte dem BR, heute steht Grafingen still. Wir sind Europameister bei Online-Retouren, also beim Zurückschicken von Paketen mit Internetbestellungen. Das gilt schon länger. Nun sagt der Retourenforscher Asdecker von der Uni Bamberg, dass wir in Deutschland auf einen Rekord zusteuern. Er rechnet in diesem Jahr mit rund 560 Millionen Paketen. Meist sind übrigens Klamotten drin.
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5: Zwischen 2 und 16 Grad haben wir aktuell in Bayern. Das ist fies, gell, diese Unterschiede. Und am Nachmittag wird es nochmal sehr mild, 21 bis 29 Grad. Am wärmsten wird es im Landkreis Aschaffenburg. Wir hatten krass viel Sonne den ganzen September lang. Und auch heute, am letzten Septembertag, haben wir nochmal krass viel Sonne. Morgen ziehen dann ein paar Wolken durch von Westen her. Die bringen einzelne Schauer so nach Unterfranken. Am Abend auch in Schwaben und Mittelfranken. Im Rest Bayerns kommt nochmal richtig schön die Sonne raus. Aber es bleibt egal wo, auch morgen mild mit 20 bis maximal 27 Grad.
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6: 3:08, die Gefahrenmeldungen bei uns immer zuerst. Vorsicht auf der A9 München Richtung Nürnberg zwischen Ingolstadt Süd und Ingolstadt Nord. Da liegt ein Metallrohr. Dann die A3 Passau, wenn es Richtung Nürnberg geht, zwischen Hengersberg und dem Kreuz Deckendorf. 6 Kilometer Stau, Grund ein kaputtes Fahrzeug, 25 Minuten plus. Die A6 Waidhaus Richtung Nürnberg zwischen Waidhaus Autobahn und Pleistein. 4 Kilometer Stau, eine Viertelstunde. A8 Salzburg Richtung München zwischen Aachenmühle und Rosenheim. 4 Kilometer Stau an der Baustelle, Viertelstunde. Die A9 Nürnberg Richtung München zwischen Garching Süd und Freimann, 4 Kilometer Stau, eine Viertelstunde. A93 Regensburg Richtung Holledau in Höhe Regensburg Nord, ein Unfall. Und die A94 Passau Richtung München zwischen Paarstetten und Paarsdorf Zäh, da sind es 10 Minuten. Gute Fahrt euch!

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1: Guten Morgen.
2: Hallo.
1: Und Steffi darf heute bei Bin ich die Einzige ihre Frage stellen, die da lautet:
2: Bin ich die Einzige, die ihren Maskrug vorm Trinken desinfiziert?
1: Also bisher haben wir noch niemanden gefunden, der es genauso macht. Aber da wird die Franzi aus Rottenburg an der Laber, hat noch einen Tipp von ihrem Freund.
3: Der trinkt quasi immer, wo der Griff ist, weil da trinkt halt keiner drüber, weil es einfach total unbequem ist.
2: Ja, das denke ich auch.
1: Das kannst du auch mal. Gut, jetzt haben wir es halt im Radio gesagt, gell?
2: Jetzt macht es halt jeder.

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1: In Bayern 3. Guten Morgen.
2: Morgen.
1: Und Sebastian ist immer noch geflasht von heute Nacht.
2: Schön, dass wir den jetzt gespielt haben, weil also ich habe heute Nacht von Judith Holofernes geträumt, also von der Frontfrau von Wir sind Helden. Du warst auch dabei, natürlich. Du bist wirklich fast in jedem Traum, den ich habe, dabei.
1: Wirklich?
2: Du, ich, Judith auf einem Bauernhof,
1: okay,
2: und ich hatte total Stress und war ängstlich und nervös, weil ich mich bei ihr noch nie bedankt habe. Und das ist in echt so, ich habe mich nie bedankt. Jetzt sind wir in der Realität. Judith Holofernes kam mal hierher zu Bayern 3.
1: Ja.
2: Und ich habe ja auf der Ukulele ein kleines Ständchen gesungen.
1: Mhm.
2: Halleluja quasi, umgedichtet auf Holofernes. Das habe ich sogar auf meinem Handy gespeichert, weil das für mich so ein Highlight war, weil ich so einen Crush auf die hatte.
1: Ja, das hast du schon auf den Zimmer.
2: Ich spiel mal kurz. Ja.
3: 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Wir freuen uns, dass du unser Gast bist, Judith. Holofernes, Holofernes.
2: Mich zittert mit der Stimme.
3: Holofernes, Holofernes.
1: Wasser aufgeregt,
2: ja, damals. Und so weiter, genau. Und sie fand es so nett, dass sie danach gesagt hat, hey, wir spielen heute Abend ein Konzert, komm doch vorbei.
1: Ja.
2: Und dann bin ich vorbeigekommen und das Konzert war super geil.
1: Ja.
2: Und dann war Zugabe und es war auf dem Tollwood, da müssen die wirklich wegen 22 Uhr immer sofort Schluss.
1: Ja.
2: Und es war 22.03 Uhr und in meiner Erinnerung hat sie sich durch die Securities weggeboxt und hat gesagt, ich muss jetzt noch eine Zugabe spielen und zwar für den netten Radiomann, der hier da ist.
1: Oh.
2: Das war so krass. Und hat dann einfach Halleluja gesungen.
1: Und du standst in der Menge und wusstest, dass das jetzt für dich ist.
2: Ich wusste gar nicht, an welchen Stellen man Gänsehaut haben kann.
1: Oh.
2: Überall. Das war wirklich, das war so, so toll. Und seitdem haben wir uns, keine Ahnung, das ist 10 Jahre her oder sowas, haben wir uns nie wieder gesehen und ich habe ja noch nie Danke gesagt.
1: Siehst du, und das verfolgt dich jetzt, dass du sogar davon träumst. Das
2: wie unterbewusst
1: das
2: drin sein muss. Ja.
1: Oh. Ja. Da kommt hoffentlich noch eine Gelegenheit. Oder
2: das
1: weißt du,
2: schön.
1: Vielleicht hat sie es ja jetzt gerade gehört, Judith.
2: Ja, wenn sie es gehört hat, Judith,

0: 20 Minuten nach 8 an diesem Mittwochmorgen in Bayern 3.
1: Guten Morgen.
0: Mit einer ganz wichtigen Frage ans ganze Land. Steffi möchte wissen, bin ich die Einzige,
1: die vorm Trinken auf dem Volksfest den Rand vom Maskrug desinfiziert?
0: Viele haben sich von euch schon gemeldet. Vielen Dank dafür. Der Tarek aus Bad Erndorf, der meint, das brauchst du doch gar nicht.
2: Also Steffi, deine erste Maske sollte ein Bier sein. Durch den Alkohol ist dann das Glas natürlich desinfiziert. Somit sparst du dir dein Desinfektionsmittel.
1: Also wenn ich eine Betonmaske bestelle, vielleicht, wenn nur Schnaps drin ist. Aber bei Bier auch? Gilt das dann auch? Und ich trinke eh meistens alkoholfrei. Weiß ich nicht.
0: Der Andi aus Lenggries, der desinfiziert auch nicht, aber...
3: Ich habe einen vierteiligen Edelstahlstrohhalm. Ist das praktisch für Christkindlmärkte, Volksfeste? Dann kann ich je nach Größe der Tasse, kann ich den variieren.
0: Das ist doch genial.
1: Geil, ist das super.
0: Und bei Glühwein, das knallt dann doppelt aus dem Strohhalm. Dann kannst du nächste Woche fragen, bin ich die Einzige? Sie von einem Glühwein schon...
1: Aber super Tipp.
0: Ja, voll. Also bisher aber niemand, der sagt, der macht das genauso wie du. Mhm. Aber wir haben noch die Lisa aus Bayreuth dran. Hallo Lisa.
4: Hi.
0: Lisa, ist Steffi die Einzige?
4: Nein, sie ist nicht die Einzige. Ich wische auch immer meinen Maskrograd vorher ab.
1: Machst du es, weil du es eklig findest, weil da so Lippenstiftreste und sowas auch mal dran ist, wenn die kalt gespült werden, oder machst du es auch, um nicht krank zu werden?
4: Ich mache das in erster Linie, um keinen Herpes zu bekommen, weil ich diesen Geruch von diesen Spülstraßen, wo die Maskrüge reinkommen, nicht mag, weil das stinkt so bestialisch nach Chlor und nach allem Möglichen. Ja.
0: Aber schmeckt es nicht komisch, der erste Schluck? Weil das haben ganz viele geschrieben, das schmeckt doch dann nicht mehr.
4: Nein, finde ich nicht.
0: Okay.
4: Außerdem als Frau hat man ja eh meistens Lippenstift dran, deswegen. Ihr müsst Lippenstift tragen.
0: Ja, so machen wir das. Nächstes Mal, wenn ich mit aufs Oktoberfest gehe, dann trage ich einen Lippenstift auf.
1: Und der nächste hat dann wieder von dir den roten Lippenstift am Rand.
0: Oh,
4: ach ja, stimmt, dann werden sie immer mehr Krüge mit Lippenstift dran.
0: Lisa, Steffi hat heute gefragt, bin ich die Einzige, die den Maskrug auf den Volksfesten vorher desinfiziert? Und die Antwort ist dank dir, nein.
4: Nein, ist sie nicht.

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5: Am Mittwoch sind das die Top-Themen.
6: Warum Hells Angels heute früh wach waren und warum die Schufa wieder in der Kritik steht.
5: 8.30 Uhr, halb neun, und hier ist Holger August für euch.
6: Guten Morgen. Wenn der Postmann zweimal klingelt, ist ein Film. Wenn die Polizei dir die Tür mit einer Ramme einhaut, dann ist das eine Razzia. Und solchen Besuchen sehen sich seit den frühen Morgenstunden unter anderem Rocker der Hells Angels gegenüber, koordiniert von der Staatsanwaltschaft Duisburg. Gut 1000 Polizistinnen und Polizisten sind im Einsatz. Leonie Miss.
7: Sie wollen gegen ein bundes- und europaweit tätiges Geldwäschenetzwerk vorgehen. In 3 weiteren Bundesländern soll der Großeinsatz ebenfalls laufen. Außerdem in Belgien, in Bulgarien und in den Niederlanden. Die Staatsanwaltschaft Duisburg spricht von zahlreichen Durchsuchungsbeschlüssen, von 14 Haftbefehlen und Vermögensarresten von etwa 48,6 Millionen Euro.
6: Das Deutschland-Ticket ist ein Erfolgsmodell. 14,5 Millionen nutzen es, aber auch ein Zuschussgeschäft. 1,5 Milliarden zahlen Bund und Länder je dafür. Nun wird einem Zeitungsbericht zufolge heute der Preis fürs nächste Jahr festgelegt und der soll rund 67 Euro hoch sein, also 4 Euro mehr als jetzt. Die Schufa hat vor einem halben Jahr einen neuen Score eingeführt als Transparenzoffensive. Recherchen von NDR und SZ zeigen nun, es gibt doch nicht nur diesen einen Score. Peter Hornung.
8: Es gibt praktisch eine ganze Score-Welt und die scheint für Verbraucher kaum durchschaubar. Der Verbraucherzentrale Bundesverband spricht von einem erheblichen Transparenzproblem. Die Datenschutzorganisation Algorithm Watch gar von einem großen Schwindel. Verbraucher würden, Zitat, hinter die Fichte geführt und könnten aufgrund der Intransparenz sogar erheblich finanzielle Nachteile haben. Die Schufa dagegen sieht sich im Recht. Man habe nie behauptet, es gebe künftig nur einen einzigen Score, so die Botschaft. Alles andere, heißt es sinngemäß, sei wohl ein Missverständnis.
6: Schauen wir in die bayerischen Regionen kurz und kompakt. Oberbayern in Grafing ist der Bürgermeister während einer Sitzung kollabiert und später verstorben. Ratsmitglieder versuchten, den CSU-Politiker Bauer noch zu reanimieren. Franken in Nürnberg stellt der Kämmerer den Haushaltsentwurf für das kommende Jahr heute vor. Der Stadt fehlen rund 120 Millionen Euro. Und Schwaben im Landkreis Dillingen hat ein 14-Jähriger seinen E-Scooter so frisiert, dass er damit statt 20 ganze 46 km/h fahren konnte. Gegen ihn läuft nun ein Ermittlungsverfahren. Mehr Nachrichten aus allen bayerischen Regionen gibt es immer auf bayern3.de. Die Basketballer des FC Bayern haben in der Euroleague der Königsklasse verloren, und zwar in Istanbul gegen Fenerbahce mit 76-100.
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9: Also das ist ein Sommer, ein Spätsommer, wie er im Buche steht. Noch sind wir sehr unterschiedlich unterwegs. Die einen frieren bei 2 Grad, bei den anderen ist schon bei 16 Grad. Am Nachmittag wird es nochmal sehr mild heute, egal wo. Wir sind zwischen 21 und 29 Grad. Am wärmsten wird es wieder im Landkreis Aschaffenburg. Super viele Sonnenstunden hatten wir diesen September. Auch heute nochmal super viel Sonne, wenn der Frühnebel weg ist. Den haben wir zum Teil noch. Und morgen schaut es ein bisschen anders aus. Mühpause, würde ich jetzt mal sagen. Wir kriegen immer mehr Wolken von Westen her, einzelne in Unterfranken am Abend, auch in Schwaben und Mittelfranken. Der Rest kriegt auch morgen Sonnenschein bei 20 bis maximal 27 Grad.
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5: Um 8.33 Uhr mit der A3. Passau Richtung Nürnberg zwischen Egensbach und dem Kreuz Deggendorf. 8 Kilometer Stau, 25 Minuten plus. Die A3 Nürnberg Richtung Passau zwischen Schwarzach und Metten. Behinderungen nach einem Fahrzeugbrand. A8 Salzburg, wenn es Richtung München geht. Zwischen Frasdorf und Rosenheim. 5 Kilometer Stau, hier ist eine Baustelle. 25 Minuten dauert es länger. Eine Viertelstunde nur ist es auf der A9 Nürnberg Richtung München zwischen Garching Süd und Freimann. 5 Kilometer Stau. A92 München Richtung Deggendorf zwischen Freising Süd und Dreieck Flughafen München. Unfall in der Baustelle. A93 Regensburg Richtung Holledau in Höhe Regensburg Nord. Ein Unfall. Und die A94 Passau, wenn es Richtung München geht, für euch zwischen Riem und Steinhausen. 4 Kilometer Stau. Eine Viertelstunde. Gute Fahrt.

0: sind Steffi Fischer und Sebastian Winkler.
1: Guten Morgen am Mittwoch.
2: Hey, guten Morgen.
1: Jetzt gibt's für euch Rihanna mit S&M und davor Tampa City und Self-Aware. Viel Spaß damit.

0: Steffi ist nicht die Einzige, die ihren Maskrug auf dem Volksfest vorm Trinken desinfiziert.
1: Nein!
0: Haben wir heute geklärt in Bayern 3. Hätte ich nicht gedacht.
1: Siehst du mal.
0: Hast sogar viele inspiriert.
1: Ah, so gleich.
0: Zum Beispiel die Elle aus Aschheim.
2: Du Steffi, ich hatte mir das auch überlegt zu tun und dann habe ich mir gedacht, ich sehe niemanden, der das macht. Und dann habe ich mich nicht getraut. Aber jetzt überlege ich es mir nochmal.
1: Ja klar, mach das, Elle. Ist doch wurscht, was die anderen denken.
0: Ich frage mich halt, wie viel bringt es wirklich, den Maskrug vorher zu desinfizieren? Deswegen habe ich was organisiert.
1: Ja.
0: Professor Johannes Bogner ist Infektiologe an der LMU in München und den fragen wir jetzt. Guten Morgen.
3: Guten Morgen.
1: Guten Morgen.
0: Also Herr Bogner, das bringt doch nichts, oder?
3: Naja, also ich würde schon sagen, also die Desinfektion ist ja ein antivirales Prinzip.
0: Ja.
3: Und über Maskrüge können im Prinzip schon Viren übertragen werden. Sowas wie Herpes-Simplex-Viren oder Zytomegalie-Viren. Und wenn der Maskrug jetzt doch nur mit Wasser gespült wird, dann ist zwar die Spülwirkung gut, es wird um 99,9% alles weggewaschen, aber wenn man es noch sicherer haben will, dann hat sie recht, also oben den Rand nochmal mit einem alkoholischen Tupfer sauber machen und Alkohol zu Alkohol, das beißt sich ja nicht.
1: Ach echt, auch wenn man es kalt spült, sind 99,9% weg?
3: Ja, also der Reinigungseffekt mit dem kalten Wasser ist sehr hoch. Man braucht, glaube ich, vor den Wiesenkrügen keine große Angst haben. Wenn jemand überhaupt Angst hat, ist natürlich schon dran zu denken, dass die meisten Infektionen halt über die Luft kommen. Mhm. Ja, also so Influenza und Covid schon aus dem Bierzelt.
1: Also ich freue mich jetzt und auch nicht. Ich freue mich jetzt, dass tatsächlich 99,9% der Bakterien weg sind, auch beim kalten Waschen, weil damit habe ich jetzt irgendwie nicht gerechnet. Traurig bin ich trotzdem, dass ich den Wiesenvirus trotzdem kriegen kann. Aber das war sehr informativ jetzt schon mal.
3: Ja, und wenn ich so aus dem Wetter schaue, das ist ja heute nochmal ein ideales und die nächsten Tage hoffentlich auch Wiesenwetter. Und da wünschen wir allen viel Spaß, um möglichst infektionsfrei da durchzukommen.

0: So, das war's schon wieder. Wir haben es gleich 10 Minuten vor 9. Das war die Mittwochsshow. Ganz schön viel los gewesen heute wieder. Zeit für unseren großen
1: Frühaufdreher Showdown.
2: Heute mit der Corinna aus Straubing. Corinna, was steht heute an? Auf was freust du dich?
3: Ich freue mich auf die Arbeit später. Ich darf heute ein bisschen später anfangen.
2: Das
3: ist ganz cool.
2: Und wir freuen uns jetzt, weil wir mit dir den Frühaufdreher Showdown machen dürfen.
3: Mhm. Sehr gut.
2: Wir fassen mit dir die Show zusammen und legen los.
3: Okay.
0: Der Sebastian, Corinna, der hat heute von Judith Holofernes geträumt. Von welcher Band ist denn die Sängerin?
3: Wir sind Helden.
2: Okay. Ja, genau.
0: Stimmt.
2: Steffi ist nicht die Einzige, die ihren Maskrug desinfiziert. Dein Trinkspruch?
3: Ich weiß nicht, ob ich das im Radio sagen darf.
2: Freilich.
3: Von der Mitte zur Tette zum Sack, Zack, Zack.
0: Genau.
2: Das darfst du natürlich im Radio sagen.
0: Ein Flugzeug musste jetzt von Dubai nach Amsterdam notlanden, weil ein Typ Flatulenzen hatte. Wie klang das an Bord?
2: Ja, ich bin gespannt. Die Corinna traut sich das. Im Undercover-Kaffee-Quiz wollte ich einen Turm bauen, um meine Nachbarn auszuspionieren. Was treiben deine Nachbarn so Komisches?
4: Meine Nachbarn sind immer nachts unterwegs.
2: Oh, was machen die da?
4: Komische Geräusche.
2: Die wollen wir jetzt nicht hören.
0: Die wollen wir nicht hören. Und gestern hatten wir einen Meteorologen in der Show und heute einen Virologen. Sag mal ganz schnell, Virologe, Meteorologe, dreimal hintereinander.
3: Virologe, Meteorologe, Virologe, Meteorologe, Virologe, Meteorologe.
2: Wow, voll gut. Super, Corinna. Sehr, sehr gut. Das war ein richtig guter Showdown.
3: Danke, danke.
0: Happy Mittwoch, liebe Corinna.
3: Euch auch.
2: Danke. Ach, eine Frage haben wir noch. Was hörst du morgen früh?
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5: Das waren die Frühaufdreher. Steffi und Sebastian am Mittwoch. Schön war's mit euch.
6: Ja, sehr.
5: Und gleich geht's weiter mit Joe. Außerdem haben wir die Sugar Babes, Coldplay, Miley und viele mehr gleich bei Corinna Teil ab 9.
6: Und natürlich haben wir auch alles, was aktuell so los ist in Bayern und der Welt.
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8: Um 9 Uhr mit Sarah Möller. Gibt es doch keine Änderungen beim Elterngeld. Bundesfamilienministerin Prien hat angekündigt, die geplanten Sparmaßnahmen noch einmal zu überprüfen.
9: Konkret geht es um die Frage, sollen Eltern weiterhin bis zu 14 Monate Elterngeld bekommen und nicht, wie geplant, nur noch 12 Monate. Bundesfamilienministerin Karin Prien sagte dem Redaktionsnetzwerk Deutschland, sie sei offen dafür. Die CDU-Politikerin sprach sich dafür aus, sich nochmal zusammenzusetzen und zu schauen, ob die geplanten Sparmaßnahmen beim Elterngeld in diesem Umfang zielführend und gerechtfertigt seien. Im Rahmen der geplanten Einsparungen für den Haushalt hatte Prien im Juli eine Reform des Elterngelds vorgelegt. Philipp Eckstein, Berlin.
8: Aktuell kostet es 63 Euro pro Monat. Das Deutschlandticket dürfte ab dem kommenden Jahr aber teurer werden. Das berichtet die Rheinische Post und beruft sich auf das zuständige Gremium. Es kommt heute zusammen und soll einen neuen Preis festlegen, der bei 67 Euro liegen soll. Weil das Deutschlandticket ein Verlustgeschäft für die Verkehrsverbünde ist, kommen von Bund und Ländern 1,5 Milliarden Euro pro Jahr dazu. Insgesamt nutzen das Ticket 14,5 Millionen Menschen. Ob die Pflegereform heute auf dem Kabinettstisch liegen wird, ist noch unklar. Beschlossen werden sollen aber härtere Strafen für Attacken auf Zugbegleiter sowie Polizisten, Ärzte und Rettungskräfte. Sicher auf der Tagesordnung steht außerdem der Bericht der Ostbeauftragten Kaiser zum Stand der deutschen Einheit. Durch verheerende Überschwemmungen in Thailand sind mindestens 22 Menschen ums Leben gekommen. Nach Angaben des Katastrophenschutzes sind inzwischen mehr als 2,6 Millionen Menschen von den Fluten betroffen. Mehr von unserem Korrespondenten für die Region Florian Barth.
10: Auch wenn der Regen in Bangkok und in anderen Teilen Thailands nachgelassen hat, zahlreiche Straßen in Wohngebieten stehen immer noch unter Wasser. Die Hochwasserlage bleibt angespannt, denn große Wassermengen aus höher gelegenen Regionen fließen noch flussabwärts und erreichen tiefer gelegene Gebiete erst mit Verzögerung. Die Pegel steigen also vielerorts weiter. Der Verkehr am internationalen Flughafen Suvarnabhum ist weiterhin beeinträchtigt.
8: Der Klimawandel hat Auswirkungen auf die Wirtschaft, auch ein Thema für die Unternehmen in Bayern. Was es braucht, damit die Region am bayerischen Untermain ein starker Standort bleibt, dazu findet in Aschaffenburg heute eine Netzwerkkonferenz statt.
11: Der bayerische Untermain ist eine exportstarke Region und von globalen Entwicklungen besonders betroffen. Die Stadt Aschaffenburg lädt am Nachmittag Politikerinnen und Politiker, Unternehmerinnen und Unternehmer zum Netzwerken in die Linde MH Arena ein, denn die Anforderungen beim Klimaschutz steigen, die Ressourcen werden knapper, internationale Rahmenbedingungen verändern sich. Auf der Netzwerkkonferenz zeigen Fachleute neue Perspektiven für eine zukunftsfähige Wirtschaftsförderung auf. Katrin Köx in Aschaffenburg.
8: Und mehr News aus allen bayerischen Regionen gibt's auf bayern3.de.
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12: Und da gibt es nach dem Frühnebel heute nochmal einen richtig schönen, sonnigen Herbsttag, obwohl die Temperaturen eigentlich eher sommerlich sind. 21 Grad kriegen wir Richtung Fichtelgebirge am Nachmittag, bis zu 28 Grad wieder im Landkreis Aschaffenburg. Ja, und wie soll ich sagen, der September war jetzt wenig überraschend deutlich zu trocken. Morgen geht es dann los mit dem Oktober und da kommt zum ersten Mal ein ganz kleines bisschen Regen. Also in Teilen Unterfrankens und Mittelfrankens am längsten trocken habt ihr es morgen im Osten Bayerns. Temperaturen im Chiemgau bis zu 27 Grad morgen.
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12: Hi, servus zu euch. In die Autos, in die LKW gleich 4 Minuten nach 9. Schon als erstes auf die A3 Nürnberg Richtung Passau zwischen Schwarzach und Metten. Hier brennt ein Fahrzeug, deswegen Behinderungen. Weiter Richtung Passau auf der A3 zwischen Garhampelshofen und Eichau vom Wald. Passt auf, da ist ein Unfall passiert. A8 Salzburg Richtung München zwischen Fraßdorf und Rosenheim. 6 Kilometer Stau an einer Baustelle. Ihr braucht hier 20 Minuten länger. Und die A9 Nürnberg Richtung München zwischen Garching Süd und Schwabing, 8 Kilometer stockend, eine Viertelstunde, dann habt ihr es geschafft. Kommt gut an.
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12: Hi, schönen guten Morgen und wie viele eurer Freunde hatten in diesem Monat Geburtstag? Ja, es kommt uns nicht nur so vor, dass das viele sind, das ist rein statistisch wirklich so. Die meisten Menschen haben im September Geburtstag. Also nochmal Happy Birthday. Ab morgen sind wir dann im Oktober.

Replay, Coldplay in Bayern 3. 8:45 ist es. Ja, und eigentlich wollte sie ja Hochzeitsplanerin werden. Sie ist außerdem Best Friends mit Taylor Swift. Und mittlerweile, Leute, hat sie über 140 eigene Songs rausgebracht. Wow! Miley! Und falls ihr euch fragt, hatte Miley nicht eigentlich mal einen Nachnamen? Schon, aber ab jetzt ist es nur noch Miley ohne Cyrus. Mittlerweile ist ihr 10. Album draußen, Bass Persuades heißt es. Genau wie die erste Nummer daraus. Die hören wir jetzt auch. Und die hat Bums. Also wenn es geht, dann testet mal, was die Membran eurer Boxen so kann. Miley und Bass Persuades in eurem Hitradio Nummer 1. Hier ist Bayern 3. Let's go.

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7: Es ist kurz vor 9:30 und wenn bei euch noch Nebel hängen sollte, der wird sich auflösen. Also es wird ein sehr sonniger Tag heute wieder. Höchstwerte bis zu 28 Grad im Landkreis Aschaffenburg. Und der September 26 ist auf jeden Fall viel zu trocken gewesen. Immerhin, der Oktober startet morgen mit ein paar wenigen Schauern. Und zwar in Teilen von Franken und Schwaben. Temperaturen morgen ähnlich wie heute, bis zu 27 Grad.
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7: Hi, zu euch in die Autos, in die LKW. Wir haben genau drei Meldungen. Einmal die A3 Nürnberg Richtung Passau zwischen Garhampelshofen und Eicher vom Wald. Passt auf, da ist ein Unfall passiert. Dann die A8 Salzburg Richtung München zwischen Fahrsdorf und Rosenheim. 6 Kilometer Stau an der Baustelle. Ihr braucht hier 20 Minuten. Und die A93 Hof Richtung Weiden. In der Ausfahrt Weiden Nord steht ein defekter LKW und zwar im Kurvenbereich. Hier bitte besondere Vorsicht. Kommt gut an.
0: Und weiter geht's mit richtig viel Musik für euren Vormittag.

0: Euer Feel Good Mix zum Start in diesem Mittwoch. Hier ist Bayern 3, The Weeknd, Dancing in the Flames. Und ich würde mal behaupten, witzig sein, das können wir nicht lernen, oder? Also entweder sind wir witzig oder wir sind nicht witzig. Was man auf jeden Fall braucht, ist den Mut, dann auch die eigenen Witze nach draußen zu bringen. 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
0: 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Und heute feiern wir Giada Severini. 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Und bei deutscher Werbung, vor allem für Pflegeprodukte, da ist ihr eine Sache aufgefallen.
2: Bei Pflegeprodukten für Frauen ist die Sprache so negativ. Da steht immer so, für trockene Haare, für unreine Haut. Bei Männern ist es genau das Gegenteil. Habt ihr das mal gesehen? Männerprodukte, die klingen immer so geil. Die klingen so geil, als wäre das ein Abenteuer. So eine Spezialmission, auf der ihr geschickt werdet. Die Mission ist sich waschen. Bei Männern steht immer so Extreme Power. Mit Lavastein. Ich denke mir so, Hubert will duschen. Nicht Mordern, Obern. Was machen wir? Ich möchte einmal so ein negatives Shampoo sehen für Männer. Das wäre geil. So einmal ein Shampoo für Männer. So bald bold. Für deine traurige Glatze.
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10: Wir haben in der nächsten Stunde diese Ausnahmekünstlerin Olivia Rodrigo. Drop Dead gibt's für euch. Außerdem einer, der immer noch geil ist, Jean-Paul, When You Gonna Give It Up To Me. Aber jetzt erstmal für euch, damit ihr Bescheid wisst, die News.
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11: Um 10 Uhr mit Sarah Möller. Im September lag die Zahl der Arbeitslosen in Deutschland bei knapp unter 3 Millionen. Es sind 67.000 weniger als im August, aber 40.000 mehr als im Vorjahresmonat. Das entspricht einer Quote von 6,4%. In Bayern ist die Zahl der Erwerbslosen im September leicht gestiegen.
12: Knapp 7.000 Arbeitslose mehr als vor einem Jahr. Damit liegt die Quote unverändert bei 4,2%. Der bayerische Arbeitsmarkt tritt auf der Stelle, bilanzierte der bayerische Arbeitsagenturchef Markus Schmitz. Aber das sei nach Jahren der Krise schon eine positive Nachricht. Die niedrigste Arbeitslosenquote meldete zum Stichtag Ende September der mittelfränkische Landkreis Roth mit 2,4%, die höchste die oberfränkische Stadt Hof mit 8,2%. Wolfram Welzer, Nürnberg.
11: Bundesfamilienministerin Prien erwägt offenbar doch, auf die geplante Kürzung des Elterngeldes zu verzichten. Sie sei dafür offen, sagte die CDU-Politikerin dem Redaktionsnetzwerk Deutschland. Die Koalition berate derzeit über verschiedene Optionen und rechne diese mit Blick auf die Haushaltslage durch. Unter der Maßgabe harter Sparvorgaben hatte die Ministerin im Sommer einen vielfach kritisierten Entwurf für eine Elterngeldreform ausgearbeitet. Dieser sieht unter anderem eine Kürzung der Bezugsdauer von 14 auf 12 Monate vor. In diesen Minuten kommt das Bundeskabinett in Berlin zusammen. Beschließen will es unter anderem härtere Strafen für Angriffe auf Polizisten und Rettungskräfte sowie Bahnmitarbeiter. Die Ostbeauftragte Kaiser stellt zudem ihren Bericht zum Stand der deutschen Einheit vor. Weiterhin unklar ist, ob auch die Pflegereform Thema im Kabinett sein wird. Weitere russische Angriffswelle auf die Ukraine. Sie zog sich bis in die Morgenstunden. Erneut war die Hauptstadt Kiew im Fokus. Von dort berichtet Rebecca Barth.
13: Bürgermeister Klitschko meldet mehrere Verletzte, brennende Wohnhäuser und Lagerhallen. In der Nacht setzt Russland seine massiven Angriffe auf die Ukraine fort, greift Kiew mit ballistischen Raketen an. Kurz hintereinander erschüttern mehr als ein Dutzend laute Explosionen die Stadt. Laut ukrainischen Journalisten kommt es in einigen Regionen zu Problemen mit der Stromversorgung. Auch in Kiews Vororten werden Zivilistinnen und Zivilisten verletzt, Wohnhäuser zerstört und mindestens ein Kind getötet.
11: Sollte München tatsächlich die Olympischen Spiele 2036, 40 oder 44 ausrichten, dann soll auch der Starnberger See zum Wettkampfort werden. Davon müsse auch die Verkehrsinfrastruktur profitieren, fordert der Landrat.
14: Geplant ist eine 10 Kilometer lange Freischwimmstrecke im Starnberger See mit Start an der Seepromenade und temporärer Tribüne für bis zu 15.000 Zuschauer. Für Landrat Stefan Frey ist deshalb vor allem eines dringend. Der Bahnhof Starnberger See müsse modernisiert werden. Er halte es für notwendig, dass der Bahnhof baldmöglichst zeitgemäßen Anforderungen entspreche. Frey erwartet deshalb, dass die Deutsche Bahn die notwendigen Arbeiten jetzt zeitnah angeht. Martin Breitkopf, Bayern 3 in Starnberg.
11: Und mehr News aus ganz Bayern, die gibt's immer auf bayern3.de.
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10: Und das sieht wieder so aus wie gestern, ehrlicherweise. Frühnebel löst sich auf, wir haben dann richtig viel Sonnenschein. Temperaturen gehen heute nochmal rauf auf sommerliche 28 Grad. Und zwar im Landkreis Aschaffenburg. Ja, und das Ende September. Dann schauen wir auf morgen, da sind wir nämlich schon im Oktober. Und da kommt ein ganz bisschen Regen reingezogen. Und zwar so Unterfranken, Mittelfranken, Schwaben. Temperaturen ähnlich wie heute, 27 Grad.
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10: Hi zu euch, in die Autos, in die Lkw. Gleich ist es 4:04. Wir starten mit der A3 in Nürnberg Richtung Passau. Zwischen Garhamfelshofen und Eicher vom Wald, da ist ein Unfall passiert. A8 Salzburg Richtung München, zwischen Fraßdorf und Rosenheim habt ihr 6 Kilometer Stau an einer Baustelle. Ihr braucht dafür 20 Minuten. A8 Stuttgart Richtung München, zwischen Leipheim und dem Kreuz Ulm-Elchingen. Da steht nach einem Unfall ein Fahrzeuggespann quer. Deswegen, ihr werdet hier über die Standspur vorbeigeführt und das dauert. Aktuell sind es 4 Kilometer Stau. A92 München Richtung Deggendorf am Kreuz Neufahrn. Ein Unfall und zwar in der Überleitung zu A9 in Richtung Nürnberg. A93 Hof Richtung Weiden. In der Ausfahrt Weiden Nord steht ein defekter LKW und zwar im Kurvenbereich. Also hier ebenfalls Vorsicht. Und dann haben wir noch Service S-Bahn München. Wegen eines Notarzteinsatzes am Ostbahnhof ist aktuell die Stammstrecke komplett gesperrt. S-Bahnen und Regionalzüge werden umgeleitet. Deswegen kommt es aber zu Ausfällen. Es kommt zu erheblichen Verspätungen. Wir empfehlen euch, wenn es möglich ist, auf Bus, Tram oder U-Bahn auszuweichen. Passt auf euch auf. Das Wichtigste ist natürlich, dass ihr gut ankommt.
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10: Hi, kleiner Reminder. Am Samstag haben alle Geschäfte zu. Ja, es ist Tag der Deutschen Einheit. Also damit ihr euch nicht mit 100 anderen am Freitagnachmittag um die Radiesal kloppt, erinnere ich euch einfach jetzt schon mal. Ne? Und jetzt, wie versprochen, für euch in Bayern 3, Jean-Paul. 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

0: fantastische Nummer, lieben wir, ihr liebt sie, deswegen spielen wir sie, Olivia Rodrigo und Drop Dead in Bayern 3. Und es ist jetzt 21:45. Und gerade sind sie überall. Also kaum habe ich eine rausgetragen, kommt die andere wieder reinspazieren.
1: Nee, sicher gern. Hier steht Hotel.
0: Ihr müsst wissen, das liegt auch daran, dass der Herbst für Spinnen quasi der Frühling ist. Also so liebestechnisch, ja. Und vielleicht kennt ihr auch die Situation, ihr seid selbst voll in Panik, ihr wollt es aber nicht aufs Kind übertragen. Und dann steht ihr da, in euch drin, rennt alles. Aber ihr seid natürlich total ruhig und sagt sowas wie, die hat viel mehr Angst vor uns, als wir vor ihr. Ein bisschen sagt man das ja auch irgendwie immer zu sich selbst, oder? Was sind eure Spinnenmomente jetzt im Herbst? Wir sammeln sie in der Bayern 3 Community, die Tini aus Haßfurt.
2: Wir hatten letztens eine Spinne im Keller und dann habe ich den Keller eine Woche lang nicht betreten.
0: Das fühle ich sehr. Ich habe mal gesehen, wie eine Spinne aus dem Lüftungsschacht in meinem Auto gekrochen ist. So, und jetzt ratet mal, wer den Rest der Woche mit der Bahn gependelt ist. Ja, ja, ganz genau. Übrigens, Spinnen soll man so mindestens 30 bis 70 Meter ja, vom Haus aussetzen, damit sie nicht wieder zurückkommen. Weiß nicht, ob es klappt. Könnt ihr mal erzählen, wie es bei euch so ist. In welchen ungünstigen Situationen ist euch dann schon eine Spinne begegnet und wie habt ihr dann reagiert? Schickt gerne Sprachnachricht. Ich freue mich auf eure Anrufe und Sprachnachrichten. Und dann fühlen wir uns vielleicht ein kleines bisschen besser, wenn wir wissen, wir sind mit unseren Reaktionen nicht allein.

0: Hey, Steffi von den Frühaufdrehern hier. Ich weiß gar nicht, wieso ich so leise spreche, aber das hier ist eine Info zwischen euch und mir. Sebastian kann gerade nicht hören. Der hat ja heute in der Sendung erzählt, dass er von Judith Holofernes von Wir sind Helden geträumt hat, sein früherer Crush. Die hat nämlich vor 10 Jahren auf dem Konzert extra mal für ihn Halleluja gesungen. Und er konnte sich nie bedanken. Die Judith hat sich mittlerweile ein bisschen aus der Öffentlichkeit rausgezogen, aber morgen macht sie extra eine Ausnahme und kommt für Sebastian hier in die Show. Und ich freue mich so drauf, wie er reagiert. Wir können alle mit dabei sein bei diesem Moment. Morgen kurz nach 8 hier in der Show.
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0: Und zwar um 10:30, zumindest kurz vor 10:30. Hier ist Anastasia Fotoglides.
12: Vom Spielen zum Problem. Heute ist der bundesweite Aktionstag gegen Glücksspielsucht. Bayernweit beteiligen sich 25 Einrichtungen mit verschiedenen Aktionen. BR-Korrespondentin Isabel Pogner mit Einzelheiten.
13: In Bayern leiden von 100 Menschen etwa 1 bis 2 an einer sogenannten Störung durch Glücksspielen. Und die Einstiegshürden sinken, denn durch die Smartphones sind Glücksspiele praktisch immer und überall verfügbar. Die Sucht führt schnell dazu, dass Betroffene ihre finanzielle Existenz riskieren, Beziehungen zerstören und die eigene psychische Gesundheit leidet. Darauf wollen die Expertinnen und Experten heute am bundesweiten Aktionstag in den Innenstädten aufmerksam machen.
12: Grafing steht unter Schock. Am Abend ist Bürgermeister Christian Bauer bei einer Ausschusssitzung zusammengebrochen und wenig später im Krankenhaus verstorben. Ratsmitglieder hatten versucht, ihn zu reanimieren, später dann Rettungskräfte, leider erfolglos. Erst im März war er mit mehr als 60% wiedergewählt worden. Er wurde 57 Jahre alt. Bisher ist es eine stationäre Reha-Einrichtung mit mehreren Praxen. Jetzt soll noch eine Tagesstätte dazukommen. Das Nachsorgezentrum am Siebentischwald in Augsburg hat heute den Grundstein für ein bundesweites Pilotprojekt gelegt. Bisher war es so, dass Patienten nach abgeschlossener Reha die Klinik verlassen mussten, auch wenn sie gar nicht wieder eigenständig leben konnten. Durch die Tagesbetreuung können künftig genau solche Fälle aufgefangen werden.
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0: Und das ist heute wieder richtig schön sonnig. Also es wird eigentlich ein Sommertag im September. Temperaturen gehen rauf auf bis zu 28 Grad und zwar im Raum Aschaffenburg. Und wenn wir dann auf morgen schauen, da kommt ein bisschen Regen reingezogen. Der erste Tag im Oktober und zwar vor allem so Unterfranken, Mittelfranken, Schwaben. Aber temperaturtechnisch bleibt es mild. Morgen bis zu 27 Grad.
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0: Mild.
14: warm, viel zu warm eigentlich. Hi erstmal zu euch in die Autos, in die LKW. Wir haben es jetzt kurz nach 10:30 und starten mit der A3. Nürnberg Richtung Passau zwischen Garham-Vilshofen und Eicher vom Wald. Passt auf, da ist ein Unfall passiert. Dann die A8 Salzburg Richtung München zwischen Fraßdorf und Rosenheim. 6 Kilometer Stau an der Baustelle. Ihr braucht hier 20 Minuten. A8 München Richtung Stuttgart zwischen Leipheim und dem Kreuz Ulm-Elchingen. Da steht nach einem Unfall ein Fahrzeug gespannt quer. Deswegen, ihr werdet hier über die Standspur geleitet. Es dauert momentan 5 Kilometer Stau. A92 München Richtung Deggendorf. Am Kreuz Neufahren ein Unfall, und zwar in der Überleitung zur A9 in Richtung Nürnberg. Und dann haben wir noch den Service S-Bahn München. Wegen eines Notarzteinsatzes am Ostbahnhof ist aktuell die Stammstrecke gesperrt. Das heißt, alle S-Bahnen werden umgeleitet. Es kommt also zu Ausfällen, es kommt zu Verspätungen für euch. Wir empfehlen euch nach Möglichkeit auf Bus, Tram oder U-Bahn auszuweichen. Und unterm Strich ist einfach nur wichtig, dass ihr gut ankommt.
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0: tonight. Fun featuring Janelle Monáe im Bayern 3 und We Are Young. Und so eine Begegnung mit einer Spinne? Ich würde sagen, da fällt selten der Satz, Mensch, auch schön, dich hier zu sehen. Naja, gerade jetzt im Herbst sind sie aber wieder sehr aktiv. Wo seid also ihr schon mal einer Spinne höchst ungünstig begegnet? Katrin aus Nürnberg.
1: Bei mir ist mal in der Früh beim Klo gehen, gleich beim Abrollen vom Klopapier aus dieser Rolle, eine richtig schön fette, haarige Spinne rausgekrabbelt. Da habe ich dann auch keinen Kaffee mehr gebraucht in der Früh.
0: Oh Gott, das ist eine absolute Horrorvorstellung. Also, kleiner Funfact am Rande. Falls ihr auch so Spinnenphobiker seid, Schauspieler Tom Holland, der spielt ja Spider-Man jetzt aktuell in der Verfilmung, hat auch Angst vor Spinnen, okay? Aber die Irmi aus Albaching, die stoppt wirklich vor nichts. Also ihre Story, krass, hört selbst.
2: Wir haben Hochzeitsfotos im Wald gemacht und anscheinend hat sich da eine Spinne unten ins Kleid verirrt und wir waren dann in der Kirche vor dem Traualtar gestanden und dann habe ich plötzlich gemerkt, wie so über Bauch irgendwas Kleines gekrabbelt ist und ich habe dann warten müssen, bis dieses Tier am Ausschnitt angekommen ist. Und wenn man bedenkt, dass ich eine absolute Spinnenphobie habe.
0: Ich glaube, Irmi, dein Mann hat die mutigste Frau auf dem Planeten geheiratet. Zumindest bist du innerlich sehr ruhig offensichtlich. 0800 800 3800 kostenfrei zu Bayern 3. Der Daniel ist dran. Daniel, was ist denn deine Spinnenbegegnung?
3: Ja, gestern erst erlebt. Ja, ich stehe am Fenster und nee, am Schrank ist eine Spinne. Kleine Schwarze, keine Ahnung.
0: Okay.
3: Jedenfalls war ich ganz sozial, habe so einen Zahnstocherbecher mit so einem Deckel drauf, habe dann den Deckel auf sie drauf, zugemacht, rausgegangen und rausgebracht. Ganz sozial.
0: Das ist ja super.
3: Schnell weg.
0: Und jetzt ist sie wieder drin? Hat sie sich noch ein kleines bisschen Popcorn und einen heißen Kakao mitgenommen dieses Mal, oder?
3: Genau. Nee, die sucht ihre Freundinnen und Kumpels raus auf der Wiese.
0: Ja, das hoffen wir doch, dass sie jetzt ein schönes Spinnenleben hat. Danke dir, Daniel, für den Anruf.
3: Bis dann, tschüss.
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0: Jetzt haben wir natürlich die News.
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2: Um 11 Uhr mit Thomas Frohwerk. Union und SPD haben sich bei der Pflegereform offenbar geeinigt. Noch ist unklar, wie die Einigung aussieht. Streit gab es vor allem über Sparmaßnahmen, die Finanzierung der Pflegeversicherung und einen möglichen Pflegedeckel. Die SPD forderte strukturelle Reformen statt eines reinen Sparkurses. Die Pflegeversicherung steuert laut Kassen auf milliardenschwere Defizite zu. Die Pflegebevollmächtigte der Bundesregierung, Katrin Staffler, sagte im Vorfeld im Morgenmagazin von ARD und ZDF,
3: was wir brauchen, ist eine strukturelle Reform. Dafür ist die Zeit jetzt schlichtweg zu knapp. Der Minister Carsten Lindemann hat angekündigt, dass er dafür eine Expertenkommission einsetzen will. Und ich glaube, der Schlüssel liegt genau in dieser Expertenkommission, dass wir diese strukturellen Fragen da dann wirklich auch final beantworten können.
2: Weniger Menschen sind im September auf Jobsuche. Die Zahl der Arbeitslosen in Bayern ist im Vergleich zu August um 3.200 gesunken auf knapp 331.000. Das hat die Bundesagentur für Arbeit mitgeteilt. Die Arbeitslosenquote liegt mit 4,2% auf dem Vorjahreswert. Bundesweit zählte die BA wieder weniger als 3 Millionen Arbeitslose. Stanislaus Kosakowski.
4: Hauptgrund dafür ist die saisonübliche Herbstbelebung am Arbeitsmarkt. Die beginne jedoch ohne Schwung, stellt die Bundesagentur für Arbeit fest. Saisonbereinigt ist die Arbeitslosenzahl gegenüber dem Vormonat jedoch um 12.000 gestiegen. Ein Zeichen dafür, dass die wirtschaftliche Verbesserung am Arbeitsmarkt derzeit noch nicht ankommt, teilt die Behörde mit. Wie die Zahl der Erwerbstätigen insgesamt, ist auch die sozialversicherungspflichtige Beschäftigung weiter zurückgegangen. Stanislaus Kosakowski, Nürnberg.
2: Seit heute Morgen geht die Polizei mit einer groß angelegten Razzia gegen die Hells Angels vor. Schwerpunkt ist Nordrhein-Westfalen, aber auch in Nachbarländern wie Belgien und den Niederlanden gab es Durchsuchungen wegen des Verdachts der Geldwäsche. In Duisburg wurden den Angaben zufolge mehrere Haftbefehle vollstreckt. Insgesamt beschlagnahmten die Ermittler Vermögenswerte in Höhe von fast 49 Millionen Euro. Auch in Bayern, Baden-Württemberg, Rheinland-Pfalz und Berlin wurden Objekte durchsucht. Wer einen Kredit will, kommt an der Schufa nicht vorbei. Die Wirtschaftsauskunft TAI bewertet, für wie zuverlässig wir gelten. Vor einem halben Jahr hatte die Schufa versprochen, transparenter zu werden. Doch eine NDR-Recherche lässt daran zweifeln. Wie Peter Hornung berichtet, erstellt die Schufa nicht nur einen Score, sondern gleich mehrere.
5: Ja, es gibt praktisch eine ganze Score-Welt, so könnte man sagen. Da ist zum Beispiel auch ein neuer Score für Hauskäufer. Die werden nämlich anders bewertet, wenn sie einen Immobilienkredit haben wollen. Also nicht mit dem neuen transparenten Schufa-Score. Dann können Unternehmen zu dem transparenten Schufa-Score auch weitere Daten dazu kaufen und damit selber die Verbraucher beurteilen. Und auch ein drittes Modell gibt es. Die Schufa bietet Verbraucherbewertungen an, die Unternehmen sich frei zusammenstellen können. Das sieht eben alles andere als transparent aus.
2: Es ist 11 Uhr und 3 Minuten.
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0: Das Wetter ist schön, das Wetter ist sonnig, das Wetter ist sehr warm. Wir kriegen heute bis zu 28 Grad im Raum Aschaffenburg. Und dann ein kleiner Blick auf morgen, da kommt stellenweise so ein bisschen was an Regen rein. Zumindest in Teilen Frankens und Schwabens. Temperaturen, es bleibt noch mal warm, bis zu 27 Grad morgen.
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0: Hi, Servus zu euch. In die Autos, in die Lkw. Gefahrenmeldungen kriegt ihr sofort. Und zwar haben wir ein Solarpanel auf der Fahrbahn. Auf der A8 München Richtung Salzburg zwischen Aachenmühle und Fraßdorf. Passt auf, da liegt ein Solarpanel auf der Fahrbahn. Die A8 Stuttgart Richtung München zwischen Eichelberg und Hohenstadt. Das sind hier 10 Kilometer Stau, in denen ihr steht. Es ist ein Unfall passiert und ihr braucht Geduld. Eine Stunde aktuell. Richtung Stuttgart dann auf der A8 zwischen Leipheim und dem Kreuz Ulm-Elchingen. Da steht nach einem Unfall ein Fahrzeug gespannt quer. Deswegen, ihr werdet hier am Standstreifen dran vorbeigeleitet. Das dauert aktuell 5 Kilometer Stau. A8 Salzburg Richtung München zwischen Fraßdorf und Rosenheim. Baustelle 4 Kilometer, 20 Minuten. Ebenfalls 20 Minuten braucht ihr auf der A9 Nürnberg Richtung München zwischen Allershausen und dem Kreuz Neufahren für 4 Kilometer Stau. Und dann haben wir noch die S-Bahn München. Wegen eines Notarzteinsatzes am Ostbahnhof ist aktuell die Stammstrecke gesperrt. Das heißt, S-Bahnen werden umgeleitet. Es kommt also zu Ausfällen, es kommt zu erheblichen Verspätungen für euch. Wir empfehlen, auf Bus, Tram oder U-Bahn auszuweichen, soweit es natürlich für euch möglich ist. Passt auf euch auf und kommt gut an.
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0: Hi. Und gleich gibt's wieder richtig feinste In-Ear-Kopfhörer für euch. Eigentlich braucht ihr nur die ARD Sounds App. Wie es geht und was das heutige Rätsel ist, das hört ihr gleich. So viel kann ich verraten. Es geht um Felix Jähn. Gleich mehr. Jetzt erstmal Shakira.

0: Regavi und Imran in Bayern 3 und Rivers in eurem Hitradio Nummer 1 und ist schon wieder kurz nach 11. Das ist sehr, sehr gut.
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0: Ja, denn wir schenken euch dreimal täglich echt hochwertige In-Ear-Kopfhörer. Immer um kurz nach 7, kurz nach 15 Uhr und jetzt eben um kurz nach 11. Ich stelle euch eine Frage und die Lösung dazu findet ihr in unserer neuen ARD Sounds App ganz oben. Ladet sie runter, speichert Bayern 3 als Lieblingssender ein und dann macht einfach mit. Im heutigen Rätsel geht es um Felix Jähn. Den haben wir nämlich dieses Jahr auf dem Open Beats Festival in Herzogenaurach getroffen. Und er hat uns verraten, dass er eine besondere Schwäche hat.
2: Ich habe tatsächlich lernen müssen, mich zu kontrollieren, weil ich früher zu sehr über die Stränge geschlagen bin und mir das oft nicht gut getan hat.
0: Die Frage, welches Guilty Pleasure, also welche peinliche Vorliebe hat Felix Jähn? Die Antwort findet ihr eben in unserer kostenlosen ARD Sounds App. Schickt uns die Lösung direkt in der App als Sprachnachricht. Und dann kann ich eigentlich nur noch eins machen. Nämlich euch die Daumen drücken. Jawohl.
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13: Es ist jetzt kurz vor halb zwölf. Hier ist Anastasia Fotoglides.
14: 20 Kilo Kokain, mehr als 200 Kilo Cannabis. Drogengeschäfte im Wert von fast 1 Million Euro. Darum geht es heute in einem Prozess vor dem Augsburger Landgericht. Hauptangeklagt ist ein 27-jähriger Dönerladenbesitzer aus Augsburg. BR-Korrespondentin Eva Heime mit Einzelheiten.
15: Er soll gemeinsam mit seinem Bruder, einem weiteren Mitangeklagten und weiteren Helfern die Augsburger Drogenszene über Jahre systematisch mit Kokain und Cannabis versorgt haben. Außerdem soll er kiloweise Ware aus dem In- und Ausland bezogen, selbst Cannabis angebaut und die Drogen in Wohnungen, einem Keller und einem Mietcontainer gelagert haben. Zusätzlich geht es um Gewalt- und Bedrohungsvorwürfe. Im Falle einer Verurteilung drohen allen drei Angeklagten Haftstrafen zwischen einem Jahr und bis zu 15 Jahren.
14: Ein Spurwechsel auf der A73 bei Bamberg hat einen Schaden von 140.000 Euro verursacht. Verletzt wurde glücklicherweise niemand. Wie die Polizei mitteilte, war ein 57-Jähriger am Dienstagabend auf der Autobahn Richtung Suhl unterwegs, als ein 59-Jähriger mit seinem Auto plötzlich und ohne ersichtlichen Grund auf dessen Fahrstreifen wechselte. Trotz Vollbremsung kam es zum Zusammenstoß. Beide Fahrer verloren die Kontrolle über ihre Fahrzeuge. Das Bergwaldprojekt im Kemptner Wald sucht noch dringend nach freiwilligen Helfern. Wer am 10. Oktober noch nichts vorhat und gerne anpackt, kann Bäumen ein neues Zuhause geben. Gepflanzt werden heimische Weißtannen, damit aus dem bisherigen Fichtenbestand nach und nach ein stabiler Mischwald wird. Verpflegung gibt's vor Ort, anmelden kann man sich online.
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13: Es ist sonnig, ist trocken und ist eigentlich zu warm. Bis zu 28 Grad gibt es heute an diesem letzten Septembertag im Landkreis Aschaffenburg. Da sind die Höchstwerte heute Nachmittag drin. Ansonsten schauen wir mal noch kurz auf morgen. Da kommt ein bisschen Regen reingezogen in Teilen von Franken, Schwaben und so. Aber ansonsten morgen eigentlich, vor allem für die Osthälfte, nochmal ein sonniger Tag. Temperaturen ähnlich wie heute, 27 in der Spitze.
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13: Hi, servus zu euch. In die Autos, in die LKW. Wir schauen auf die A7 Fulda Richtung Würzburg als erstes. Zwischen Bad Brückener Wildflecken und Bad Kissingen-Obertholber. 3 Kilometer Stau wegen eines defekten LKW. Eure linke Spur ist blockiert. Eine Viertelstunde braucht ihr deswegen hier. Und dann weiter auf der A7 zwischen Wasserlosen und dem Dreieck Schweinfurt-Wenneck. Hier ist ein Unfall passiert. A8 Salzburg Richtung München zwischen Fraßdorf und Rosenheim. Baustelle 3 Kilometer. Viertelstunde braucht ihr deswegen hier. hier. B2, Weißenburg Richtung Donauwörth in beiden Richtungen zwischen Weißenburg und Grünhardt. Behinderungen, hier laufen Bergungsarbeiten. Und Service S-Bahn München wegen eines Notarzteinsatzes am Ostbahnhof ist aktuell die Stammstrecke gesperrt. S-Bahnen werden umgeleitet, heißt aber für euch, es kommt zu Ausfällen, es kommt zu erheblichen Verspätungen. Wenn es also möglich ist für euch, dann nehmt lieber Bus, Tram oder U-Bahn. Und kommt vor allen Dingen gut an.
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0: the Shadows in eurem Hitradio Nummer 1. Hier ist Bayern 3. Es ist jetzt 20 Minuten vor 12. Und Upskirting, also das Heimliche unter den Rock fotografieren, ist gerade jetzt zur Volksfest, Kerwa und Duldzeit wieder ein Thema. Leider. Es gibt ein Gesetz, durch das bei Upskirting bis zu 2 Jahre Gefängnis angesetzt sind. Das ist Bundestagsabgeordneten Dr. Lena Gumio von den Grünen, aber zu lasch.
1: Das ist natürlich besonders schlimm für die Betroffenen, wenn sie zur Polizei gehen und die sie im Zweifel abweisen muss und sagen muss, ja, da können wir nichts machen, weil das Verhalten ist einfach nicht strafbar. Politisch passiert ist bisher leider noch nichts.
0: Das aktuelle Gesetz wird also nochmal diskutiert. In Bayern 3 Update jetzt gleich ab 12 mit Simone Faust kommt eine Betroffene zu Wort. Und wir fragen bei Strafverteidigerin Jana Jürgen, was das Gesetz für Betroffene konkret bedeutet und welche Videos sonst noch im Netz strafbar sind. Hier ist Bayern 3. Und das ist Lionheart für euch an diesem Vormittag.

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0: Gleich für euch da ist Simone Faust im Bayern 3 Update. Ich bin Corinna Theil und jetzt gibt's für euch die News.
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2: Um 12 Uhr mit Thomas Frohwerk. Das Bundeskabinett hat den Gesetzentwurf von Gesundheitsminister Lindemann für eine Pflegereform beschlossen. Union und SPD hatten in den vergangenen Tagen über das Konzept gestritten. Nun hat es nach Informationen der deutschen Presseagentur offenbar eine Einigung gegeben. Details will Lindemann in Kürze nennen.
3: Bis zuletzt wurde um einen Kompromiss gerungen. Im Kern geht es um die Frage, wie die Finanzlücke in der Pflegeversicherung geschlossen werden soll. Nach Angaben des Gesundheitsministeriums fehlen den Kassen im kommenden Jahr rund 7,5 Milliarden Euro. Lindemann will die Pflegeversicherung zunächst finanziell stabilisieren, unter anderem mit Einsparungen. Vorgesehen waren etwa strengere Voraussetzungen für Pflegegrade und langsamer steigende Zuschüsse für Pflegeheimkosten. Doch hier kam Widerstand der SPD. Eine Pflegereform, die lediglich das nächste Finanzloch stopfe und die Rechnung an die Menschen oder Kommunen weitergebe, sei mit ihr nicht zu machen. Isabel Karas, Berlin.
2: Im September sind in Deutschland knapp unter 3 Millionen Menschen arbeitslos gewesen. Wie die Bundesagentur für Arbeit mitgeteilt hat, waren es 67.000 weniger als im August, aber 40.000 mehr als vor einem Jahr. Das entspricht einer Quote von 6,4%. In Bayern ist die Zahl der Erwerbslosen im September leicht gesunken auf insgesamt knapp 331.000.
4: Knapp 7.000 Arbeitslose mehr als vor einem Jahr. Damit liegt die Quote unverändert bei 4,2%. Der bayerische Arbeitsmarkt tritt auf der Stelle, bilanzierte der bayerische Arbeitsagenturchef Markus Schmitz. Aber das sei nach Jahren der Krise schon eine positive Nachricht. Die niedrigste Arbeitslosenquote meldete zum Stichtag Ende September der mittelfränkische Landkreis Roth mit 2,4%, die höchste die oberfränkische Stadt Hof mit 8,2%. Wolfram Welzer, Nürnberg.
2: Möglichst früh in Rente gehen. Das wünscht sich laut einer aktuellen Umfrage die Mehrheit der Arbeitnehmer im Alter von 55 bis 64 Jahren. Demnach würden fast 2/3 so schnell wie möglich mit dem Arbeiten aufhören, wenn sie sich das finanziell leisten könnten. Vor einem Jahr gaben das nur gut 40% der Befragten an, wie der Auftraggeber der Studie, der Versicherer HDI, erklärte. 48% bejahten auch die Aussage, der Beruf spiele keine zentrale Rolle im Leben. Auch dieser Wert sei gestiegen, hieß es. Die USA haben ihre 12 Jahre dauernden Militäreinsatz im Irak offiziell abgeschlossen. Wie das Verteidigungsministerium mitteilte, sind die letzten Soldaten mit ihrer Ausrüstung geordnet aus einem Luftwaffenstützpunkt im Nordirak abgezogen. Weiter hieß es, der US-Einsatz habe die Terrormiliz Islamischer Staat als organisierte militärische Bedrohung im Irak und in der Region besiegt. Eine mit dem Iran verbündete irakische Miliz erklärte zeitgleich, sie werde die Regierung mit allen Mitteln stürzen, wenn diese gegen die Interessen des Volkes handeln sollte. So teuer wie im September war der Sprit noch nie. Das lässt sich laut ADAC heute am letzten Tag des Monats schon sagen. Im Schnitt hat man für den Liter E10 knapp 2,27 Euro gezahlt, für Diesel 10 Cent mehr. Ab Mitternacht greift dann der Tankrabatt. Er soll den Liter um 17 Cent billiger machen. Der Wirtschaftsverband Fuels und Energy geht davon aus, dass ab Mitternacht die Entlastung vollständig an die Kunden weitergegeben wird. Es ist 12.03 Uhr.
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0: Ja, und der September-Sommer, der macht noch ein bisschen weiter. Wie das genau ausschaut, sagt uns Franzi Heinz.
5: Wie gestern haben wir auch heute viel Sonne, nur ein paar hohe Wolken und warm wird's. Maximal 21 Grad im Fichtelgebirge und 28 Grad bei Aschaffenburg. Der Oktober startet dann morgen mit ein paar Schauern und zwar in Unterfranken. In Mittelfranken und Schwaben sind morgen Abend auch ein paar Tropfen möglich. Und im Osten Bayerns bleibt es morgen noch oft sonnig mit ein paar Schleierwolken. Und dazu gibt's morgen rund 24 Grad.
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0: Um gleich 12:04. A7 Fulda Richtung Würzburg zwischen Bad Brückenau-Wildflecken und Bad Kissingen-Obertulba. 4 Kilometer Stau. Grund ist hier ein kaputter LKW und die linke Spur ist blockiert. Das macht ein Plus von 20 Minuten. 20 Minuten Plus gibt es auf der A8 München Richtung Salzburg. Zwischen Rosenheim-West und Rohrdorf 6 Kilometer Stau und stockender Verkehr wegen Bauarbeiten. Und in der Gegenrichtung in Richtung München ist eine Baustelle zwischen Fraßdorf und Rosenheim. Hier steht ihr 4 Kilometer im Stau. Auch das macht ein Plus von 20 Minuten. A9 München Richtung Nürnberg zwischen Manchen und Denkendorf. Immer wieder stockender Verkehr. Und es ist der 20-Minuten-Mittwoch. Die dauert es nämlich auch hier länger. Und zum Schluss noch die B2 Weißenburg-Donauwörth. In beiden Richtungen gibt es zwischen Weißenburg und Grönhardt Behinderungen wegen Bergungsarbeiten. Das war's. Fahrt alle vorsichtig und dann kommt bitte gut und sicher an eurem Ziel an.
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7: Servus, schön, dass ihr dabei seid. Ja, und ab morgen, da gilt er dann, der Tankrabatt. Ihr habt es gerade bei Thomas in unseren Nachrichten gehört. Ab Mitternacht tanken wir dann wirklich schon für 17 Cent weniger. Also, wenn ihr jetzt gerade schon in der Reserve seid, fahrt spritsparend, macht die Klimaanlage aus, lasst es die letzten Meter ausrollen, getankt wird dann morgen.

0: Bisschen mehr Liebe einfach für alle. Gimme Love, das ist Sia im Feelgood Mix hier bei uns in Bayern 3. Hand, Mund, Fuß, Magen-Darm-Infekt, RSV. Also in Kitas und Schulen, da geht ja einiges rum und das, ja, was soll man sagen, ist halt im Herbst so, ne? Für uns Eltern ist das dann aber natürlich immer eine doppelt blöde Situation. Einerseits machen wir uns Sorgen um unsere Kinder und dann müssen wir natürlich auch von jetzt auf gleich eine Betreuung organisieren oder eben selber zu Hause bleiben. Und genau deshalb gibt es ja die sogenannten Kinderkrankentage. Im Moment sind es 15 pro Jahr für jedes Elternteil, bei Alleinerziehenden sind es demnach 30. Noch, denn der Bundesgesundheitsminister hat angekündigt, dass es ab dem neuen Jahr weniger Kinderkrankentage geben soll. Maximilian Ulrich aus unserem ARD-Hauptstadtstudio, erklär doch nochmal ganz kurz, wie genau das mit den Kinderkrankentagen funktioniert.
1: Ja, man kann mit einem kranken Kind zu Hause bleiben und muss nicht zur Arbeit, kriegt aber trotzdem 90% des Nettolohns. Mhm. Die Voraussetzung, das Kind muss unter 12 Jahre alt sein, man braucht eine Krankschreibung vom Kinderarzt und eine gesetzliche Krankenversicherung. Wenn das Kind mehr als 30 Tage im Jahr krank ist, kann man natürlich trotzdem zu Hause bleiben, aber dann gibt es eben kein Geld mehr von der Krankenkasse.
0: Konkret soll es jetzt ab dem neuen Jahr nur noch 10 Kinderkrankentage pro Elternteil geben. Gibt es eine neue Studie, dass Kinder weniger krank sind oder warum will der Gesundheitsminister da jetzt kürzen?
1: Ja, die Zahl der Kinderkrankentage, die wurde während Corona erhöht und die Idee war damals, Eltern in der Pandemie zu entlasten. Mhm. Aber diese Sonderregel läuft Ende des Jahres planmäßig aus und der neue Gesundheitsminister Carsten Linnemann von der CDU wurde letzte Woche im Bundestag gefragt, soll die Regel denn verlängert werden? Und seine Antwort war, die Politik tue gut daran, dass Sonderregeln, die es zu Corona gab, wieder zurückgenommen werden. Also ab 1. Januar sollen es wieder 10 statt 15 Kinderkrankentage sein.
0: Alles klar, wir halten fest, Stand jetzt, die Sonderregelung aus Corona-Zeiten läuft aus, heißt ab 2027 werden Eltern weniger Kinderkrankentage bekommen. Wir kennen jetzt natürlich aber auch unsere Regierung und die Opposition, da ist das allerletzte Wort vermutlich noch nicht ganz gesprochen. Gibt's Änderungen, erfahrt ihr die natürlich hier bei uns.
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Alexandra Stan und wir hüpfen durch die Mittagspause mit Mr. Saxobeat. Hier ist das Bayern 3 Verkehrsupdate. Um 7 Minuten vor 12:30, Vorsicht, wir haben ein Holzbrett auf der Fahrbahn. Auf der B28 Neu-Ulm Richtung Hittistetten zwischen Senden und Dreieck-Hittistetten. Da liegt ein Holzbrett auf der Fahrbahn. Fahrt ihr bitte ganz besonders aufmerksam. Und das sind Hurts und Purple Disco Machine, Wonderful Life im Feelgood Mix hier in Bayern 3.

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17: In Unterfranken geht die Suche nach einem Känguru weiter. Das war am Wochenende aus dem Tiergehege im Schlosspark Leisenau ausgebüxt, nachdem zuvor der Zaun manipuliert worden war. Wer das Tier sieht, solle sich keinesfalls nähern, sagt der Betreiber des Tiergeheges Mirko Franz.
18: Unbedingt sofort die Polizeidienststelle in Haßfurt anrufen, keine Bilder machen, keine Standorte teilen. Ihr verschreckt es einfach nur umso mehr und treibt es am Ende irgendwo hin, wo es nicht hin soll. Es ist ein fachkundiges Team im Hintergrund mit Spürhunden und Wärmebilddrohnen, die dann sofort agieren können, um das Tier zu sichern.
17: Dass München ein teures Pflaster ist, ist nichts Neues. Aber mit einem durchschnittlichen Preis von 850 Euro für ein 20 Quadratmeter großes WG-Zimmer ist die Landeshauptstadt auch der teuerste Hochschulstandort Deutschlands. Das geht aus dem aktuellen Studentenwohnreport hervor. Auch in anderen bayerischen Städten reicht die BAföG-Wohnkostenpauschale von 380 Euro bei weitem nicht. In Würzburg werden rund 620 Euro fällig, in Regensburg 584 und in Nürnberg 556. 50 Euro. Mit dem E-Scooter doppelt so schnell wie erlaubt. Im schwäbischen Buttenwiesen hat die Polizei einen 14-Jährigen mit einem frisierten Roller erwischt. Statt der erlaubten 20 schaffte der Scooter rund 46 km/h. Der Roller wurde sichergestellt, der Jugendliche muss sich wegen Fahrens ohne Fahrerlaubnis verantworten. Und das ist kein Einzelfall. In Bad Grönenbach war wenige Tage zuvor ein 15-Jähriger sogar mit bis zu 54 km/h unterwegs auf der Flucht vor einer Polizeikontrolle.
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19: Das ist ein sehr hübscher Mittwoch und wie hübsch der genau ausschaut, das sagt uns Franziska Heinz.
20: Die Sonne scheint, hier und da so ein paar Schleierwolken dazu. Es wird auch noch wärmer, maximal 21 bis 28 Grad heute. Und morgen, da rutschen dann ein paar mehr Wolken nach Bayern und vereinzelt ist Regen dabei. In Unterfranken schon ab dem Vormittag, in Mittelfranken und Schwaben zum Abend hin. Und im Osten, Südosten, da scheint noch oft die Sonne zu ein paar Wolken. Dazu nochmal recht warme 24 Grad im Schnitt.
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19: Um kurz nach 12:30. Gefahrenmeldung immer zuerst bei uns. Vorsicht bitte auf der A45 Gießen Richtung Aschaffenburg. Da liegt jetzt ein LKW-Kotflügel auf der Fahrbahn. Und zwar zwischen Kleinostheim und Seligenstädter Dreieck. Bitte ganz besondere Vorsicht hier. Dann ist ein Unfall passiert auf der rechten Spur auf der A3 in Nürnberg Richtung Passau. Bitte Vorsicht zwischen Kreuzdeckendorf und Hengersberg. A7 Fulda Richtung Würzburg. Zwischen Bad Brückenau Wildflecken und Bad Kissingen Obertulba. 4 Kilometer Stau. Grund ist ein kaputter LKW, der die linke Spur blockiert, macht ein Plus von 25 Minuten. 20 Minuten bitte mehr einplanen. Auf der A8 München Richtung Salzburg zwischen Rosenheim-West und Rohrdorf 6 Kilometer Stau und stockender Verkehr wegen Bauarbeiten. Und in Richtung München haben wir eine Baustelle zwischen Fraßdorf und Rosenheim. Da staut es sich auf 5 Kilometer und da ist eine halbe Stunde weg. A9 München Richtung Nürnberg. Zwischen Manching und Denkendorf dauert es 20 Minuten länger. Hier haben wir immer wieder stockenden Verkehr. Und zum Schluss noch die B2 Weißenburg-Donauwörth. In beiden Richtungen gibt es zwischen Weißenburg und Grünhardt Behinderung wegen Bergungsarbeiten. Einiges los an diesem Mittwochmittag. Fahrt alle vorsichtig und dann kommt bitte gut und sicher an eurem Ziel an.
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0: Lil Nas X für euch hier bei uns in Bayern 3. Ihr hört Update an diesem Mittwochmittag. Ich habe hier ein Video von dir gefunden und ich glaube, das wird dir nicht gefallen. Ein Satz, den ihr wirklich nicht hören wollt und in Gedanken dann vermutlich alles Mögliche durchgehen werdet, was das denn sein könnte. Dass es ein Video von euch auf einem Fahrgeschäft ist, darauf kommt ihr wahrscheinlich erstmal nicht. Und mit diesem Satz fing der ganze Albtraum bei Sandra an. In diesem Video war sie in München auf dem Oktoberfest zu sehen, wie sie auf dem Teufelsrad im Fahrgeschäft mitfährt. Sie sitzt auf dieser Scheibe, die sich dreht und ihr Dirndl dabei immer wieder hochfliegt.
1: Es war so, dass mich ein circa halbes Jahr später ein Bekannter aus Singapur angeschrieben hat und mir plötzlich einen YouTube-Link geschickt hat. Dann war ich ganz schön schockiert, ehrlich gesagt. Und ich bin irgendwann verzweifelt, weil die Klickzahlen sind immer mehr gewachsen.
0: Über 74 Millionen Menschen haben dieses Video schon gesehen, in dem immer wieder auf ihre Unterwäsche gezoomt und das Ganze dann nur noch in Zeitlupe gezeigt wurde. Richtig, richtig ätzend.
1: Ich habe mich alleine gefühlt, aber vor allem hilflos. Und es wäre das Thema irgendwie unsichtbar oder als wäre ich unsichtbar. Es hämmert man irgendwie an der Tür und man spürt, dass da jemand da ist, aber der öffnet einfach nicht.
0: Und da hörst du so richtig die Ohnmacht, diese Last. Was mache ich denn jetzt damit? Und Sandra ist leider kein Einzelfall. Ihr habt es in den vergangenen Tagen sicher mitbekommen. Wir haben auch gestern hier in Update drüber gesprochen, dass tausende solcher Upskirting-Videos im Netz gelandet sind und damit richtig Kohle gemacht wird. Aber was können denn die Betreffenden tun? Da bist du erstmal völlig überfordert. Und genau darüber sprechen wir jetzt gleich mit unserer Bayern 3 Strafverteidigerin Jana Jürgen.

0: Kenya Gray, Strangers. Und hier ist das Bayern 3 Verkehrsupdate. Vorsicht, ein Autoreifen liegt auf der B8. Neustadt an der Aisch Richtung Würzburg. Zwischen Lengfeld und Greinberg-Knoten, da liegt ein Autoreifen auf der Fahrbahn. Ja, wir haben gerade von Sandra gehört, die auf dem Oktoberfest in München auf dem Teufelsrad war und ihr während der Fahrt unter den Rock gefilmt wurde. Es gibt mittlerweile tausende solcher Upskirting-Videos im Netz. Und für die Betroffenen ist es ja wirklich eine richtig schlimme Situation. Aber was können wir denn machen, wenn uns oder unserer Freundin sowas passiert? Wir fragen nach bei Bayern 3 Strafverteidigerin Jana Jürgen. Jana, fangen wir ganz vorne nochmal an. Erklär mal bitte, was wir unter Upskirting genau verstehen.
1: Upskirting bedeutet das heimliche oder unbefugte Fotografieren oder Filmen unter den Rock oder das Kleid einer anderen Person und das meist im öffentlichen Raum. Das ist nach dem deutschen Strafgesetzbuch auch strafbar. Das ist in § 184k geregelt und der besagt, dass das unbefugte Aufnehmen von Bildern oder Videos des intimen Bereichs strafbar ist und das kann mit einer Geldstrafe oder einer Freiheitsstrafe bis zu 2 Jahren bestraft werden.
0: Jana, wenn mir jetzt sowas passiert, was mache ich denn dann am besten? Wohin sollte ich mich da als allererstes wenden?
1: Dafür müsste man 2 Situationen unterscheiden. Einmal natürlich, man merkt jetzt in der Situation, mich filmt jetzt jemand unterm Rock. Dann ist es natürlich erstmal wichtig, sich Aufmerksamkeit zu verschaffen, vielleicht um Hilfe zu rufen oder auch sich die Person zu merken. Und dann ist es natürlich immer wichtig, sofort die Polizei zu verständigen, also die 110 zu wählen. Wichtig ist, dass man nicht die Person selbst festhält, da irgendwie Gewalt anwendet, um das Handy oder so zu bekommen. Also es geht darum, die Person sich zu merken, aber selbst jetzt nicht auf die Person zuzugehen und den irgendwie festzuhalten.
0: Das ist jetzt Situation 1. Ich bemerke, ich werde da gefilmt. Situation 2 ist dann, ich entdecke mich irgendwo im Netz auf so einem Video.
1: Ja. Da ist erstmal wichtig, dass man sich natürlich irgendwie den Profilnamen oder den Usernamen der Person notiert, die das Video quasi hochgeladen hat und Datum und Uhrzeit des Fundes auf jeden Fall dokumentieren und natürlich ganz wichtig, direkt den Inhalt bei der Plattform auch melden. Das dauert immer 1-2 Tage, bis das überhaupt mal kontrolliert wird und auch länger, bis es dann auch gelöscht wird. Aber wichtig ist natürlich, alles so zu dokumentieren, dass man nachher, auch wenn es gelöscht werden sollte durch die Plattform, belegen kann, ah, okay, da habe ich es gefunden, derjenige hat es hochgeladen und das war der Inhalt des Videos.
0: Jetzt hast du schon gesagt, wenn es gelöscht wird, wie hoch sind denn die Chancen? Das ist ja schnell wieder hochgeladen, oder? Also
1: die gute Nachricht, diese Plattformen reagieren mittlerweile sehr schnell, sodass durch diese Löschungsaufforderungen auch wirklich was getan wird. Also man kann schon davon ausgehen, dass die Plattform tätig wird, wenn sie solche Inhalte entdeckt. Aber wie du auch schon gesagt hast, so ein vollständiges Entfernen kann natürlich niemals zu 100% gewährleistet sein, weil natürlich auch jemand anderes sich dieses Video wieder zu eigen gemacht haben könnte und dann natürlich wieder erneut hochladen könnte.
0: Vielen Dank, Rechtsanwältin Jana Jürgen. Kennt ihr aus unserem Bayern 3 True Crime Podcast. Es gibt immer mehr Upskirting-Videos im Netz. Das ist eine richtig unschöne Sache. Liebe Mädels, passt bitte auf euch auf. Achtet gegenseitig auf euch und holt euch unbedingt Hilfe, wenn es euch betrifft. Es gibt da Möglichkeiten und die Politik, die ist auch dran, euch in Zukunft noch besser zu schützen.
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9: Nach 1 geht's hier im Feelgood Mix weiter mit Temper City und Self-Aware. Dann hat Katja Wunderlich noch Sido mit im Gepäck. Mein Name ist Simone Faust und wir hören uns morgen wieder um 12. Jetzt erstmal die News.
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11: Um 13 Uhr mit Thomas Froberg. In den vergangenen Tagen hat die schwarz-rote Koalition intensiv um die Pflegereform gerungen. Nun hat das Kabinett den Entwurf gebilligt. Eine Expertenkommission soll nun schon in der kommenden Woche starten, um strukturelle Änderungen in der Pflegeversicherung zu erarbeiten. Gesundheitsminister Linnemann äußerte sich nach der Sitzung und stellte weitere Details des Beschlusses vor.
12: Wir werden Einsparungen vornehmen müssen. Einnahmen und Ausgaben müssen in eine Balance gebracht werden. Wir werden zum Beispiel das Begutachtungssystem ändern und es zielgenauer ausgestalten. Der allgemeine Beitrag bleibt stabil bei 3,6%. Der Kinderlosenbeitrag steigt um 0,3. Bei der Beitragsbemessungsgrenze werden wir nicht wie vorgesehen um rund 1.000 Euro hochgehen, sondern wir gehen 300 Euro nach oben.
11: Gibt es doch keine Änderungen beim Elterngeld? Bundesfamilienministerin Prien hat angekündigt, die geplanten Sparmaßnahmen noch einmal zu überprüfen.
13: Konkret geht es um die Frage, sollen Eltern weiterhin bis zu 14 Monate Elterngeld bekommen und nicht, wie geplant, nur noch 12 Monate. Bundesfamilienministerin Karin Prien sagte dem Redaktionsnetzwerk Deutschland, sie sei offen dafür. Die CDU-Politikerin sprach sich dafür aus, sich nochmal zusammenzusetzen und zu schauen, ob die geplanten Sparmaßnahmen beim Elterngeld in diesem Umfang zielführend und gerechtfertigt seien. Im Rahmen der geplanten Einsparungen für den Haushalt hatte Prien im Juli eine Reform des Elterngelds vorgelegt. Philipp Eckstein, Berlin.
11: Auch wenn es gerade sommerlich warm ist, der Winter steht vor der Tür und damit die nächste Heizsaison. Die Füllstände der Gasspeicher sind im Moment aber vergleichsweise niedrig in Deutschland. Wirtschaftsministerin Reiche hat deshalb zumindest das bundeseigene Energieunternehmen Sefe angewiesen, mehr Gas in die Speicher zu leiten. Bis zum 15. Dezember muss Sefe 8 Terawattstunden Gas beschaffen. Normalerweise kaufen Großhändler im Sommer Erdgas günstig ein. Wegen des Iran-Kriegs waren die Preise allerdings auch in den Sommermonaten sehr hoch. In einem Flugzeug, das auf dem Weg von Dubai nach Tel Aviv war, haben sich heute wohl dramatische Szenen abgespielt. Israelischen Medienberichten zufolge gab es ein Handgemenge im Cockpit. Geprüft wird, ob einer der Piloten die Maschine zum Absturz bringen wollte. Offiziell bestätigt ist der Verdacht nicht. Anna Osius fasst zusammen.
14: Die Maschine der Airline Fly Dubai hatte Medienberichten zufolge ein Notfallsignal abgesendet. Die Maschine kam vom geplanten Kurs ab und musste in Saudi-Arabien notlanden. Möglicherweise war die Notlandung auf einen Streit zwischen den beiden Piloten zurückzuführen, berichten Medien. Weil zunächst die Befürchtung bestand, es könnte sich um eine Entführung handeln, ließ Israel Kampfflugzeuge starten. Das Büro des israelischen Ministerpräsidenten Netanyahu teilte dann mit, es handele sich nicht um eine Entführung. An Bord sollen sich mehr als 100 israelische Staatsbürger befunden haben. Alle Passagiere seien in Sicherheit, teilte die Fluggesellschaft mit.
11: Mit dem Auto aufs Oktoberfest, das klingt erstmal nach keiner guten Idee und doch kommt mehr als jeder vierte Wiesnbesucher laut einer Auswertung von Vodafone mit dem Fahrzeug. Demnach entschied sich die Mehrheit für öffentliche Verkehrsmittel, um das Festgelände zu erreichen. 28% kamen mit dem Auto zur Wiesn, 5% zu Fuß oder mit dem Fahrrad. Es ist 13.03 Uhr.
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0: Ja, es ist heute Biergartenwetter. Franziska Heinz.
15: Also im Biergarten, da kann es einem heute schon mal ins Essen reinhageln, aber das sind dann eher nur Kastanien. Wolken trauen sich kaum ins Blau. Paar Mutige schleichen heute durch, aber Regen ist auch heute nicht dabei. Meist scheint die Sonne zu Topwerten um 25 Grad rum. Und morgen, da gibt es aber ein bisschen Regen. Zuerst in Unterfranken, dann auch in Mittelfranken und Schwaben. Es ziehen aus Westen einfach mehr Wolken rein und es kann auch mal gewittern. Sonst ist aber auch morgen noch mal die Sonne mit dabei, am längsten im Südosten. Und es wird noch mal rund 24 Grad warm.
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0: 1:04, die A7 Fulda Richtung Würzburg zwischen Bad Brückenau-Wildflecken und Bad Kissingen-Obertulba, 4 Kilometer Stau. A8 München Richtung Salzburg zwischen Rosenheim-West und Rohrdorf, 6 Kilometer Stau und stockender Verkehr wegen Bauarbeiten. Hier dauert es eine knappe halbe Stunde länger. Richtung München zwischen Fraßdorf und Rosenheim, Baustelle 5 Kilometer Stau, halbe Stunde. Und die A9 München Richtung Nürnberg zwischen Manching und Denkendorf, immer wieder Stau und stockender Verkehr, Zeitverlust eine gute halbe Stunde. Eine gute und sichere Fahrt wünsche ich euch.
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0: Servus zusammen, einen entspannten Mittwochnachmittag wünsche ich euch. Egal wo ihr in Bayern seid oder wo ihr uns hört, die Sonne verwöhnt uns teilweise noch und ihr habt hoffentlich auch ein schönes Lächeln im Gesicht.

ein neuer Stern am Musikhimmel, nämlich Della in Bayern 3, eine slowakische Sängerin. Und das war ihr neuer Song Ain't in L.A.

Linkin Park, Up from the Bottom in Bayern 3. Leidenschaft, Power, ganz große Gefühle, das ist Linkin Park. Und natürlich die unvergessene Stimme und Präsenz von Chester Bennington. Sein Tod, das war 2017, also schon fast 10 Jahre her, war damals ein Riesenschock für seine Familie, Freunde, die Band, aber natürlich auch für die Fans auf der ganzen Welt. Viele haben damals gedacht, das war's jetzt mit Linkin Park. Niemand kann Chester ersetzen. Und es hat auch wirklich lange gedauert, bis es dann auf einmal die Big News gab. Linkin Park is back. Mit einer neuen Sängerin, nämlich Emily Armstrong. Was für eine Sängerin. Dann ging es auch noch Schlag auf Schlag. Ein Mega-Hit mit The Emptiness Machine. Neues Album, Welttour. Und seit heute gibt's auch einen Film, Unshattered. Eine Mischung aus Doku und Musikfilm. Und der nimmt euch sozusagen mit hinter die Bühne. Es geht um die schwierige Zeit vor dem großen Neustart. Alle Bandmitglieder kommen zu Wort. Und dazu gibt es auch noch Studio-Sessions und Live-Auftritte. Aber der Film, der läuft nur ganz wenige Tage in ausgewählten Kinos. Ob er danach auch irgendwo gestreamt wird, steht noch nicht fest. Wenn es soweit ist, dann erfahrt ihr es natürlich hier bei uns.

0: Hey, Steffi von den Frühaufdrehern hier. Ich weiß gar nicht, wieso ich so leise spreche, aber das hier ist eine Info zwischen euch und mir. 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Der hat ja heute in der Sendung erzählt, dass er von Judith Holofernes von Wir sind Helden geträumt hat, sein früherer Crush. 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Und er konnte sich nie bedanken. Die Judith hat sich mittlerweile ein bisschen aus der Öffentlichkeit rausgezogen. Aber morgen macht sie extra eine Ausnahme und kommt für Sebastian hier in die Show. Und ich freue mich so drauf, wie er reagiert. Wir können alle mit dabei sein bei diesem Moment. Morgen kurz nach 8 hier in der Show.
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14: Mit Anastasia Fotoglides.
15: Niederbayern und die Oberpfalz haben gemeinsam mit Schwaben die niedrigste Arbeitslosenquote in Bayern im September mit 3,9%. Insgesamt waren in Niederbayern und der Oberpfalz zum Stichtag rund 55.400 Menschen arbeitslos gemeldet. Anders als im bayernweiten Durchschnitt ist die Arbeitslosenquote in beiden Bezirken auch im Vergleich zum September des Vorjahres etwas gesunken. Die höchste Arbeitslosenquote meldete die oberfränkische Stadt Hof mit 8,2%. Vom Spielen zum Problem. Heute ist der bundesweite Aktionstag gegen Glücksspielsucht. Bayernweit beteiligen sich 25 Einrichtungen mit verschiedenen Aktionen. BR-Korrespondentin Isabel Pogner mit Einzelheiten.
16: In Bayern leiden von 100 Menschen etwa 1 bis 2 an einer sogenannten Störung durch Glücksspielen. Und die Einstiegshürden sinken, denn durch die Smartphones sind Glücksspiele praktisch immer und überall verfügbar. Die Sucht führt schnell dazu, dass Betroffene ihre finanzielle Existenz riskieren, Beziehungen zerstören und die eigene psychische Gesundheit leidet. Darauf wollen die Expertinnen und Experten heute am bundesweiten Aktionstag in den Innenstädten aufmerksam machen.
15: Weltpremiere am Uniklinikum Würzburg. An der HNO-Klinik wurde einer Frau ein 2. Hörimplantat eingesetzt, das komplett unsichtbar unter der Haut liegt. Die Frau ist damit weltweit der 1. Mensch, der dieses System an beiden Ohren hat. Normale Hörgeräte verstärken den Schall. Dieses Implantat hingegen überträgt die Signale direkt an den Hörnerv und ersetzt geschädigte Hörzellen.
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17: Mit Franziska Heinz.
18: In der Hauptrolle heute die Sonne, Nebenrolle so ein paar Wolken, maximal 21 bis 28 Grad. Bis heute Abend bleibt so, dann wird es kühler, nachts kann sich Nebel bilden und morgen früh, da starten wir bei rund 8 Grad in den Oktober. Nachmittags wird es aber wieder warm mit rund 24 Grad, aber es kommen morgen von Westen her mehr Wolken und da kann es dann auch mal regnen oder gewittern. Zuerst wird es in Unterfranken mal nass und abends dann auch in Teilen Mittelfrankens und Schwabens.
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14: Um 13.33 Uhr. Die Gefahrenmeldungen bei uns immer zuerst. Bitte Vorsicht auf der A7 Füssen Richtung Ulm. In der Einfahrt Kempten-Leubers liegt eine Mörtelwanne. Jetzt die Staus und Behinderungen. Die A8 Stuttgart Richtung München ist zwischen dem Rastplatz Kirchholz und Dasing nach einem Fahrzeugbrand gesperrt. A8 München Richtung Salzburg. Zwischen Rosenheim West und Rohrdorf 6 Kilometer Stau. Stockender Verkehr wegen Bauarbeiten. Knappe halbe Stunde. Richtung München zwischen Fraßdorf und Rosenheim Baustelle 5 Kilometer Stau, halbe Stunde. Die A9 München Richtung Nürnberg zwischen Manching und Lenting 10 Kilometer stockender Verkehr wegen Bauarbeiten und hier dauert es circa eine halbe Stunde länger. Eine gute und sichere Fahrt.
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0: Sarah Larsen Lush live im Bayern 3. Nicht jeder von uns war vielleicht schon mal in Australien, aber wir alle kennen die knallgelben Warnschilder aus Australien. Und vielleicht müssen wir davon bald paar in den Hassbergen aufstellen, denn dort ist am Wochenende ein Känguru, ein kleines Wallaby ausgebrochen. Und das ist jetzt aber immer noch irgendwo in der freien Wildbahn unterwegs. Eigentlich gehört es nämlich in das Tiergehege im Schlosspark Gleisenau bei Ebelsbach. Der wurde ja erst vor ein paar Wochen neu eröffnet und neben zwei Wallabies auch mit Ziegen und Nandos. Aber schon am Wochenende hat wohl jemand den Zaun manipuliert und einen Teil der Bodenverankerung entfernt. Und die Ebelsbacher, die sind logischerweise stinksauer.
1: Eine absolute Frechheit, mehr kann man dazu nicht sagen.
2: Was haben die Kängurus getan? Die sind auch nicht groß. Ich finde es unmöglich. Ne? Die haben doch keinen Menschen was gemacht.
3: Das wäre nicht ausgebüxt, wenn der Zaun nicht weg gewesen wäre. Ne? Gibt genug blöder Leute.
4: Jetzt ist Ebelsbach mal was Schönes, ne? Und die zerstören das.
5: Und das arme Tier rennt jetzt einsam rum irgendwann. Macht es vielleicht dann Schaden oder ist dann verletzt? Also ich finde es einfach schlimm.
0: Ja, das ist es wirklich. Und damit es da nicht noch schlimmer wird, sind die Betreiber auf Hinweise angewiesen. Ein paar Mal wurde das Känguru auch schon gesehen. Auch von einem Ehepaar aus Ebelsbach.
6: Das war in der Nähe von Sand, ne? Wo wir da rübergefahren sind. Und dann ist es einfach über die Straße gegangen.
5: Zack, stellen Sie sich mal vor, Sie laufen der Straße, da kommt ein Elefant oder ein Känguru.
0: Ne? Ja, da schaut man erstmal nicht schlecht. Ich habe tatsächlich mal so ein kleines Wallaby schon gesehen, die sind wirklich goldig. Das war allerdings nicht in Bayern, sondern tatsächlich in Australien. Mirko Franz ist einer der Betreiber des Tiergeheges und er macht sich bei jedem Hinweis mit seinem Team auf die Suche nach dem Tier, mit Spürhunden und sogar einer Wärmebilddrohne. Eine Tierärztin betreut das ganze Unterfangen und die besondere Herausforderung in das kleine Wallaby kommt vor allen Dingen nachts aus der Deckung, sagt der Franz.
7: Wallabies sind eine spezielle Art von Kängurus, die einfach nur dämmerungs- und nachtaktiv sind. Also die schlafen tagsüber und stehen wirklich erst auf, kurz bevor die Sonne untergeht. Und dann, wenn die Sonne aufgeht, legen sie sich wieder schlafen und verstecken sich. Irgendwo in Büschen, Hecken, in einem Holzstoß, schön versteckt.
0: Wichtig also, aufmerksam Auto fahren, wenn ihr nachts oder in der Dämmerung in der Gegend hier unterwegs seid um Ebelsbach. Und wenn ihr das Tier seht, meldet euch bitte direkt bei der Dienststelle der Hassfutterpolizei oder bei Mirko Franz. Auch die Nummer findet ihr im Netz. Also auf keinen Fall selber dem Tier wirklich nähern, Bilder machen oder so oder versuchen, es einzufangen. Das würde das kleine Wallaby nämlich nur verschrecken.
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13: Gleich geht's weiter mit allen Hits von heute hier in Bayern 3 mit Golden. Außerdem mit dabei Green Day, Boulevard of Broken Dreams und auch Robin Schulz zusammen mit Rita Ora, I'll Be There. Und jetzt die News.
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15: Um 14 Uhr mit Thomas Frohberg. Die Reform der Pflegeversicherung soll in 2 Schritten kommen. Darauf haben sich Union und SPD geeinigt. Eine Expertenkommission soll nun Vorschläge für strukturelle Änderungen erarbeiten. Die hatten die Sozialdemokraten gefordert. Das Bundeskabinett gab am Vormittag grünes Licht für den anderen Teil der Reform.
16: Heute wurde ein Stabilisierungspaket beschlossen. Damit soll die drohende Zahlungsunfähigkeit der gesetzlichen Pflegeversicherung verhindert werden. Gesundheitsminister Lindemann kündigt an, dass die Einstufung in die unterschiedlichen Pflegestufen strenger als bisher überprüft werden soll. Das könnte für Betroffene bedeuten, dass es schwerer wird, einen Zuschuss aus der Pflegeversicherung zu erhalten oder in eine höhere Pflegestufe zu gelangen. Außerdem soll die Beitragsbemessungsgrenze in der Pflegeversicherung angehoben werden. Das bedeutet höhere Beiträge für Besserverdienende. Aus Berlin, Uwe Berndt.
15: Das Bundeskabinett hat heute außerdem einen Gesetzentwurf von Justizministerin Hubig gebilligt. Der sieht vor, Angriffe etwa auf Polizisten, Bahnmitarbeitende, Rettungssanitäter oder Gerichtsvollzieher schärfer zu bestrafen.
17: Wenn man zum Beispiel Polizisten schubst oder anspuckt, steigt die Mindeststrafe von 3 auf 6 Monate Haft, in schweren Fällen auf mindestens 1 Jahr Haft. Wer schlägt oder tritt, kann mit bis zu 10 Jahren Haft bestraft werden. Dasselbe soll künftig auch für Bahnmitarbeitende oder Busfahrer gelten. Wer Ärzte oder Sanitäter angreift, soll in besonders schweren Fällen ebenfalls bis zu 10 Jahre ins Gefängnis kommen können. Bianca Schwarz, Berlin.
15: Die Europäische Union will Polizisten, Feuerwehrleute und andere Einsatzkräfte in der EU besser vernetzen. Die Brüsseler Behörde schlägt dazu ein neues Kommunikationssystem vor, das die bisherigen Funkgeräte ersetzen soll. Diese Geräte seien bislang oft nicht miteinander verbunden und funktionierten beim Grenzübertritt nicht nahtlos, hieß es. Dadurch werde die Zusammenarbeit etwa bei Waldbränden, Überschwemmungen, Terroranschlägen oder Drohnenvorfällen erschwert. Die geplante Übernahme von 178 Filialen der Supermarktkette Tegut durch Edeka könnte nach Ansicht der Monopolkommission Folgen für den Wettbewerb haben. Man werde jetzt noch intensiver darauf achten müssen, dass die großen vier die Preise nicht hochtrieben oder Innovationen verhinderten, sagte Kommissionschef Duso. Gemeint sind die Einzelhändler Edeka, Rewe, Aldi und die Schwarzgruppe mit Lidl und Kaufland. Das Bundeskartellamt hat herausgefunden, bereits jetzt entfallen mehr als 90% der Umsätze im Lebensmitteleinzelhandel auf diese vier Unternehmen. Dass Wohnen für Studenten besonders in München sehr teuer ist, ist nicht neu. Wie hoch die Preise sind, zeigt jetzt der aktuelle Studentenwohnreport des Instituts der Deutschen Wirtschaft. Demnach kostet ein WG-Zimmer mit 20 Quadratmetern in München im Schnitt 850 Euro. In Würzburg werden für ein solches Zimmer durchschnittlich knapp 550 Euro fällig. In Regensburg und Nürnberg liegen die Kosten etwa bei 510 Euro. Am günstigsten ist's für die Studierenden in Chemnitz. Dort zahlen sie rund 280 Euro im Monat. Es ist 14 Uhr und gleich 3 Minuten.
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17: Mit Franziska Heinz.
3: Wir haben eine südliche Strömung und die bringt uns weiterhin ungewöhnlich warme Luft nach Bayern. Maximal 21 bis 28 Grad heute. Dazu viel Sonne, nur wenige Wolken. Auch morgen wird es nochmal rund 24 Grad warm. Aber da zieht es dann von Westen her öfter mal zu. Regen ist zum Teil dabei. Erst in Unterfranken, abends auch in Mittelfranken und Schwaben.
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17: 2:03, die Gefahrenmeldungen bei uns immer zuerst. Bitte Vorsicht auf der A96, Lindau Richtung München. Am Kreuz Memmingen liegt ein orangener Helm auf der Fahrbahn, bitte Vorsicht. Jetzt die Staus und Behinderungen. A7 Ulm Richtung Würzburg, zwischen Marktbreit und Kitzingen. Ein Unfall auf der linken Spur. A8 Stuttgart Richtung München zwischen dem Rastplatz Kirchholz und Dasing. 6 Kilometer Stau wegen Aufräumarbeiten nach einem Fahrzeugbrand. Zeitverlust 1/2 Stunde. A8 München Richtung Salzburg zwischen Rosenheim West und Rohrdorf. 5 Kilometer Stau und stockender Verkehr wegen Bauarbeiten. 20 Minuten Richtung München zwischen Fraßdorf und Rosenheim Baustelle. 5 Kilometer Stau, 1/2 Stunde. Die A9 München Richtung Nürnberg zwischen Manching und Lenting. 10 Kilometer stockend wegen Bauarbeiten, 1/2 Stunde. Auf der A94 Passau Richtung München. Hier ist die Einhausung Wimpasing gesperrt. Hier wurde die Höhenkontrolle ausgelöst. Und die B20 Burghausen-Straubing in beiden Richtungen zwischen Haunersdorf und Minbach. Behinderungen nach einem LKW-Unfall. Eine gute und sichere Fahrt wünsche ich euch.
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17: Servus zusammen, einen schönen, entspannten Nachmittag wünsche ich euch.

0: Robin Schulz, Rita Ora, Thiago, I'll be there in Bayern 3. Macht euch drauf gefasst und hört jetzt schon mal gut zu, falls es euch doch auch mal erwischen sollte. Denn vor ihm ist niemand in Bayern sicher. Wenn es bei euch in der Arbeit klingelt, dann denkt an mich. Das könnte er sein. 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Heute auch im Bauamt in Passau geschehen. Der Deal wie immer, je mehr richtige Antworten ihr unbewusst gebt, desto mehr Gratis-Kaffee gibt's.
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2: Hallo.
3: Guten Morgen, Winkler hier. Folgendes, ich möchte einen Aussichtsturm in meinem Garten bauen, weil mein Nachbar, der hat eine sehr hohe Hecke.
2: Aha.
3: Und ich kann da gar nichts sehen und ich vermute, der macht komische Sachen in seinem Garten.
2: Oh.
3: Also ich verdächtige ihn zum Beispiel schon lange, dass er Müll und Laub irgendwie zu mir rüberwirft.
2: Oh Gott.
3: Ja. Und ich habe ihm das halt einmal erlaubt und da habe ich die Büchse der Dings geöffnet, wie sagt man nochmal?
2: Ja, Pandora.
3: Genau, aber Sie verstehen das, oder? Dass man da,
2: ja, ich verstehe das.
3: Ja. Und ich meine, wenn der am Ende dann noch irgendwie so Drogen herstellt in der Gartenhütte oder sowas?
2: Man weiß es immer nicht,
3: ja.
2: Gell?
3: Ja. Da gab es auch mal so eine Serie, wie hieß der nochmal aus Breaking Bad? Wissen Sie, wen ich meine?
2: Ja, ich schaue das gar nicht.
3: Walter White, glaube ich, heißt der, genau.
2: Aha.
3: Und das Schöne ist halt, den Turm kann man ja auch ganz gut gestalten, ne? So fürs Auge was.
2: Ja, sicherlich.
3: Dieses aus dem Märchen, wo die ihr Haar runterlässt.
2: Rapunzel.
3: Rapunzel, genau, ja, genau.
2: So, ja.
3: Ja,
2: klar.
3: Ja, gell?
2: In der Aussichtsturm auch.
3: Kriegt man da Ärger, wenn man das einfach baut ohne Genehmigung?
2: Sicherlich, also besser abklären.
3: Und würden Sie da für mich ein gutes Wort einlegen?
2: Ja, natürlich.
3: Ja, okay. Na, weil ich dachte so irgendwie, wenn Sie dann mal Hilfe brauchen, so, wie sagt man, eine Hand...
2: Wäsch die andere.
3: Ja, genau. Aber ich muss es ja wahrscheinlich erst ab einer gewissen Anzahl von Metern genehmigen lassen, oder? Weil ich will ja jetzt nicht den, wie sagt man, Turmbau zu... aus der Bibel da.
2: Babylon. Nee, das weiß ich leider nicht. Also wie gesagt, ich weiß halt eben nur, dass das dauert.
3: Aber Sie haben mir schon sehr geholfen, Frau Deiminger. Vielen Dank.
2: Wunderbar, das freut mich.
3: Sagt Ihnen denn die Frau Fuchs was?
2: Ja, das ist eine Kollegin von mir.
3: Okay, die kriegt jetzt entweder gleich einen Anschiss oder ein Lob.
2: Oh, weshalb?
3: Weil die sie angemeldet hat beim Undercover-Kaffee-Quiz von Bayern 3. Hier sind Sebastian Winkler und Steffi Fischer, Frau
4: Hallo
3: Deiminger.
4: Jennifer.
2: Oh, hallo.
4: Hi, guten Morgen.
2: Guten Morgen.
4: Da hat Ihnen so ein Typ ein Ohr abgekaut, gell?
2: Nee, war ein recht schönes Gespräch eigentlich.
3: Echt? Ach, das ist ja schön. Sie haben gerade gequizt, ohne es zu wissen.
2: Ja, Wahnsinn, das ist ja super.
3: Vier richtige Antworten, das sind 4 Monate Gratis-Kaffee von der Kaffeerösterei Martemühle.
2: Super, das freut mich. Vielen, vielen Dank.
1: Und morgen klingelt's vielleicht schon bei euch.
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Golden Summer in Bayern 3. Wir gucken kurz auf die Straße. Hier ist Bayern 3 mit dem Verkehrsupdate um 14.20 Uhr. Eine Gefahrenmeldung. Bitte Vorsicht. Ein Autoreifen auf der linken Spur, und zwar auf der A6, Nürnberg Richtung Heilbronn, zwischen Ansbach und Herrieden. Ein Autoreifen auf der linken Spur. Bitte Vorsicht. Eine gute und sichere Fahrt. Ciao.

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9: Mit Anastasia Fotoglides. 20 Kilo Kokain, mehr als 200 Kilo Cannabis, Drogengeschäfte im Wert von fast 1 Million Euro. Darum geht es heute in einem Prozess vor dem Landgericht Augsburg. Hauptangeklagt ist ein 27-jähriger Dönerladenbesitzer aus Augsburg. BR-Korrespondentin Eva Heime mit Einzelheiten.
10: Er soll gemeinsam mit seinem Bruder, einem weiteren Mitangeklagten und weiteren Helfern die Augsburger Drogenszene über Jahre systematisch mit Kokain und Cannabis versorgt haben. Außerdem soll er kiloweise Ware aus dem In- und Ausland bezogen, selbst Cannabis angebaut und die Drogen in Wohnungen, einem Keller und einem Mietcontainer gelagert haben. Zusätzlich geht es um Gewalt- und Bedrohungsvorwürfe. Im Falle einer Verurteilung drohen allen drei Angeklagten Haftstrafen zwischen einem Jahr und bis zu 15 Jahren.
9: Grafing steht unter Schock. Am Abend ist Bürgermeister Christian Bauer bei einer Ausschusssitzung zusammengebrochen und wenig später im Krankenhaus verstorben. Ratsmitglieder hatten versucht, ihn zu reanimieren, später dann Rettungskräfte, leider erfolglos. Erst im März war er mit mehr als 60% wiedergewählt worden. Er wurde 57 Jahre alt. Das Bergwaldprojekt im Kemptner Wald sucht noch dringend nach freiwilligen Helfern. Wer am 10. Oktober noch nichts vorhat und gerne anpackt, kann Bäumen ein neues Zuhause geben. Gepflanzt werden heimische Weißtannen, damit aus dem bisherigen Fichtenbestand nach und nach ein stabiler Mischwald wird. Verpflegung gibt's vor Ort, anmelden kann man sich online.
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11: Fühlt sich irgendwie an wie Sommer. Franziska Heinz.
12: Also morgen, da bleibt es auch noch mal so warm, aber es kommen von Westen her mehr Wolken und die haben vereinzelt auch mal Regen dabei, besonders in Unterfranken und abends dann auch in Teilen Mittelfrankens und Schwabens. Und gerade hier kann es dann auch mal gewittern. Heute aber nicht, heute scheint einfach nur die Sonne zu rund 25 Grad und wenigen Wolken.
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9: 14.33 Uhr, die A3 Nürnberg Richtung Würzburg am Kreuz Bibelried. Ein Unfall auf der Überleitung zur A7 in Richtung Fulda. A7 Ulm Richtung Würzburg zwischen Marktbreit und Kitzingen. Ein Unfall auf der linken Spur. A8 Stuttgart Richtung München zwischen dem Rastplatz Kirchholz und Dasing. 6 Kilometer Stau wegen Aufräumarbeiten nach einem Fahrzeugbrand. Zeitverlust halbe Stunde. A8 München Richtung Salzburg. Zwischen Rosenheim West und Rohrdorf 5 Kilometer Stau und stockender Verkehr wegen Bauarbeiten 20 Minuten.
11: Richtung München zwischen Fraßdorf und Rosenheim. Baustelle 5 Kilometer Stau, halbe Stunde. Die A9 München Richtung Nürnberg zwischen Manching und Lenting 10 Kilometer stockend wegen Bauarbeiten, halbe Stunde. Und die B20 Burghausen-Straubing in beiden Richtungen zwischen Haunersdorf und Mienbach. Behinderungen nach einem LKW-Unfall. Eine gute und sichere Fahrt.
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1: 14.38 Uhr, eine Gefahrenmeldung, bitte Vorsicht, ein Holzbrett. Auf der A70 Schweinfurt Richtung Bamberg zwischen Schonungen und Haßfurt liegt ein Holzbrett auf der Fahrbahn. Bitte Vorsicht in diesem Bereich.

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1: The Kid Laroi, Without You in Bayern 3. Wir alle fühlen uns wahrscheinlich mal allein auf dieser Welt. Und deshalb geht dieser nächste Song wahrscheinlich auch besonders unter die Haut. Und er stammt auch noch von einer bayerischen Künstlerin. Wir haben sie ja alle auf unserem BR-Popradar. Unsere Talente aus Bayern. Und sie kommt aus Otterskirchen in der Nähe von Vilshofen an der Donau. Nennt sich Luna. Und diesen Song von ihr kennt ihr wahrscheinlich schon. Verlierer. Toller Song. Auch schon ein großer Erfolg für sie. Und jetzt also der Song Allein auf dieser Welt, ein Song für mehr Zusammenhalt. Und diese Botschaft können wir nur unterstützen. Luna, jetzt in Bayern 3.

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10: Gleich geht's weiter in Bayerns Hitradio Nummer 1 mit Shakira. Dai Dai haben wir am Start. Außerdem die Imagine Dragons mit Enemy und Nico Santos All-Time High. Und jetzt gebe ich ab zu den News.
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12: Um 15 Uhr mit Thomas Frohwerk. Das Bundeskabinett hat heute den Entwurf für eine Pflegereform von Gesundheitsminister Lindemann beschlossen. Das Konzept sieht Einsparungen vor, um die Finanzierung der Pflegeversicherung zu sichern. Doch das soll nicht alles sein.
13: Die SPD hatte in den letzten Wochen gefordert, dass es nicht bei einem reinen Spargesetz bleiben dürfe. In der kommenden Woche soll deshalb eine Expertenkommission eingerichtet werden, die auch über strukturelle Änderungen in der Pflegeversicherung beraten soll. Dazu gehören auch Modelle zum finanziellen Ausgleich zwischen privater und gesetzlicher Pflegeversicherung. Dies ist eine zentrale Forderung der SPD. Gesundheitsminister Lindemann kündigt an, dass die Experten ihre Ratschläge bis Ende Januar vorlegen sollen. Das neue Gesetz könnte dann bis Ostern fertig sein. Uwe Berndt, Berlin.
12: Angriffe und Pöbeleien auf Zugbegleiter, Polizisten oder Rettungskräfte, verbale und physische Gewalt gegen Mitarbeiter des Gemeinwesens nimmt zu. Die Bundesregierung will helfen im Dienst und Helfer im Dienst besser schützen und verschärft deswegen das Strafrecht. Das Kabinett hat am Vormittag auch dazu einen Gesetzentwurf beschlossen. Künftig gilt, wer Personen des Gemeinwesens tätlich angreift, soll mit einer Freiheitsstrafe von mindestens 6 Monaten bestraft werden, statt mit 3. Schweren Fällen sollen mit bis zu 10 Jahren geahndet werden können. Es sind dramatische Szenen, die sich heute in einem Flugzeug abgespielt haben dürfen. Während eines Fluges von Dubai nach Tel Aviv ist es zu einem gewaltsamen Zwischenfall im Cockpit gekommen zwischen den Piloten. Die Maschine mit 180 Menschen an Bord, die meisten aus Israel, musste in Saudi-Arabien notlanden. Iris Völlnagel fasst für uns zusammen.
14: Laut Berichten in israelischen Medien soll einer der Piloten den anderen mit einem Messer verletzt haben, bevor er von Passagieren überwältigt wurde. Die Maschine ist im saudi-arabischen Tabuk notgelandet. Alle Passagiere sind wohlauf. In Israel geht man Medienberichten zufolge von einem möglichen Terroranschlag aus. Ebenso sollen Verhandlungen laufen, wie die israelischen Passagiere nun nach Tel Aviv gebracht werden.
12: Um die wirtschaftliche Zusammenarbeit mit der Türkei zu verbessern, lockert Deutschland die Visavergabe für türkische Geschäftsleute. Künftig sollen Beschäftigte von als vertrauenswürdig eingestuften Unternehmen deutlich schneller ihr Visum bekommen können. Das hat NRW-Ministerpräsident Wüst bei einem Besuch in Istanbul angekündigt. Diese Fast-Track-Lösung solle bald eingeführt werden, sagte Wüst. Wer KI benutzt, der denkt selber nicht mehr so viel. Diese Befürchtung haben viele Schulleiter in Deutschland. Knapp 80% äußerten in einer Befragung des Cornelsen Verlags die Befürchtung, dass KI in der Schule das eigenständige Denken von Schülern erschwert. Beim Einsatz von künstlicher Intelligenz sehen die Schulen demnach noch eine Reihe weiterer Herausforderungen, etwa wie Eigenleistungen und KI-gestützte Leistungen von Schülern unterschieden werden können. Es ist 15 Uhr und gleich 3 Minuten.
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10: mit Franziska Heinz.
15: Sturmtief Eva hängt über dem Atlantik und gerade das ist dafür verantwortlich, dass es bei uns so warm ist, weil das dreht uns die warme Luft aus dem Süden nach Bayern und da gibt es heute nochmal 21 bis 28 Grad. Die Sonne scheint, nur wenige Wolken mischen mit. Morgen sind da deutlich mehr Wolken am Start. Die kommen von Westen und breiten sich bayernweit aus. Es regnet dabei zuerst in Unterfranken, später auch in Teilen Mittelfrankens und in Schwaben. Sonst ist aber auch noch die Sonne mit dabei, vor allem im Südosten. Und es wird noch mal recht warm mit rund 24 Grad morgen.
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10: 3:03, die Gefahrenmeldungen bei uns immer zuerst. Bitte Vorsicht auf der B2 Weilheim München. In beiden Richtungen in Höhe Wieling liegt ein Zelt auf der Fahrbahn. Und jetzt die Staus und Behinderungen. A3 Nürnberg Richtung Würzburg am Kreuz Bibelried. Ein Unfall auf der Überleitung zur A7 in Richtung Fulda. A7 Ulm Richtung Würzburg zwischen Marktbreit und Kitzingen. Ein Unfall auf der linken Spur. A8 München Richtung Salzburg zwischen Rosenheim West und Rohrdorf. 5 Kilometer Stau und stockender Verkehr wegen Bauarbeiten, 20 Minuten. Richtung München zwischen Fraßdorf und Rosenheim. Baustelle 5 Kilometer Stau, halbe Stunde. A9 München Richtung Nürnberg zwischen Manching und Lenting. 10 Kilometer stockend wegen Bauarbeiten, 20 Minuten. B20 Burghausen-Straubing in beiden Richtungen zwischen Haunersdorf und Mienbach. Behinderungen nach einem Lkw-Unfall und die B306 Inzell Richtung Traunstein. Zwischen dem Autobahnanschluss Traunstein-Siegsdorf-Ost und Haslach ein Unfall. Eine gute und sichere Fahrt.
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10: Und Shakira und der offizielle Song zur Fußball-WM in den USA, Kanada und Mexiko steht ja in Deutschland seit Anfang Juli ununterbrochen auf Platz 1 der deutschen Singlecharts und bricht international Rekorde. Wer hätte das gedacht? Hier ist Die Die.

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2: Ich wollte mich riesig bei euch bedanken für die Kopfhörer, nachdem ich jetzt das Laufen für mich entdeckt habe und natürlich dann immer Bayern 3 mitläuft. 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
1: So machen wir das. Vielen Dank. 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Madonna, der Superstar, war eines der Highlights bei den MTV Video Music Awards. 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
1: 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Ich drücke euch die Daumen.
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10: Niederbayern und die Oberpfalz haben gemeinsam mit Schwaben und 3,9% die niedrigste Arbeitslosenquote in Bayern im September. Insgesamt waren in Niederbayern und der Oberpfalz zum Stichtag rund 55.400 Menschen arbeitslos gemeldet. Anders als im bayernweiten Durchschnitt ist die Arbeitslosenquote in beiden Bezirken auch im Vergleich zum September des Vorjahres etwas gesunken. Die höchste Arbeitslosenquote meldete die oberfränkische Stadt Hof mit 8,2%. In Unterfranken geht die Suche nach einem Känguru weiter. Das war am Wochenende aus dem Tiergehege im Schlosspark Gleisenau ausgebüxt, nachdem zuvor der Zaun manipuliert worden war. Wer das Tier sieht, sollte sich keinesfalls nähern, sagt der Betreiber des Tiergeheges Mirko Franz.
11: Unbedingt sofort die Polizeidienststelle in Haßfurt anrufen, keine Bilder machen, keine Standorte teilen. Ihr verschreckt es einfach nur umso mehr und treibt es am Ende irgendwo hin, wo es nicht hin soll. Es ist ein fachkundiges Team im Hintergrund mit Spürhunden und Wärmebilddrohnen, die dann sofort agieren können, um das Tier zu sichern.
10: Ein bisschen Zeit, die viel ausmacht. Der Malteser Hilfsdienst in Bamberg sucht Ehrenamtliche, die regelmäßig ältere Menschen besuchen und ihnen Gesellschaft leisten. Zum Beispiel bei einem Kaffeebesuch oder einem Spaziergang. Dabei werden auch gemeinsame Interessen gerne berücksichtigt. Wer Interesse hat, kann sich telefonisch oder per Mail bei den Maltesern in Bamberg melden.
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9: Mit Franziska Heinz.
12: Viel Sonne haben wir und rund 25 Grad warm ist es. Und da passiert heute auch nicht mehr viel. Nachts, da fallen die Werte auf 13 Grad in Unterfranken und auf 4 Grad im Bayerischen Wald. Morgen ist dann der Westen mit dichterer Bewölkung dran. Vereinzelt ist Regen dabei. Im Osten und Südosten, da bleibt es meist trocken mit auch noch Sonne. Maximal 20 bis 27 Grad morgen.
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9: 15.31 Uhr, die A6 Heilbronn Richtung Nürnberg zwischen Roth und dem Kreuz Nürnberg Süd. 4 Kilometer Stau wegen Bergungsarbeiten, Zeitverlust 20 Minuten. A7 Ulm Richtung Würzburg zwischen Marktbreit und Kitzingen. Ein Unfall auf der linken Spur. A8 München Richtung Salzburg zwischen Rosenheim West und Rohrdorf. 5 Kilometer Stau und stockender Verkehr wegen Bauarbeiten, Zeitverlust 20 Minuten. Richtung München zwischen Fraßdorf und Rosenheim, Baustelle 7 Kilometer Stau, Zeitverlust hier 40 Minuten. A9 München Richtung Nürnberg zwischen Manching und Lenting. 10 Kilometer stocken wegen Bauarbeiten, 20 Minuten. Die A96 Lindau Richtung München zwischen Erkheim und dem Rastplatz Kammlachtal. Sperre nach einem Unfall. Bitte bildet eine Rettungsgasse zwischen der ganz linken Spur und der Spur daneben und haltet diese offen. B20 Burghausen Straubing in beiden Richtungen zwischen Haunersdorf und Mienbach. Behinderungen wegen Bergungsarbeiten. Eine gute und sichere Fahrt wünsche ich euch.
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0: BTS und Dynamite in Bayern 3 haben ja gerade auch einen Award abgesandt, einen MTV Music Video Award für den Song Swim. Für welchen Mann oder welche Frau würdet ihr euch entscheiden? Für den oder die lautesten? Wahrscheinlich eher nicht, ne? Bei Vögeln ist das allerdings teilweise anders. Zwei der lautesten Vögel der Welt sind in Südamerika zu finden und die können mit ihren Rufen sogar Kettensägen übertönen. Nicht zu glauben. Aua, genau so machen die. Und es zeigt auch eine aktuelle Studie. Ich meine, es gibt ja Vögel, die trillern wirklich kunstvolle Melodien. Andere sind eben einfach so drauf, wie wir es gerade gehört haben. Und zwar der Nacktkehlglockenvogel und der Rotfußserjemer. Ja, und laut Fachmagazin Evolution gehören sie zu den lautesten Vögeln der Welt. Und Verhaltensbiologe Henrik Brumm, der erklärt uns mal dieses Phänomen und die Entwicklung.
1: Es gibt zwei Männchen, eins singt ein bisschen lauter, das finden die Weibchen attraktiv. Dann werden sie sich wahrscheinlicher mit diesen Männchen verpaaren. Und dadurch, wenn die Nachkommen dann möglicherweise auch wieder lauter singen. Und so eskaliert das immer weiter.
0: Und dann kommt es eben zu diesen Lauten. Ja, aber nach dem Geldbeutel können weibliche Vögel ja nicht gehen.

0: 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Wir gucken ganz kurz auf die Straße. 15.48 Uhr, bitte Vorsicht, ein Autoreifen auf der Fahrbahn. Und zwar auf der A73 Bamberg Richtung Suhl zwischen Zapfendorf und Ebensfeld. Ein Autoreifen. Bitte Vorsicht.
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6: Den gibt's gleich für euch als, lass mich ganz kurz eben schauen, vierten Song. So viel Zeit muss sein. Olivia Jones mit So Easy to Fall in Love. Und jetzt erstmal alles, was wichtig ist für euch heute in den News.
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8: Um 16 Uhr mit Thomas Frohberg. Die Reform der Pflegeversicherung wird in zwei Schritten vorgenommen. Heute hat das Bundeskabinett zunächst die Einsparmaßnahmen von Gesundheitsminister Linnemann beschlossen. Nun soll eine Expertenkommission über strukturelle Änderungen beraten, was ja die SPD gefordert hatte. Warum man nicht auf die Ergebnisse warten wollte und jetzt schon einen Teil der Reform gebilligt hat, erklärt Uwe Berndt.
9: Die Zeit drängt, denn wenn das Gesetz nicht bis zum 1. Januar in Kraft ist, dann wird es ziemlich teuer. Die Beitragssätze für die Pflegeversicherungen würden für uns alle steigen, für die Arbeitgeber auch. Das wiederum würde der Wirtschaft schaden. Deshalb ist jetzt erstmal das Ziel, die Beiträge in der Pflegeversicherung stabil zu halten. Die Experten sollen aber dann auch nicht lange debattieren. Ende Januar sollen sie schon ihre Vorschläge für eine grundlegende Reform vorlegen. Und Minister Lindemann sagt, wenn das klappt, dann könnte bis Ostern schon das neue Pflegegesetz fertig sein, in dem auch die grundsätzlichen Vorschläge mit eingearbeitet sind.
8: 66,88 Euro. So viel soll das Deutschlandticket ab dem kommenden Jahr kosten. Das hat der Chef der Verkehrsministerkonferenz der Länder, der bayerische Ressortchef Bernreiter, bekannt gegeben. Berechnet wurde der Preis erstmals anhand eines Kostenindex. Personal, Energie und Betriebskosten sind dabei berücksichtigt worden. Rund 14,5 Millionen Menschen haben das Deutschlandticket, mit dem man den öffentlichen Regional- und Nahverkehr bundesweit nutzen kann. Im Moment kostet es 63 Euro im Monat. Die verschärften Sparmaßnahmen beim Autobauer Volkswagen gehen weiter. Nun hat der Konzern eine ganze Reihe von Tarifverträgen gekündigt. Wie Volkswagen dazu erklärte, sind mit Blick auf den aktuellen Kostendruck verschiedene Regelungen in diesen Verträgen anzupassen. Das wirtschaftliche Umfeld habe sich für die Branche und auch für Volkswagen in den vergangenen 18 Monaten gravierend verschärft. IG Metall und Betriebsrat lehnen den Vorstoß entschieden ab und kündigten Widerstand an. Ob Brände, Überschwemmungen oder ein Anschlag, in solchen Situationen kommt es nicht selten zu Chaos. Das will die EU verbessern. Polizei, Feuerwehr und Rettungsdienste sollen ein eigenes Digitalfunknetz bekommen und damit sicherer werden. Worum es genau geht, erklärt Andreas Meyer-Feist aus Brüssel.
10: Ein einheitliches und krisenfestes Breitbandnetz soll den Flickenteppich des europäischen Behördenfunks ablösen. Geplant ist eine stufenweise Einführung. 2030 soll das System mit den ersten Mitgliedstaaten in Betrieb genommen werden. Bis 2036 sollen alle EU- und Schengen-Staaten vollständig angeschlossen sein. In Deutschland soll das alte und das neue System anfangs parallel betrieben werden. Betroffen, laut der Bundesanstalt für Digitalfunk, der Behörden und Organisationen mit Sicherheitsaufgaben, rund 1,3 Millionen Endgeräte.
8: Eine über 90-jährige Seniorin ist nach einem Sturz auf dem Oktoberfest gestorben. Die Frau hatte ein Kutschpferd streicheln wollen. Ihr Rollstuhl verfing sich jedoch im Geschirr des Tieres und die Frau stürzte. 6 Tage nach diesem Vorfall starb die Frau nun im Krankenhaus. Die Polizei geht der Frage nach, ob ein Fremdverschulden vorliegt. Es ist 16.03 Uhr.
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6: Und hier ist Franzi Heinz.
11: Viel Sonne haben wir, so ein paar Wolken und Werte um 25 Grad heute am Schwitzwoch. Normal wären jetzt Temperaturen so um 16, 17 Grad rum. Die gibt's auch morgen nicht, da geht's mit um die 24 Grad weiter, aber da mischen dann mehr Wolken mit, vor allem im Westen Bayerns. Und hier kann es vereinzelt auch regnen, besonders nachmittags und abends. Sonst ist aber auch noch die Sonne länger mit dabei.
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6: Geht los auf der A6 Heilbronn Richtung Nürnberg zwischen Rot und dem Kreuz Nürnberg Süd. 4 Kilometer Stau wegen Bergungsarbeiten. 20 Minuten dauert es länger. A7 Ulm Richtung Würzburg zwischen Marktbreit und Kitzingen. Hier gibt es einen Unfall auf der linken Spur. A8 München Richtung Salzburg zwischen Rosenheim West und Rohrdorf. 5 Kilometer Stau und stockender Verkehr wegen Bauarbeiten. 20 Minuten dauert es länger. In Richtung München zwischen Fraßdorf und Achenmühle 8 Kilometer Stau an einer Baustelle. Hier braucht ihr viel Geduld, da dauert es eine Stunde länger. 20 Minuten plus auf der A9 München Richtung Nürnberg zwischen Manching und Lenting. 10 Kilometer stockender Verkehr wegen Bauarbeiten. Dann die A92 Deggendorf Richtung München in Höhe Dreieck Flughafen München. Ein LKW-Unfall auf der linken Spur. Und weiter zwischen Unterschleißheim und Oberschleißheim, da gab es einen Unfall. A96 Lindau Richtung München zwischen Erkheim und dem Rastplatz Kamlachtal. Eine Sperre nach einem Unfall. Und die A99 noch Westumfahrung München Richtung Lindau zwischen Neuherberg und dem Dreieck Allach. 9 Kilometer stockender Verkehr. 20 Minuten dauert es länger. Gute Fahrt euch.
12: Es ist Mittwochnachmittag, kurz nach 4. Was steht da in meinem Kalender? 30. September, Internationaler Tag der Blasphemie. Das kommt mir jetzt ziemlich ungelegen, denn ich will eigentlich nicht über Gott lästern. Dafür aber über diese beiden Teufel des lausigen Wortspiels. Meine Fresse! Bei mir kommen jeden Tag Busladungen mit Pilgern an, weil meiner Marienstatue im Vorgarten täglich ab 16 Uhr die Ohren bluten. Heiland, erbarme dich unser. 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
6: Hallo Bayern und herzlich willkommen in der Mittwochsausgabe dieser alltäglichen Unterhaltungssendung von 4 bis 6.
14: Yes, Sir.
15: Und wenn der Marienstatue gerade die Ohren bluten, uns bluten die Augen, seit wir vorhin an der Tankstelle vorbeigefahren sind und uns erstmal gefragt haben. Genau, über diese Preise der Tankstellen und der Mineralölkonzerne müssen wir mit euch gleich intensiver reden.
6: Mein Name ist Shell Schaffstein.
15: Ich bin Aral Kreuzer.
6: Und wir sind
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0: Madonna und Like a Prayer, hier sind die Crasher in Bayern 3.
1: So, und jetzt stellt euch mal vor, ihr kriegt was geschenkt. Ihr wollt es gerade auspacken, plötzlich kommt hinter eurer Schulter, kommen so ein paar Finger von irgendeinem Fremden und schnappen es euch grinsend aus der Hand. Und das Schlimmste ist, ihr könnt nichts dagegen tun.
0: Das Geschenk in diesem Fall heißt Tankrabatt, 17 Cent weniger. Komm ab morgen an der Tankstelle. Und der Fremde in diesem Fall, der es einkassiert, heißt die Mineralölkonzerne.
1: Ja. Bevor ab morgen nämlich der Tankrabatt gilt, haben die heute nochmal richtig zugeschlagen und die Preisschraube nach oben gedreht.
0: So ein Zufall.
1: Ja, so nach dem Motto, was du heute kannst kassieren, darfst du keinesfalls verlieren.
0: Also heute, ne, um 12 Uhr ist der Sprit wirklich nochmal über 20 Cent pro Liter teurer geworden, teilweise sogar 30 Cent.
1: Wahnsinn.
0: Das heißt, wenn morgen dieser Rabatt von 17 Cent kommt, werden wir ihn wahrscheinlich gar nicht sehen. Das kann ich sogar mit meinem NRW-Abi ausrechnen. Und das ist doch dann so wie die gefühlten letzten 100 Mal, oder nicht?
1: Und genau das ist der Punkt. Das ist ja nicht das erste Mal. Deswegen, wir wissen nicht, wie es euch geht, aber wir haben den Kanal jetzt sowas von voll. Man weiß auch gar nicht, über wen man sich mehr aufregen soll. Die Politik, die diese Abzocke tatenlos zulässt, oder die Mineralölkonzerne, die wirklich jedes Mal dreist zuschlagen und sich die Tankrabatte selber unter den Nagel reißen mit irgendwelchen Ausreden. Das kotzt an.
0: Aber was ja hilft in so einer Situation ist, wenn man sowas aufgestaut hat, ne, dann sagen die Psychologinnen und Psychologen immer, dann musst du es rauslassen.
1: Ja.
0: Und dann haben wir gesagt, das machen wir. Und zwar hiermit.
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0: Ihr schickt uns einfach eure Sprachnachrichten oder ihr ruft uns an unter 0800 803 800 und dann lasst da mal euren ganzen Frust einfach über die Mineralölkonzerne, über alles, was so gerade an der Tankstelle abgeht, einfach rauslassen. Alles muss raus, außer Tiernahrung.
1: Also ihr könnt wirklich alles rauslassen. So irgendwie, ja, diese verdammten Wichser, die kotzen mich an, diese Arschlöcher, die rauben uns aus.
0: Ist alles machbar, genau. Also jetzt einfach bei uns durchklingeln, 0800 800 800, kostenfrei zu Bayern 3 oder Text oder Sprachnachricht reinschicken.
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0: Olivia Dean und So Easy to Fall in Love. Hier ist Bayern 3 am Mittwochnachmittag. Hier sind die Crasher.
1: Und morgen kommen die 17 Cent Tankrabatt, von denen wir aber wahrscheinlich nichts im Tank spüren werden, weil die Mineralölkonzerne heute schon sagen, komm, wir drehen ein bisschen die Preisschraube nach oben. Und
0: nehmen die Gewinne schon mal mit, sozusagen.
1: Ja, zack, Überraschung. Ist der Tankrabatt wieder weg. Aber macht ja nichts, wenn euch jetzt hier die Hut nur platzt. Ihr könnt's rauslassen. Alles hier an dieser Stelle.
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1: Die Mel hat sich gemeldet bei uns und hat da wirklich auch eine sehr klare Meinung.
4: Die wollen uns doch alle verarschen. Einer fetten Sau immer wieder das Arschloch schmieren. Also bei der ganzen Verarscherei kommt man nur noch das Kotzen.
0: Deutlich.
1: Ja, sehr, sehr deutlich. Ja, außerdem haben wir noch LKW-Fahrer Herbert, der natürlich, sagt schon, der Beruf auf einen guten Spritpreis angewiesen ist, wenn er seine Ware relativ günstig von A nach B kriegen will. Und der hat vor allen Dingen Wut auf die Politikerinnen und Politiker, die dieses Spielchen mitmachen.
5: Das ist nur eine Verarsche. Richtige Arschle.
0: Was liegt euch auf der Seele? Meldet euch rein, schickt uns eine Sprachnachricht oder ruft uns an unter 0800 800 3800. Was kotzt euch bei diesem ganzen Spiel gerade so richtig an? Was beschäftigt euch? Hier ist euer Kummerkasten. Lasst es raus.
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10: Und hier ist Franzi Heinz.
11: Heute bleibt es meist sonnig, maximal so locker bewölkt. Warm ist es auch noch. Die rund 25 Grad, die fallen dann nachts auf frische 8 Grad. Örtlich starten wir morgen dann mit Nebel in den Tag. Ganz im Osten und Südosten, da bleibt es am längsten sonnig. Im Westen kommen morgen mehr Wolken rein. Vereinzelt kann es dann hier morgen später auch regnen und gewittern.
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10: Wir haben zuerst eine Vermisstenmeldung für euch. Die Polizei in Regensburg bittet hier um Mithilfe. Seit 2 Tagen wird der 16-jährige Stefan W. aus Regensburg vermisst. Stefan ist möglicherweise mit dem Zug unterwegs oder hat diesen zumindest zeitweise genutzt. Zudem gibt es Hinweise darauf, dass er sich in Luxemburg aufhält oder aufgehalten hat. Es ist nicht auszuschließen, dass sich der Vermisste in einer hilflosen Lage befindet. Stefan ist ca. 1,65 Meter groß, sehr schlank, trägt eine dunkle Hose, eine blaugraue Jacke mit rot-weißen Streifen, eine weiße Mütze und er hat einen blau-roten Rucksack bei sich. Wenn ihr Stefan W. gesehen habt oder Hinweise habt, dann bitte meldet euch bei der Polizei.
12: Dann kommen wir jetzt zu den Verkehrsmeldungen auf den Fernstraßen in Bayern. Die A3 Nürnberg Richtung Passau zwischen Metten und Hengersberg. 5 Kilometer stockend, 10 Minuten plus. A6 Heilbronn Richtung Nürnberg zwischen Schwabach Süd und dem Kreuz Nürnberg Süd. 7 Kilometer Stau wegen Bergungsarbeiten. Hier braucht ihr 20 Minuten länger. A8 München Richtung Salzburg zwischen Rosenheim West und Rohrdorf. 5 Kilometer Stau. Der Grund ist eine Baustelle. Auch hier 20 Minuten plus. Und auf der A8 Salzburg Richtung München zwischen Fraßdorf und Rosenheim. 8 Kilometer Stau wegen Bauarbeiten. Oje, Zeitverlust hier 1 Stunde. A9 München Richtung Nürnberg zwischen Manching und Denkendorf, stockender Verkehr 10 Minuten plus. A92 Deckendorf Richtung München zwischen Freising Mitte und Freising Süd, 4 Kilometer Stau nach einem LKW-Unfall, 15 Minuten dauert es länger. A93 Regensburg Richtung Holledau zwischen Regensburg Nord und dem Kreuz Regensburg, 5 Kilometer Stau, der Grund eine Baustelle, 20 Minuten. A96 Lindau Richtung München zwischen Erkheim und dem Rastplatz Kammlachtal, Sperre nach einem Unfall. Bissel was los auf der A99, Westumfahrung München Richtung Nürnberg, zwischen Lochhausen und dem Dreieck Feldmoching, stockender Verkehr, 10 Minuten dauert es länger. B471 noch, Fürstenfeldbruck Richtung Oberschleißheim, zwischen Karlsfeld und Oberschleißheim, 3 Kilometer Stau, deswegen 10 bis 15 Minuten länger.
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14: Hallo Bayern!
10: Und hallo Mineralölkonzerne, die einen Tag vor dem Tankrabatt die Preise an der Tankstelle ordentlich nach oben getrieben
14: haben.
10: Aber
14: sowas von.
10: Da kann man nicht viel gegen tun, außer sich bei uns beschweren.
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17: Ich wünsche keinem was Schlechtes, aber den Mineralkonzernchefs, die den Preis festlegen, wünsche einfach im nächsten Stau massiven Durchfall.
18: Don't.

0: Das ist Joe. End of Beginning in Bayern 3 am Mittwochnachmittag. Hier sind die Crasher.
1: Am Tag, bevor der Tankrabatt morgen wieder zu Buche schlägt. Und es wird viel diskutiert von Experten, auch von euch untereinander. Macht dieser Tankrabatt wirklich Sinn oder sollte man nicht ganz anders an das Thema Energie- und Spritknappheit rangehen?
0: Also 17 Cent soll es günstiger werden für uns. Aber wir haben natürlich alle befürchtet, es wird das passieren, was die letzten Male auch passiert ist. Nämlich kurz bevor der Rabatt kommt, hauen die Mineralölkonzerne nochmal die Preise hoch und nehmen ja quasi den Rabatt schon teilweise mit.
1: Und ich glaube, ob du Fan bist von diesem Tankrabatt oder nicht, da sind sich alle einig. So in dieser Art und Weise bringt er natürlich wirklich absolut gar nichts und du kannst wirklich nichts machen, außer dich bei uns melden.
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1: Einfach mal alles rauslassen, einfach den gesamten Frust, den man so über den Laufe der letzten Wochen, möchte ich schon sagen, an der Tankstelle angesammelt hat und der auch morgen wieder zu Buche schlagen wird. Brigitte aus Dietfurt hat sich bei uns gemeldet und macht wirklich, ich sag mal, den ganz großen politischen Rundumschlag.
4: Wieso kann man nicht so eine Übergewinnsteuer machen? Wieso ist es jedes Mal wieder das Gleiche? Und wenn dann alle diese blaue Partei wählen, dann ist das große Jammern und Wehklagen. Hätten wir jetzt nicht gedacht. Also wie kann man so dämlich sein?
0: Dem kann man kaum widersprechen, Brigitte. Und der Boris, der uns auch noch angerufen hat, der hat zwei Dinge. Zum einen einen verdammt guten Taschenrechner und zum anderen einen richtig dicken Hals auf die Politik.
5: Also in meinen Augen sind das alles, vor allen Dingen unsere oberste geschätzte Regierung, alles oberste dämliche Ratzen, die diese dämlichen Rechnungen von wegen, ja, beim privaten Bürger bedeutet das 50 Euro mehr im Monat am Arsch. Die Waldfee, das sind 60% mehr pro Liter, die man zahlen seit 4 Jahren.
1: Und wenn ihr auch sagt, holla die Waldfee, da würde ich aber auch gerne noch was zu beitragen zu dieser Diskussion oder einfach mal meinen Frust ablassen, dann meldet euch gerne bei uns, reinrufen unter 0800 800 3800
0: oder Sprachnachricht, Textnachricht direkt zu uns. Lasst alles raus, außer Tiernahrung.
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0: Gott, was für eine Stimme. Whitney Houston und Callum Scott und I Wanna Dance With Somebody. Hier ist Bayern 3, hier sind die Mordscrasher.
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3: Ja, alles muss einfach raus, gerade wenn die Mineralölkonzerne doch wieder so frech sind und kurz vor dem kommenden Preisrabatt, dem Tankrabatt an der Tankstelle, die Preise schon mal so ein bisschen nach oben schrauben. Und zwar so ein bisschen, dass es morgen keinen Sinn mehr macht, diesen Tankrabatt überhaupt noch einzuführen.
0: Ein bisschen ist gut, 20 bis 30 Cent erhöht, so nach dem Motto, schnell noch selbst einkassieren, was morgen eigentlich an uns gehen soll.
3: Ich meine, vielleicht schrauben die den auch über Nacht wieder runter, aber ich sag mal so, Wahrscheinlichkeit, ja, man weiß ja nie. Claudia schreibt uns auf jeden Fall, warum sind bei uns eigentlich solche Luschen am Regieren? Ich bin stinksauer. Also, ne, warum macht die Politik denn nichts? Das könnte man ja anders regeln vielleicht.
0: Der Bene dagegen, der hat keinen dicken Hals. Dafür bekommt er für diesen Einwurf von uns die Auszeichnung Sympathieträger und Menschenfreund des Tages.
4: Mei, eure Armut kotzt mich an. Ich habe ein Firmenauto, ich habe Tankkarten dazu, so ist der Chef. Geht's scheißen.
3: Machen wir. Aber vorher lassen wir euch noch den Ohrwurm fürs nächste Tanken da.
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10: Kurz vor 5 haben wir es und gleich geht's weiter mit euren Lieblingshits hier in Bayern 3, zum Beispiel dem hier von Tampa City. Das ist ein cooler Song, Self-Aware. Außerdem haben wir für euch auch noch Britney Spears, Clock Clock und auch noch Kerzei, aber jetzt erstmal die News.
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11: Um 17 Uhr mit Thomas Frohwerk. Das Deutschlandticket wird teurer. Wer ab dem kommenden Jahr damit im Regionalverkehr unterwegs ist, muss pro Monat in der Regel 66,88 Euro bezahlen. Das haben die Verkehrsminister der Länder mitgeteilt. Cimbop Nikschas aus Berlin fasst zusammen.
12: Grund für die erneute Preiserhöhung sind die steigenden Kosten, unter anderem für Diesel und die Angestellten der Verkehrsbetriebe. Zum ersten Mal wurde der neue Preis für das Deutschlandticket nicht von der Politik festgelegt, sondern nach einer speziellen Formel berechnet, die auch die steigende Inflation berücksichtigt. Dass die knapp 14,5 Millionen Abonnenten des Tickets künftig mehr bezahlen sollen, ist politisch gewollt. Bund und Länder hatten sich darauf geeinigt, ihren Zuschuss für das Deutschlandticket nicht zu erhöhen. Bis 2030 geben beide Seiten jeweils 1,5 Milliarden Euro pro Jahr. Das allein deckt die Kosten aber nicht.
11: Die Reform der Pflegeversicherung soll in 2 Schritten kommen. Darauf haben sich Union und SPD geeinigt. Eine Expertenkommission soll nun Vorschläge für strukturelle Änderungen erarbeiten. Das hatten die Sozialdemokraten gefordert. Das Bundeskabinett gab am Vormittag grünes Licht für den anderen Teil der Reform.
13: Heute wurde ein Stabilisierungspaket beschlossen. Damit soll die drohende Zahlungsunfähigkeit der gesetzlichen Pflegeversicherung verhindert werden. Gesundheitsminister Lindemann kündigt an, dass die Einstufung in die unterschiedlichen Pflegestufen strenger als bisher überprüft werden soll. Das könnte für Betroffene bedeuten, dass es schwerer wird, einen Zuschuss aus der Pflegeversicherung zu erhalten oder in eine höhere Pflegestufe zu gelangen. Außerdem soll die Beitragsbemessungsgrenze in der Pflegeversicherung angehoben werden. Das bedeutet höhere Beiträge für Besserverdienende. Aus Berlin, Uwe Berndt.
11: Angriffe und Pöbeleien auf Zugbegleiter, Polizisten oder Rettungskräfte. Verbale und physische Gewalt gegen Mitarbeiter des Gemeinwesens nimmt zu. Die Bundesregierung will Helfer im Dienst besser schützen und verschärft deswegen das Strafrecht. Das Kabinett hat am Vormittag auch dazu einen Gesetzentwurf beschlossen. Künftig gilt, wer Personen des Gemeinwesens tätlich angreift, soll mit einer Freiheitsstrafe von mindestens 6 Monaten bestraft werden, statt mit 3. Schwere Fälle sollen mit bis zu 10 Jahren geahndet werden können. Die Füllstände in den deutschen Gasspeichern sind unverändert niedrig. Wegen des Nahostkonflikts waren die Preise am Energiemarkt auch in den Sommermonaten hoch. Deshalb haben die Großhändler weniger gekauft als sonst in dieser Zeit. Bundeswirtschaftsministerin Reicher hat nun das bundeseigene Energieunternehmen Sefe angewiesen, mehr Gas in die Speicher zu leiten. Bis zum 15. Dezember muss Sefe demnach 8 Terawattstunden Gas beschaffen. Laut Bundesnetzagentur sind die Speicher hierzulande aktuell nur zu knapp 58% gefüllt. So teuer wie im September war der Sprit noch nie. Das lässt sich laut ADAC heute am letzten Tag des Monats schon sagen. Im Schnitt hat man für den Liter E10 knapp 2,27 Euro gezahlt, für Diesel 10 Cent mehr. Ab Mitternacht greift dann der Tankrabatt. Er soll den Liter um 17 Cent billiger machen. Der Wirtschaftsverband Fuels and Energy geht davon aus, dass ab Mitternacht die Entlastung vollständig an die Kunden weitergegeben wird. Es ist 17.03 Uhr.
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14: Jetzt verlässlichere Ansagen von Franzi Heinz.
15: Also wer heute noch günstig tanken will, der sollte vielleicht einfach Sonne tanken. Das geht noch bis um kurz vor 7, dann geht es in die Nacht. Die wird sternenklar. Hier und da kommt der Nebel dazu. Und morgen früh haben wir Werte um 8 Grad und dann wird es zweigeteilt. Mehr Wolken und nachmittags auch mal ein Schauer im Westen und mehr Sonne noch im Osten und Südosten. Dazu warme 24 Grad im Schnitt morgen. Und am Wochenende, da nähern wir uns dann wettertechnisch schon eher mal dem Thema Kürbissuppe.
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14: Die A3 Würzburg Richtung Passau zwischen dem Kreuz Fürth-Erlangen und dem Kreuz Nürnberg. 13 Kilometer stockender Verkehr an einer Baustelle. Viertelstunde dauert es länger. A3 Nürnberg Richtung Passau zwischen Metten und Hengersberg. 5 Kilometer stockender Verkehr. 10 Minuten seid ihr länger unterwegs. Die A6 Heilbronn Richtung Nürnberg zwischen Schwabach Süd und dem Kreuz Nürnberg Süd. 7 Kilometer Stau wegen Bergungsarbeiten. 20 Minuten plus. A8 München Richtung Salzburg zwischen Rosenheim West und Rohrdorf. 6 Kilometer Stau an einer Baustelle. Halbe Stunde dauert es hier länger. Eine Stunde mehr Zeit braucht ihr gerade auf der A8 Salzburg Richtung München zwischen Bernau am Chiemsee und Rosenheim. Da gibt es 10 Kilometer Stau an einer Baustelle. Die A9 München Richtung Nürnberg zwischen Manching und Denkendorf stockender Verkehr 10 Minuten plus. A93 Regensburg Richtung Holledau zwischen Regensburg Nord und dem Kreuz Regensburg 5 Kilometer Stau an einer Baustelle. 20 Minuten dauert es länger. Die A99 Westumfahrung München Richtung Nürnberg zwischen dem Dreieck München Südwest und dem Dreieck Fürth-Moching Stau hier vor dem Tunnel Allach. Da wird der Verkehr blockweise abgefertigt und die Westumfahrung noch Richtung Lindau zwischen Neuherberg und dem Dreieck Allach. 9 Kilometer stockender Verkehr. Eine Viertelstunde plus.
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14: Hallo Bayern! Und es ist die große Folge von den hohen Spritpreisen, dass immer mehr Leute tanken und dann einfach abhauen.
17: Ja, das geht aber auch nicht. Das finde ich nicht in Ordnung. Nein, das finde ich auch asozial so ein bisschen. Also ich mache das anders. Ich gehe lieber rüber zum Italiener ums Eck und klaue da ein paar Salate und bringe das Öl immer direkt in meinen Tank aus. Das ist nicht ganz so schlimm.
14: Ja, grazie.
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0: Bennett ist das und ein Titel, den ich nicht ausspreche, weil sonst blamiere ich mich und es stellt sich fest, dass ich kein Französisch gelernt habe in der Schule.
1: Du musst den Titel auch gar nicht aussprechen, denn wir haben einen Titel. Wir sind Europameister. Nicht im Handball und verdammt erst recht nicht im Fußball, aber dafür in Sachen Retouren.
0: Wow.
1: In keinem Land aus ganz Europa wird so viel zurückgeschickt. An Klamotten, an, was weiß ich, Elektrogerät und sonstigen, wie in Deutschland. Jedes Jahr 560 Millionen Pakete. Und da sagt ein Retourenforscher, ich wusste gar nicht, dass es sowas gibt, ein Retourenforscher der Uni Bamberg, verdammte Axt, wir sind Europameister.
0: Das ist der, der immer die Pakete im Paketzustellerzentrum zuklebt wieder.
1: Richtig.
0: Das guckt dann rein und sagt, ach, guck mal hier.
1: Ja, und dem schickst du auch eine Frage, kriegst du sie sofort wieder zurück. Der sagt, aber wir sind Europameister.
0: Ist doch schön, ist doch super. Freuen wir uns, klopfen uns auf die Schulter. Aber es ist ja auch nicht verwunderlich. Ich meine, wir haben ja einiges investiert, um diesen Titel zu bekommen. Und deswegen feiert man sich auch an anderer Stelle gerade sehr.
1: Herzlich willkommen zur Pressekonferenz des Deutschen Retourenbundes. Unser Bundesretourentrainer Zalando Prime ist auch da. Und jetzt Ihre Fragen bitte an den Bundestrainer. Ja, hier vorne bitte.
2: Herr Prime, erstmal Gratulation zum Titel. Aber nach dem Titel geht's an die Titelverteidigung. Wie sind da Ihre Pläne?
3: Ja, das wird hart. Vor allem die Schweizer haben dieses Jahr Pakete zurückgeschickt. Das ist Pack Liglüt, sind zu Recht auf dem zweiten Platz gelandet. Wir setzen auch in der nächsten Saison auf unsere Top-Talente unter den Paketzustellern. Also ganz hinten hält GDL immer einen Leerkarton für unverpackte Rücksendung bereit. Im Mittelfeld räumen die DHL-Boys alles ab, was nicht passt oder von Temu schon kaputt geliefert wurde. Und ja, im Sturm gibt es die bewährte Dreierkette wieder aus UPS, Amazon und DPD, also die klingeln und alles, was nicht bei drei mit Unterschrift und Kusshand an der Haustür angenommen wird, bekommt direkt den Retouraufkleber und geht direkt zurück.
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0: Clock Clock und Skeletons, hier sind die Bayern 3 Crasher und Stefan Kreuzer dreht am Themenrad, wo die ganzen Themen übrig geblieben sind, die es heute nicht in die Sendung bisher geschafft haben. Die Redaktion hängt die dahin und sagt, ja, macht doch mal was draus. Lasst euch doch mal überraschen, was kommt. Mhm. Ich bin sehr gespannt. Was hast du denn da Feines?
1: Entwaffnende Überraschung.
0: Oh.
1: Komm, das gebe ich dir.
0: Bitte.
1: Du kommst aus
0: Überraschungen.
1: NRW, das ist ein bisschen die Bronx, da kennt man sich mit Waffen aus.
0: Pass auf, dass das Glas nicht umgeht, bitte. Ja, so.
1: Wunderbar.
0: Also, in der Gemeinde, ich glaube, heißt Canton, ja, Canton im US-Bundesstaat Michigan, sorgte der Rucksackinhalt eines Kleinkindes für größere Aufregung, denn es brachte eine geladene Pistole mit.
1: Warum überrascht es nicht?
0: Ich wollte gerade sagen, das finde ich fast nicht überraschend in den USA. Als das Kind die Waffe aus dem Rucksack holte, schritt ein Erzieher ein und konnte ihm die Pistole samt Holster aus der Hand nehmen. Die Tatsache, dass sich ein Erzieher im Raum befand, der in der Lage war, dem Kleinkind die Waffe sicher abzunehmen, hat eine Tragödie verhindert, sagte Joseph Bliley von der Polizeichef der Gemeinde.
1: Alter, das gibt's doch gar nicht. Das ist doch sowas von unverantwortlich, ein Kind mit Schusswaffe in den Kindergarten zu schicken. Ehrlich gesagt, also da fehlen mir so ein bisschen die Worte. Wie asozial steht das arme Kind jetzt da?
0: Absolut. Die Eltern hätten ihm wenigstens für die anderen Kinder auch ein paar Waffen einpacken können. 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

0: Hey, Steffi von den Frühaufdrehern hier. Ich weiß gar nicht, wieso ich so leise spreche, aber das hier ist eine Info zwischen euch und mir. Sebastian kann gerade nicht hören. Der hat ja heute in der Sendung erzählt, dass er von Judith Holofernes von Wir sind Helden geträumt hat, sein früherer Crush. Die hat nämlich vor 10 Jahren auf dem Konzert extra mal für ihn Halleluja gesungen. Und er konnte sich nie bedanken. Die Judith hat sich mittlerweile ein bisschen aus der Öffentlichkeit rausgezogen, aber morgen macht sie extra eine Ausnahme und kommt für Sebastian hier in die Show. Und ich freue mich so drauf, wie er reagiert. Wir können alle mit dabei sein bei diesem Moment. Morgen kurz nach 8 hier in der Show.
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8: Und hier ist Franzi Heinz.
9: Von Franken bis runter nach Oberbayern scheint die Sonne noch ein bisschen mehr als eine Stunde. Hier und dazu auch ein paar Schleierwolken. Dann geht es in die Nacht. Da fallen die Werte auf 13 Grad bei Aschaffenburg und auch mal bis auf 4 Grad im Bayerischen Wald. Morgen wird es dann im Westen Bayerns bewölkter sein. Vereinzelt regnet es, zuerst in Unterfranken, abends auch in Teilen Mittelfrankens und Schwabens. Und von Oberbayern bis in die Oberpfalz, da bleibt es am längsten sonnig.
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8: Um ganz genau 5:30 viel los momentan auf den Straßen. Wir gehen es für euch der Reihe nach durch. Die A3 Würzburg Richtung Passau. Zwischen dem Kreuz Fürth-Erlangen und dem Kreuz Nürnberg 13 Kilometer Stop and Go wegen einer Baustelle. 15 Minuten braucht ihr da länger. A3 Nürnberg Richtung Passau. Zwischen Metten und Hengersberg 5 Kilometer stockend, 10 Minuten plus. A6 Heilbronn Richtung Nürnberg. Zwischen Schwabach Süd und dem Kreuz Nürnberg Süd 7 Kilometer Stau. Da gibt es Bergungsarbeit momentan. 20 Minuten dauert es länger. A8 München Richtung Salzburg. Zwischen Rosenheim West und Rohrdorf braucht ihr auch ein bisschen Geduld. Da staut sich's wegen einer Baustelle. 30 Minuten plus. Und A8 Salzburg Richtung München. Zwischen Bernau am Chiemsee und Rosenheim 10 Kilometer Stau wegen einer Baustelle. Eine Stunde plus. Meine Güte, wird viel gebaut. A9 München Richtung Nürnberg. Zwischen Schwabing und Allershausen immer wieder Stau und stockender Verkehr. Deswegen 20 Minuten. A93 Holledau Richtung Regensburg. Dies zwischen Bad Abbach und Raststätte Pendling Ost. Nach einem Unfall gesperrt. Auf die A93 Weiden in Richtung Holledau zwischen Regenstaufen und dem Kreuz Regensburg 7 Kilometer Stop and Go, Baustelle 20 Minuten. A99 Westumfahrung München Richtung Nürnberg zwischen dem Dreieck München Südwest und Dreieck Feldmoching Stau vor dem Tunnel Allach, da wird der Verkehr blockweise abgefertigt. Die Westumfahrung Richtung Lindau zwischen Neuherberg und dem Dreieck Allach 9 Kilometer stockender Verkehr, 15 Minuten extra. Und B471 Garching Richtung Oberstdorf. Schleißheim zwischen Garching Süd und Lustheim Stau und 15 Minuten plus. Gute Fahrt.
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11: Ich hasse sie, aber ich ertrage sie trotzdem.

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1: Was eine Stimme. Benson Boone und Beautiful Things. Hier ist Bayern 3 am Mittwoch. Ja, fast schon Abend, kann man sagen. Hier sind die Crasher.
2: Und seit Jahrzehnten gibt es diesen Konflikt zwischen Nord- und Südkorea. Auf der einen Seite der Diktator, der wirklich in der Diktatur in Nordkorea, der sein Volk unterdrückt. Auf der anderen Seite das demokratische Südkorea. Und es ist natürlich klar, dass beide Seiten versuchen, viele Informationen über die andere Seite zu sammeln. Agenten setzen teilweise ihr Leben aufs Spiel, um irgendwie Infos rauszukriegen, die dem eigenen Land dann wieder einen Vorteil bringen könnten. Und jetzt ist wirklich, man könnte sagen, Südkorea ein großer Durchbruch gelungen. Mhm. Die haben unter Einsatz ihres Lebens Geheiminformationen aus Nordkorea rausbringen können, auf die wir alle wirklich lange Zeit gewartet haben und es gar nicht fassen können.
1: Ist die Frage, ob ihr gerade sitzt, ansonsten setzt euch hin, weil das müsst ihr gehört haben.
2: Ja, es geht um den Anführer von Nordkorea, um Kim Jong-un. Laut Südkoreas Geheimdienst ist nämlich Kim Jong-un extrem fettleibig.
1: Das ist der Hammer.
2: Ja.
1: Das haben die einfach so rausgekriegt.
2: Da haben die jetzt auch direkt veröffentlicht und so. Ich finde es krass, dass die solche Geheiminformationen direkt. Aber gut.
1: Wow. Welches bisher verborgenes Geheimnis kommt noch als nächstes ans Licht? Der Schnurrbart von Erdogan ist dicker als eine Schuhbürste.
2: Ein Tee von Wladimir Putin verkürzt drastisch die Lebenserwartung. Mhm.
1: Und Alice Weidel steht heimlich auf Schnitzeljagd.
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5: Gleich warten auf euch Carly Rae Jepsen, Call Me Maybe, die neue von Marc Amber und Tame Impala, Dracula. Davor gibt's für euch die Top-Themen des Tages. Hier sind die Bayern 3 News für euch.
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7: Um 18 Uhr mit Susan Falkenstein. 66,80 Euro. So viel soll das Deutschland-Ticket ab nächstem Jahr kosten. Das hat der Chef der Verkehrsministerkonferenz der Länder, Bernd Reiter, mitgeteilt. Als Grund nannte er, dass die Energie- und Personalkosten gestiegen seien. Jim Bob Nikschas berichtet aus Berlin.
8: Dass die knapp 14,5 Millionen Abonnenten des Tickets künftig mehr bezahlen sollen, ist politisch gewollt. Bund und Länder hatten sich darauf geeinigt, ihren Zuschuss für das Deutschlandticket nicht zu erhöhen. Bis 2030 geben beide Seiten jeweils 1,5 Milliarden Euro pro Jahr. Das allein deckt die Kosten aber nicht. Kritik an der Preiserhöhung kommt unter anderem von der Deutschen Umwelthilfe, von Fahrgastvertretern und der Linkspartei. Sie kritisieren unter anderem, dass Bund und Länder 2,5 Milliarden Euro für einen Tankrabatt ausgeben, während Bus- und Bahnfahren teurer werden soll.
7: Das Bundeskabinett hat die bislang umstrittene Pflegereform auf den Weg gebracht, zumindest ein Teil davon. Fest steht, dass kinderlose Mitglieder der Pflegeversicherung ab dem kommenden Jahr 0,3 Prozentpunkte mehr zahlen müssen als bisher. Außerdem sollen die Rentenpunkte für pflegende Angehörige nicht gekürzt werden. Kritik kommt aus der Opposition. Lissy Kaufmann hat Einzelheiten.
9: Alle Oppositionsparteien, also Grüne, AfD und Linke, kritisieren, dass die Bundesregierung noch gar keine echte Strukturreform der Pflege vorgelegt hat. Dafür will die Bundesregierung kommende Woche eine Kommission einsetzen, die sich bis Ende Januar darum kümmern soll. Hintergrund der Pflegereform ist eine Finanzierungslücke, die auf die alternde Gesellschaft zurückzuführen ist. Es gibt immer mehr Pflegebedürftige, aber immer weniger Beitragszahler. Gleichzeitig wird Pflege immer teurer.
7: Die verschärften Sparmaßnahmen beim Autobauer Volkswagen gehen weiter. Jetzt hat der Konzern eine ganze Reihe von Tarifverträgen gekündigt. Volkswagen hat dazu erklärt, dass wegen des aktuellen Kostendrucks verschiedene Regelungen in diesen Verträgen angepasst werden müssten. IG Metall und Betriebsrat lehnen den Vorstoß entschieden ab und sie kündigten Widerstand an. Dass Wohnen für Studenten besonders in München teuer ist, ist bekannt. Wie hoch die Preise sind, zeigt jetzt der aktuelle Studentenwohnreport des Instituts der Deutschen Wirtschaft. Demnach kostet ein WG-Zimmer mit 20 Quadratmetern in München im Schnitt 850 Euro. In Würzburg werden für ein solches Zimmer durchschnittlich knapp 550 Euro fällig. In Regensburg und Nürnberg liegen die Kosten bei etwa 510 Euro. Am günstigsten ist Wohnen für Studierende in Chemnitz. Dort zahlen sie rund 280 Euro im Monat. In Coburg hat ein 67-Jähriger nach einem Schockanruf die Betrüger ausgetrickst, nach dem Motto Brot statt Bargeld. Falsche Polizisten hatten am Telefon behauptet, die Tochter des Mannes sei in einen Unfall verwickelt. Sie forderten 30.000 Euro Kaution. Der Mann alarmierte daraufhin die echte Polizei und bei der vermeintlichen Übergabe der Kaution gab er der Abholerin eine Tasche mit Brot statt mit Geld. Die Polizei nahm die 23-Jährige fest. Die Zeit, es ist 18:03 Uhr.
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5: Das hat Franzi Heinz für euch.
10: Also wenn ihr jetzt loszieht, dann die Jacke nicht vergessen. Die Nacht wird oft klar, dann schleicht der Nebel zum Teil dazu und es kühlt runter auf rund 8 Grad. Morgen kommen mehr Wolken dazu, vor allem im Westen Bayerns. Und hier gibt es vereinzelt auch Regen, besonders nachmittags und abends. Nach Südosten hin, da scheint die Sonne am längsten und es wird nochmal rund 24 Grad warm.
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5: Hallo zu euch auf die Straßen. Die A6 Waidhaus Richtung Nürnberg zwischen dem Kreuz Oberpfälzerwald und Schmidtgarden. Hier haben wir 5 Kilometer Stau, 20 Minuten braucht ihr länger durch. Die A7 Füssen Richtung Ulm zwischen Illertissen und Dreieck-Hettistetten. 6 Kilometer Stau, halbe Stunde plus, sagt der Bayern 3 Stauzeitrechner. Die A8 München Richtung Salzburg zwischen Rosenheim West und Rohrdorf. Hier sind 6 Kilometer Stau an einer Baustelle, halbe Stunde plus. Und A8 Salzburg Richtung München, also Gegenrichtung, zwischen Fraßdorf und Rosenheim. Hier haben wir 10 Kilometer Stau an einer Baustelle. Eine Stunde müsst ihr hier länger einrechnen. Die A93 Holledau Richtung Regensburg ist zwischen Bad Abbach und der Raststätte Pendling Ost nach einem Unfall gesperrt. Es staut sich ab dem Dreieck Saalhaupt. Die A99 Westumfahrung München in Richtung Lindau zwischen Fröttmanning Nord und Dreieck Allach. Hier sind es 10 Kilometer stockender Verkehr. 20 Minuten braucht ihr hier länger durch. Und noch die B471 Richtung Garching. Die ist zwischen der Überleitung zur B388 bei Ismaning und Ismaning wegen eines Feuerwehreinsatzes gesperrt. Eine gute und vor allen Dingen sichere Fahrt euch allen unterwegs.
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5: Hello, Wochenbergfest ist schon geschafft. Ab geht's in euren Feierabend.

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1: Mark Ember, The Proof.

Ganz neu hier für euch in Bayern 3. Gutes Gefühl machen, das kann ja sowas von gut, oder? Das ist Marc Amber und The Proof. Und vielleicht geht's für euch noch in die Sportschuhe. Vielleicht zum Joggen. Meine beste Freundin hat mich beim Joggen mit so einer Musik angesteckt. Fühlt man sich Wikingermäßig, während man ums Überleben kämpft beim Joggen. Ich würde sagen, ihr holt euch vielleicht so Sportmusik-Tipps vielleicht doch lieber von jemandem, der sich wirklich auskennt. Leo Neugebauer, deutscher Zehnkämpfer, der verrät jetzt, bei ihm gibt's Drake auf die Ohren und im Fitnessstudio volle Leistung zu geben. Und da wird dann nicht nur mit geächtzt, nee, da wird dann auch lautstark mitgesungen von ihm. Perfekt für vielleicht jetzt noch eine kleine Runde Zumba in der Küche oder vielleicht die 10 Kniebeugen, während man die Spüli einräumt. Das ist Drake und One Dance in Bayern 3.

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8: Das hat Franzi Heinz für euch.
9: Die Septembersonne, die macht jetzt langsam Feierabend. Die Nacht wird rund 8 Grad frisch. Und morgen, da wachen wir im Oktober auf. Zum Teil wird es neblig sein. Im Westen Bayerns ziehen Wolken auf. Am Nachmittag und Abend, da regnet es vereinzelt in Unterfranken, Schwaben und Mittelfranken. Es wird nochmal rund 24 Grad warm. Und die Sonne, die ist schon auch noch mit dabei. Am meisten scheint sie morgen im Südosten Bayerns.
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8: Um 6:30 hallo zu euch auf die Straßen und wir haben eben einen Geisterfahrer reinbekommen. Achtung Autofahrer auf der A6 Heilbronn-Nürnberg zwischen Lichtenau und Neuendettelsau. Hier kommt euch ein Geisterfahrer entgegen. Fahrt in beiden Richtungen äußerst vorsichtig. Fahrt nicht nebeneinander und überholt nicht auf der A6 Heilbronn-Nürnberg zwischen Lichtenau und Neuendettelsau. Hier kommt euch ein Geisterfahrer entgegen. Wir melden natürlich, sobald die Gefahr vorüber ist. Die weiteren Meldungen. Die A6 Waidhaus Richtung Nürnberg zwischen dem Kreuz Oberpfälzer Wald und Schmidtgarden. Hier haben wir Stau. Eine Viertelstunde braucht ihr hier länger durch. Ebenfalls eine Viertelstunde plus, sagt der Bayern 3 Stauzeitrechner. Auf der A8 München Richtung Salzburg zwischen Rosenheim West und Rohrdorf. Hier sind es 5 Kilometer Stau. Und auf der A8 Salzburg Richtung München zwischen Fraßdorf und Rosenheim 9 Kilometer Stau an einer Baustelle. 45 Minuten plus sind das hier. Die A9 Nürnberg Richtung München zwischen Garching Süd und Allershausen. Stockender Verkehr nach einem Unfall. Viertelstunde braucht ihr länger. Die A93 Holledau Richtung Regensburg ist zwischen Bad Abbach und Raststätte Pendling Ost nach einem Unfall gesperrt. Es staut sich ab dem Dreieck Saalhaupt. Die A99 Westumfahrung München Richtung Lindau zwischen Fröttmanning Nord und dem Dreieck Allach. Hier haben wir stockenden Verkehr. Viertelstunde plus. Die B471 Richtung Garching ist zwischen der Überleitung zur B388 bei Ismaning und Ismaning wegen eines Feuerwehreinsatzes gesperrt. Und dann haben wir noch die B471 Garching Richtung Fürstenfeldbruck zwischen Oberschleißheim und Karlsfeld. Hier haben wir Stau. Eine halbe Stunde braucht ihr hier länger durch. Haltet durch, eine gute und vor allen Dingen sichere Fahrt euch allen unterwegs.
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0: Nasty Machines in Linkin Park. Seit heute sind sie auch im Kino zu sehen. Ihre Doku Unshattered geht um ihre zweite Chance als Band. 2017 stirbt ihr Sänger Chester Bennington. Danach 7 Jahre Stille, bis sie neu anfangen mit neuer Sängerin Emily Armstrong.
1: I can't believe we're here. Life doesn't always give you second chances.
0: Na, und sie können selber noch nicht so ganz glauben, dass sie wieder da sind, weil das Leben dir eben nicht immer zweite Chancen gibt. Und das merkt man ganz doll in dieser Doku, dass sie unfassbar dankbar dafür sind. Und das Krasse, jetzt sind sie ja fast noch erfolgreicher. Gibt wirklich ganz intime Einblicke in diesem Film, wie ihr Comeback-Album entstanden ist. Und dazu aber auch krasse Einblicke ins Konzert. Also fast so eine Mischung aus Doku und Konzertfilm. Unshattered gibt's ab jetzt für euch in den bayerischen Kinos. Und jetzt gibt's neue Musik von Adela. Ain't in L.A.

Blind in L.A. hier für euch in Bayern 3. Wir schauen kurz auf die Straßen. Das Bayern 3 Verkehrsupdate schnell informiert. Sicher unterwegs mit der Entwarnung für die A6 Heilbronn-Nürnberg zwischen Aurach und Schwabach-West. Die Geisterfahrermeldung ist aufgehoben. 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
2: Gleich geht's weiter mit allen Hits von heute. Samba mit seiner neuen ist am Start. Und Bibi Rexha, New Religion, außerdem Wiz Khalifa und Charlie Puth. See you again. Davor gibt's die Top-Themen des Tages.
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4: Um 19 Uhr mit Susan Falkenstein. Das Deutschlandticket wird teurer. Wer ab dem kommenden Jahr damit im Regionalverkehr unterwegs ist, muss pro Monat 66,80 Euro bezahlen. Das haben die Verkehrsminister der Länder mitgeteilt. Jim Bob Nikschas aus Berlin über die Neuauflage.
5: Grund für die erneute Preiserhöhung sind die steigenden Kosten, unter anderem für Diesel und die Angestellten der Verkehrsbetriebe. Zum ersten Mal wurde der neue Preis für das Deutschlandticket nicht von der Politik festgelegt, sondern nach einer speziellen Formel berechnet, die auch die steigende Inflation berücksichtigt. Dass die knapp 14,5 Millionen Abonnenten des Tickets künftig mehr bezahlen sollen, ist politisch gewollt. Bund und Länder hatten sich darauf geeinigt, ihren Zuschuss für das Deutschlandticket nicht zu erhöhen. Bis 2030 geben beide Seiten jeweils 1,5 Milliarden Euro pro Jahr. Das allein deckt die Kosten aber nicht.
4: Wer unser Land am Laufen hält, verdient unseren Schutz, hat Bundesjustizministerin Hubig heute gesagt. Sie bezog sich auf Angriffe, die etwa die Polizei, Rettungssanitäter, Bahnmitarbeiter oder Gerichtsvollzieher treffen. Sie alle sollen künftig per Gesetz besser geschützt werden, hat das Kabinett beschlossen. Aus Berlin dazu Bianca Schwarz.
6: Wer beispielsweise Mitarbeitende der Bahn, der Stadtwerke, Feuerwehrleute, Ärztinnen oder Sanitäter, Gerichtsvollzieher oder Polizisten angreift, wird schärfer bestraft. Wenn man zum Beispiel Polizisten schubst oder anspuckt, steigt die Mindeststrafe von 3 auf 6 Monate Haft, in schweren Fällen auf mindestens 1 Jahr Haft. Wer schlägt oder tritt, kann mit bis zu 10 Jahren Haft bestraft werden. Wer Ärzte oder Sanitäter angreift, soll in besonders schweren Fällen ebenfalls bis zu 10 Jahre ins Gefängnis kommen können.
4: Das Bundeskabinett hat sich auch auf eine Reform der Pflege geeinigt. Kinderlose müssen künftig einen höheren Beitrag zahlen, und zwar 0,9% statt bisher 0,6%. Außerdem wird die beitragsfreie Mitversicherung für Ehepartner eingeschränkt, selbst wenn sie kein nennenswertes eigenes Einkommen haben. Und es wird künftig schwieriger, einen Pflegegrad nachzuweisen. In einer Passagiermaschine von Dubai nach Tel Aviv hat es im Cockpit offenbar ein heftiges Gerangel zwischen den Piloten gegeben. Die Maschine mit 180 Menschen an Bord musste notlanden. Israels Regierung spricht von einem versuchten Terroranschlag. Iris Völlnagel schildert, was bisher bekannt ist.
7: Rund eine Stunde vor Ankunft soll einer der Piloten den anderen mit einem Messer verletzt haben, bevor er von Passagieren überwältigt wurde. Das Flugzeug sei nach dem gewaltsamen Vorfall zeitweilig steil in die Tiefe geflogen. Von Passagieren aufgenommene und in den israelischen Medien veröffentlichte Videos zeigen verängstigte Passagiere und dramatische Szenen im Kabineninnenraum. Weitere Crewmitglieder, die sich an Bord befanden, konnten das Flugzeug in der saudi-arabischen Stadt Tabuk notlanden. Alle Passagiere sind wohlauf.
4: Bayern hat einen Millionär oder eine Millionärin mehr. Denn ein Spieler oder eine Spielerin hat im Euro-Jackpot mehr als 1,1 Millionen Euro gewonnen. Den Hauptgewinn hat er oder sie nach Angaben der staatlichen Lotterieverwaltung knapp verfehlt. Nur eine weitere richtige Zahl, die 1, fehlte dazu. Die Zeit, es ist 19.03 Uhr.
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2: Heute Nacht kühlt es wieder ab. 4 bis 13 Grad. Dazu kann es vereinzelt wieder zu Nebel kommen. Morgen dann von Westen her mehr Wolken. In Unterfranken auch vereinzelt Regen gleich zum Morgen hin. Ab Abend ziehen dann aber immer mehr Wolken rein nach Bayern. Also vom Westen her, erst im Westen Mittelfrankens, dann auch in Schwaben. Und im Osten und Südosten, da bleibt es den ganzen Tag erstmal noch sonnig. Das Ganze bei 20 bis 27 Grad.
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2: Hallo zu euch auf die Straßen. Die A8 München Richtung Salzburg zwischen Rosenheim West und Rohrdorf. Hier haben wir 5 Kilometer Stau. 20 Minuten braucht ihr länger, sagt der Bayern 3 Stauzeitrechner. Die A8 Salzburg Richtung München zwischen Fraßdorf und Rosenheim. Hier haben wir 9 Kilometer Stau an einer Baustelle. Eine Dreiviertelstunde dauert es hier aktuell noch länger. Die A93 Holledauern Richtung Regensburg ist zwischen Bad Abbach und der Raststätte Pendling Ost nach einem Unfall gesperrt. Es staut sich hier ab Hausen. Die A94 München Richtung Passau zwischen Paarstetten und Lengdorf. Hier haben wir ebenfalls Stau. Viertelstunde plus. Die B305 Berchtesgaden Reit im Winkel zwischen Seehaus und Seegatterl. Hier haben wir eine Sperre in beiden Richtungen nach einem Unfall und es staut sich. Und dann noch die B471 in Richtung Garching. Die ist zwischen der Überleitung zur B388 bei Ismaning und Ismaning wegen eines Feuerwehreinsatzes gesperrt. Eine gute und vor allen Dingen sichere Fahrt euch allen unterwegs.
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2: Hey, die einen niesen noch von Gräserpollen, die anderen schon von was anderem. Der Lorenz schreibt, Sachen wie gegen Erkältung und Zink sind gerade der Renner in seiner Apotheke. Zink natürlich mega für alle, die noch irgendwie entkommen wollen.

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1: Samba, My Body Is

Somber. My body isn't ready. Ganz neu hier für euch in Bayern 3. Und vielleicht kennt ihr dieses Gefühl, ihr habt euch getraut, was gepostet und dann sagt irgendwer was Doofes. Oder ihr kriegt einen fiesen Kommentar. Boah, blödes Gefühl. Leonie, die ist damit tagtäglich konfrontiert aktuell unter ihren Hate-Kommentar-Stilblüten sozusagen. Du kannst nichts mal singen. Der Verfasser kann dafür Rechtschreibung nicht so unbedingt, aber noch eine schöne Stilblüte. Du siehst aus wie ein Baguette. Und was macht sie aus diesen Kommentaren? Ein Reel, in dem sie sich als Baguette verkleidet und dabei singt. Absolutes Highlight. Und gleichzeitig zieht sie für Freitag einen neuen Song an. Way Too Late heißt der, so klingt er.

Im Video dazu hat sie dann kein Baguette-Kostüm mehr an, sondern sieht umwerfend wie immer aus. Hört ihr natürlich bei uns hier in Bayern 3 zuerst. Jetzt gibt's aber ihre aktuelle zusammen mit Callum Scott. Das ist Leonie. Und stay in Bayern 3.

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4: Um 7:30 hallo zu euch auf die Straßen. Die A8 München Richtung Salzburg. Zwischen Rosenheim West und Rohrdorf haben wir Stau. 10 Minuten dauert es länger. Die A8 Salzburg Richtung München. Zwischen Fraßdorf und Rosenheim 7 Kilometer Stau an einer Baustelle. 25 Minuten plus, sagt der Bayern 3 Stauzeitrechner hier. Die B305 Berchtesgaden Reit im Winkel zwischen Seehaus und Seegatterl. Hier haben wir eine Sperre in beiden Richtungen nach einem Unfall. Es staut sich. Und noch die B471 Richtung Garching. Die ist zwischen der Überleitung zur B388 bei Ismaning und Ismaning wegen eines Feuerwehreinsatzes gesperrt. Eine gute und vor allen Dingen sichere Fahrt.
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Birmingham hier in Bayern 3. Und das kennen alle Landkinder unter euch sowieso, aber auch die Stadtpflanzen müssen zugeben. So ein paar Tage auf dem Land oder irgendwo in den Bergen. Ach, die Welt sieht gleich wieder ein bisschen entspannter und schöner aus, oder? Geht auch unseren bayerischen Newcomern so. Also Lena aus Holledau startet mittlerweile echt richtig krass durch mit ihrer Musik. Und das heißt aber auch, immer neue Menschen, immer Trubel, immer hier noch ein Gespräch führen, da auf der Bühne stehen. Und da helfen manchmal einfach 3 Tage ab aufs Land und neue Energie tanken für neue geile Songs. Wie den hier. Das ist Keine Zeit, Lena.

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3: Um 20 Uhr mit Susan Falkenstein. Wer in Deutschland Rettungskräfte, Polizisten oder Bahnmitarbeiter angreift oder beleidigt, muss bald mit einem halben Jahr Gefängnis rechnen, statt wie bisher mit 3 Monaten. Bundesjustizministerin Hubig sieht Handlungsbedarf, denn die Angriffe nehmen zu, sagte sie. Heute hat deshalb das Bundeskabinett eine Verschärfung des Gesetzes beschlossen. Aus Berlin Bianca Schwarz.
4: Wer Vollstreckungsbeamte aber zum Beispiel schlägt oder tritt, soll künftig bis zu 5 Jahre Haft bekommen. Und besonders schwere Fälle sind extra geregelt. Dazu zählen dann zum Beispiel Waffeneinsatz oder ein hinterlistiger Überfall. Dafür soll man in Zukunft bis zu 10 Jahre ins Gefängnis. Bundesjustizministerin Steffi Hubig von der SPD sagt dazu, viele dieser Taten sind nicht geplant, die passieren spontan. Aber sie sagt eben auch, fehlende Impulskontrolle darf keine Ausrede oder Entschuldigung sein für Gewalt.
3: Das Deutschlandticket wird zum Jahreswechsel knapp 4 Euro teurer. Laut einem Beschluss der Verkehrsministerkonferenz steigt der monatliche Preis von 63 Euro auf 66,80 Euro. Grund seien dafür höhere Kosten, unter anderem für Personal und Energie. Bundesverkehrsminister Bilger sagte, das Deutschlandticket sei dennoch ein sehr attraktives Angebot. Derzeit haben es rund 14,5 Millionen Menschen in Deutschland. Der Rückzug von Bayerns Justizminister Eisenreich hat dazu geführt, dass Ministerpräsident Söder sein Kabinett umgebildet hat. Heute sind die beiden neuen Minister im Landtag vereidigt worden. Aus München Peter Queton.
5: Bayerns Ministerpräsident Markus Söder, CSU, bedankte sich zunächst bei den scheidenden Kabinettsmitgliedern, dem bisherigen Justizminister Georg Eisenreich und Europaminister Erik Beißwinger. Zum neuen Justizminister wurde der CSU-Landtagsabgeordnete Josef Schmidt berufen, der frühere zweite Bürgermeister der Stadt München. Europa wird Staatskanzleiminister Florian Herrmann zusätzlich übertragen. Dafür wird junge Unionschef Manuel Knoll neuer Minister für Jugend und Demokratie.
3: Eine Maschine der Fluggesellschaft Fly Dubai ist nach Einschätzung der israelischen Regierung nur knapp einem Terroranschlag entgangen. Ministerpräsident Netanyahu sagte, einer der Piloten habe den anderen mit einem Messer angegriffen und offenbar vorgehabt, das Flugzeug mit 180 Menschen an Bord zum Absturz zu bringen. Die Maschine war in weniger als einer halben Minute mehr als 4000 Meter abgesackt. Mit Hilfe von Passagieren gelang es der Crew, den Co-Piloten zu überwältigen und das Flugzeug in Saudi-Arabien notzulanden. Es sollte eigentlich von Dubai nach Tel Aviv fliegen. Möglichst früh in Rente gehen, das wünscht sich laut einer aktuellen Umfrage die Mehrheit der Arbeitnehmer im Alter zwischen 55 bis 64 Jahren. Fast 2 Drittel würden so schnell wie möglich mit dem Arbeiten aufhören, wenn sie sich das finanziell leisten könnten, zeigt die Umfrage des Versicherers HDI. Vor einem Jahr haben das nur gut 40% der Befragten gesagt. Und 48% meinten, der Beruf spiele keine zentrale Rolle in ihrem Leben. Die Zeit, es ist 20.03 Uhr.
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6: Da zieht langsam auch ein bisschen wieder Nebel auf in dieser Nacht und es kühlt ab auf 4 bis 13 Grad. Mit diesem Nebel starten wir morgen auch zum größten Teil wieder in den Tag rein. Und dann von Westen her kommen mehr Wolken in Unterfranken, auch vereinzelt schon Regen. Und gegen Abend ist dann wirklich im ganzen Westen ist ein bisschen verregnet. Erst Westen Mittelfrankens, in Schwaben, im Osten und im Südosten, da bleibt es morgen bei der Sonne. Das Ganze bei 20 bis 27 Grad.
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6: Hallo zu euch auf die Straßen, die A8 Salzburg Richtung München. Zwischen Fraßdorf und Rosenheim 7 Kilometer Stau an einer Baustelle. 25 Minuten braucht ihr hier länger. Die A9 München Richtung Nürnberg. Zwischen Denkendorf und Altmühltal. Hier haben wir 2 Kilometer Stau an einer Baustelle. 10 Minuten plus, sagt der Bayern 3 Stauzeitrechner. Die A71 Suhl Richtung Schweinfurt zwischen Maßbach und Bad Kissingen-Oerlenbach. Hier haben wir einen Unfall mit mehreren Fahrzeugen. Und noch die B305 Berchtesgaden Reit-im-Winkel zwischen Seehaus und Seegatterl. Hier haben wir eine Sperre in beiden Richtungen nach einem Unfall. Es staut sich. Eine gute und vor allen Dingen sichere Fahrt euch allen unterwegs.
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6: Hallo und ganz liebe Grüße auch an alle, die gerade erst auf dem Heimweg sind. Wie zum Beispiel auch Ricardo, der schreibt, ich pendel heute aus Köln zurück nach Bayern zu meiner Family. Stunde noch, dann ist der Papa da. Ihr seid auch noch unterwegs. Wir unterstützen euch jetzt mit Dua Lipa.

Alle wollen sie live sehen. Oasis sind das in Bayern 3 Wonderwall. Mal live hören. Das geht nächstes Jahr im Sommer. Nur ist jetzt alles ausverkauft. Nur der Zweitmarkt, der boomt. 1832 Euro. So viel wollen die zum Teil für die Tickets. Komplett irre. Das sagt jetzt sogar der Bundesverband der Konzert- und Veranstaltungswirtschaft. Hey, so geht es nicht weiter. Wir brauchen Gesetze gegen diesen kompletten Ticketwucher. Nur noch mal so zur Erinnerung, die Aussage von Liam Gallagher himself, der meinte, Leute, wenn ihr kein Ticket habt, einfach versuchen reinzuschmuggeln und setzt dahinter ein kleines, feines YOLO. Vielleicht sind ja die Securities. Wir sind Heldenfans und von hier an blind. Der Song ist immer noch geil, auch noch zurück in die Charts, weil er so geil ist. Jetzt hier für euch in Bayern 3.

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6: Um 8:30 hallo zu euch auf die Straßen, die A9 München Richtung Nürnberg. Zwischen Denkendorf und Altmühltal. Hier haben wir 3 Kilometer Stau an einer Baustelle. 10 Minuten dauert es hier länger, sagt der Bayern 3 Stauzeitrechner. Und dann haben wir noch die A71 Suhl Richtung Schweinfurt. Zwischen Massbach und Bad Kissingen-Oerlenbach ein Unfall mit mehreren Fahrzeugen. Eine gute und vor allen Dingen sichere Fahrt euch allen unterwegs.
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Slow Dance hier für euch in Bayern 3. Die sind eine deutsche Band und so einen ganz anderen Weg gegangen. Die Giant Rooks sind nämlich erst in anderen Ländern, besonders auch in Großbritannien, richtig erfolgreich geworden. Und dann erst, als da der dicke Erfolg schon da war, in Deutschland. Eine Sache sagen sie aber, sie kommen ja aus Hamm und man kriegt sie aus Hamm, aber Hamm eben einfach nicht aus ihnen. Ist ein bisschen wie deutsche Kartoffel. Einfach auf die Eins. Für euch gibt's jetzt Tate McRae. Das ist You Broke Me First. Für diesen Mittwochabend in Bayern 3.

0: lagert sich Masse näher an die Erdachse. 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
3: Um 21 Uhr mit Susan Falkenstein. Wer sich nächstes Jahr das Deutschland-Ticket kauft, zahlt knapp 4 Euro mehr als jetzt, nämlich 66,80 Euro. Das haben die Verkehrsminister der Länder beschlossen. Kritiker sagen, es passe nicht zusammen, dass das Ticket teurer wird, während morgen der neue Tankrabatt für Autos

0: Fahrer kommt. Bundesverkehrsminister Bilger hat der ARD dazu gesagt, die Preisentwicklung für Sprit mache den Rabatt notwendig.
1: Das erklärt auch einmal mehr, dass zurzeit sehr viele Kunden auf die Schiene umsteigen, dass es deswegen einen Fahrgastrekord bei der Deutschen Bahn gibt, weil es eben attraktiv, auch finanziell attraktiv ist, die Bahnangebote zu nutzen. Und deswegen bin ich wirklich überzeugt, diese moderate Erhöhung vom Deutschlandticket wird nicht dazu führen, dass wir einen Einbruch erleben werden, sondern es bleibt ein sehr attraktives Angebot, auch in Anbetracht der hohen Spritpreise zurzeit.
0: Wer unser Land am Laufen hält, verdient unseren Schutz, hat Bundesjustizministerin Hubig heute gesagt. Sie bezog sich auf Angriffe, die etwa die Polizei, Rettungssanitäter, Bahnmitarbeiter oder Gerichtsvollzieher treffen. Sie alle sollen künftig per Gesetz besser geschützt werden, hat das Kabinett beschlossen. Aus Berlin dazu Bianca Schwarz.
2: Wer beispielsweise Mitarbeitende der Bahn, der Stadtwerke, Feuerwehrleute, Ärztinnen oder Sanitäter, Gerichtsvollzieher oder Polizisten angreift, wird schärfer bestraft. Wenn man zum Beispiel Polizisten schubst oder anspuckt, steigt die Mindeststrafe von 3 auf 6 Monate Haft, in schweren Fällen auf mindestens 1 Jahr Haft. Wer schlägt oder tritt, kann mit bis zu 10 Jahren Haft bestraft werden. Wer Ärzte oder Sanitäter angreift, soll in besonders schweren Fällen ebenfalls bis zu 10 Jahre ins Gefängnis kommen können.
0: Die Proteste an den Schulen in Frankreich sind eskaliert. Auch heute hat es wieder Ausschreitungen gegeben. Laut dem Innenministerium in Paris wurden im Tagesverlauf 625 Menschen festgenommen. 83 Polizeibeamte sowie 32 Lehrkräfte und Schüler seien verletzt worden. Die Randalierer sollen an Schulen schwere Zerstörungen angerichtet und sogar Autos von Lehrkräften in Brand gesetzt haben. Schüler protestieren unter anderem wegen zu langer Schultage, baufälliger Schulgebäude und häufiger Fehlzeiten von Lehrern. Schauen wir nach Bayern. Der ehemalige erste Bürgermeister von Aschheim, Thomas Glashauser, ist tödlich verunglückt. Die Gemeinde im Landkreis München schrieb in einer Mitteilung von einem tragischen Todesfall. Medienberichten zufolge starb der 51-jährige CSU-Politiker bei der Kartoffelernte. Demnach stürzte Glashauser von einem Erntefahrzeug und wurde überrollt. Für Bestürzung sorgt auch der Tod des Bürgermeisters von Grafing bei München, Christian Bauer von der CSU. Er war gestern Abend bei einer Sitzung im Rathaus zusammengebrochen und kurz darauf gestorben. Näheres zu den Todesumständen ist nicht bekannt. In Coburg hat ein 67-Jähriger nach einem Schockanruf die Betrüger ausgetrickst, nach dem Motto Brot statt Bargeld. Falsche Polizisten hatten am Telefon behauptet, die Tochter des Mannes sei in einen Unfall verwickelt. Sie forderten 30.000 Euro Kaution. Der Mann alarmierte daraufhin die echte Polizei. Bei der vermeintlichen Übergabe der Kaution gab er der Abholerin eine Tasche mit Brot statt mit Geld. Die Polizei nahm eine 23-Jährige fest. Die Zeit, es ist 21.03 Uhr.
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4: Wieder eine sternenklare Nacht, nur im Westen Bayerns. Da zieht es dann Richtung Morgenstunden mehr zu. Plus natürlich den herbstlich normalen Nebel, der sich überall mal bilden kann. 4 bis 13 Grad, das sind die Tiefstwerte. Und morgen am Donnerstag, da breiten sich diese Morgenwolken von Westen weiter aus. Über Franken und Schwaben vor allem. Also da sind dann auch mal Schauer und Gewitter möglich. Freitag bayernweit mehr Wolken als Sonne. Bei morgen noch 20 bis 27 Grad. Freitag kühlt es ab, in Anführungszeichen, auf 16 bis 22 Grad. Immer noch warm für dann Anfang Oktober.
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4: Um 8:45 ganz normaler Verkehr auf den Straßen. Gute Fahrt.
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4: Hey, und schön, dass ihr mit dabei seid an diesem Mittwochabend. Ich freue mich wirklich, auch wenn der erste Song in der Playlist gleich mal richtig misanthropenmäßig klingt. Und erstmal alle durchbeleidigt eigentlich. Aber es ist Englisch, dann nehmen wir es jetzt mal nicht so persönlich, oder?

0: So haben wir in den 2000ern Party gemacht und heute immer noch mit Liquido und Narcotic im Bayern 3. Springen immer alle, oder? Sau anstrengend, so auf fast 4 Minuten. Aber egal. Jetzt könnt ihr mal testen, hier in eurem Feel-Good-Mix am Mittwochabend, wie gut euer Musikwissen so ist. Beziehungsweise sagen wir eher, wie sehr Musik-Nerds ihr seid oder wie fit ihr so in der bayerischen Musiklandschaft seid. Weil wir hören jetzt gleich Säftig. Aus dem Landkreis Rode in Mittelfranken kommt er, hatte vor ein paar Jahren mal einen Hype und ist viral gegangen mit dem Bayerisch Drip.
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0: So klang es dann. Und an seiner Seite jetzt gleich Niklas D. Der ist DJ in Niederbayern geboren und dann in Oberbayern aufgewachsen. Und 2023 hatte der einfach den offiziellen Sommerhit des Jahres am Start. Mit Mädchen auf dem Pferd. Und die beiden, die machen jetzt gemeinsame Sache und geben sich selber das Gütesiegel Perfekt. Ganz, ganz frisch hier in der Bayern 3 Playlist.
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Sau schön, oder? Also wenn das nicht Feel Good Mix ist, dann weiß ich auch nicht mehr weiter. Hier ist Bayern 3 für euch am Mittwochabend. Ihr habt bestimmt bei entweder eurem Metzger oder in eurer Stammkneipe oder im Sportheim oder irgendwo anders so einen Deal nach dem Motto, ja, heute Geldbeutel vergessen, zahle ich es nächstes Mal, schreib es mir auf den Deckel. Oder vielleicht wird es auch mal ganz erlassen, weil ihr so treue Kunden seid. Und so ähnlich, würde ich sagen, läuft es auch bei DJ Fatboy Slim und im legendären Glastonbury Festival. Da besteht einfach so ein Deal, dass kein Geld fließt, und zwar in keine Richtung. Also weder wird er für seine Auftritte bezahlt, wenn er dort auflegt, noch muss er aber selber zahlen, wenn er mal nur Gast ist bei diesem Festival, wo einfach so krasse Stars auftreten und ungefähr alle hin wollen. Ja, solange es für alle passt, ist doch super. Hier ist Fatboy Slim für euch im Bayern 3 Rockefeller's Gang. Right about now.

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1: Um 9:58, alles ruhig auf den Straßen, kommt gut an.
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0: Bayern 3 hier an diesem Mittwochabend.
1: Der letzte Tag im September.
0: 30. September für euch. Wenn, vielleicht kennt ihr das, euer Nachname oder Vorname so kompliziert ist, dass ihr selber euch irgendeine Abkürzung ausdenkt, damit die Menschen das dann wenigstens checken. So geht's Country-Sängerin Stella Lefty. Die heißt eigentlich Stella Lefkowski und kürzt es für die Musikkarriere aber einfach ab. Ist irgendwie internationaler, Lefty checkt man einfach. Und sie hat gerade einen Hit, der einfach ja, nach Nostalgie gemischt mit heiler Welt klingt und wie man jetzt im Herbst ja auch immer so schön sagt, gell, cozy. Der ist einfach sau cozy. Stella Lefty jetzt mit einem großen Atma und Boston für euch in Bayern 3, ganz neu.

Achtung, im Kreis Bad Tölz-Wolfratshausen zwischen Bayernrhein und Steingau. Hier werfen Personen Gegenstände auf die Fahrbahn in beiden Richtungen. Vorsicht, Steinewerfer im Kreis Bad Tölz-Wolfratshausen zwischen Bayernrhein und Steingau werfen Personen Gegenstände auf die Fahrbahn.

Motrip und Larry für euch hier in Bayern 3. Und wir schauen nochmal auf die Straßen. Hier ist nochmal das Bayern 3 Verkehrsupdate mit der wichtigen Warnung für alle im Kreis Bad Tölz-Wolfratshausen. Vorsicht zwischen Bayernrhein und Steingau. In beiden Richtungen, hier werfen Personen Gegenstände auf die Fahrbahn. Ich wiederhole nochmal, Achtung, Steinewerfer im Kreis Bad Tölz-Wolfratshausen zwischen Bayernrhein und Steingau, Steinewerfer.

Nay, Love Me Not für euch hier in Bayern 3. Und jetzt gibt's einen Song, der begleitet euch vielleicht ja auch schon, seit er 2007 rausgekommen ist. Mein damaliger Freund, der war krasser Foo Fighters-Fan. Und auch wenn ich einen Freund bzw. eben Ex-Freund jetzt nicht mehr im Leben behalten habe, die Foo Fighters schon. Ist einfach eine geile Band. Und gerade dieses Echo, Silence, Patience and Grace Album ist für mich so Teenagerzeit, Sommer, Jugend. Man hat das Leben noch vor sich. Alles wird cool. Und vielleicht feiert ihr diesen Song genauso wie ich, Dave Grohl. Röhr los, das ist für euch The Pretender.

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2: Ihr Gesicht stimmt nicht überein, sagt mein Handy. Ich seufze. Wieder einmal erkennt es mich nicht. Ich halte es näher, dann weiter weg. Ich schaue ernster, dann fröhlicher. Schließlich muss ich lachen über die Grimassen, die ich da schneide. Und plötzlich entsperrt sich das Handy. Offenbar war jetzt das richtige Gesicht dabei. Dein Gesicht stimmt nicht überein. Diesen Satz sage ich mir inzwischen auch manchmal selbst. Wenn ich lächle, obwohl jemand gerade einen unpassenden Kommentar gemacht hat. Oder wenn ich zustimmend nicke, obwohl mein Herz unruhig wird. Da merke ich, wie wichtig es ist, dass meine Gesichtserkennung im Alltag auch mit meinem Herzen übereinstimmt. Ob das, was mein Gesicht zeigt, auch mit dem übereinstimmt, was ich meine. Und ob das, was ich sage, übereinstimmt mit dem, was mir wichtig ist. Das ist gar nicht so einfach. Manchmal kann ich im Trubel des Alltags mein Herz nicht so gut hören. Dann tut es gut, in der Ruhe des Abends meinem Herzen Raum zu geben, ihm leise zuzuhören und zu spüren, worum es ihm geht. Und vielleicht reicht das für heute Abend, meinem Herzen wieder so nahe zu kommen, dass ich spüre, was mir für den morgigen Tag wichtig ist.
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3: Um 22 Uhr mit Susan Falkenstein. Bundesaußenminister Wadefuhl hat sich erleichtert gezeigt, wie der gewaltsame Vorfall an Bord einer Fly-Dubai-Maschine ausgegangen ist. Die versuchte Entführung und womöglich Schlimmeres seien verhindert worden, sagte Wadefuhl. Aus Sicht von Israels Premier Netanyahu sind die Menschen, die von Dubai nach Israel fliegen wollten, nur knapp einer Katastrophe entgangen.
4: In einem Video sagt Netanyahu, einer der Piloten habe den anderen Piloten niedergestochen und offenbar versucht, das Flugzeug mit allen an Bord zum Absturz zu bringen. Er nennt die Passagiere des Flugzeugs Helden, die eine größere Katastrophe verhindert hätten. Außerdem habe er die Sicherheitsbehörden angewiesen, sich auf mögliche weitere Bedrohungen vorzubereiten. Die israelischen Passagiere sind inzwischen in Israel gelandet. Felicitas Böselager, Tel Aviv.
3: Ab morgen gilt der neue Tankrabatt der Bundesregierung.

0: Regierung, er könnte Autofahrern eine Ersparnis von 17 Cent pro Liter Sprit bringen. Heute ist bekannt geworden, dass Nutzer des Deutschland-Tickets, also des öffentlichen Regionalverkehrs, ab nächstem Jahr fast 4 Euro mehr zahlen müssen. Bundesverkehrsminister Bilger hat im ARD-Interview erklärt, warum beides für ihn zusammenpasst.
1: Ich glaube, eine moderate Erhöhung des Deutschland-Ticketspreises ist in Ordnung, auch weil ansonsten ja alle Steuerzahler auch einen höheren Beitrag leisten müssen. Und das Deutschland-Ticket ist auch trotz der zuletzt umgesetzten Erhöhung immer noch ein sehr attraktives Angebot geblieben, gerade auch bei diesen Spritpreisen. Also auch in Zukunft werden viele Millionen Menschen in Deutschland das Deutschland-Ticket nutzen, auch wenn es jetzt noch mal etwas teurer wird.
0: Das Bundeskabinett hat sich auf eine Reform der Pflege geeinigt. Kinderlose müssen künftig einen höheren Beitrag zahlen, und zwar 0,9% statt bisher 0,6%. Außerdem wird die beitragsfreie Mitversicherung für Ehepartner eingeschränkt, die kein nennenswertes eigenes Einkommen haben. Und es wird bald schwieriger, einen Pflegegrad nachzuweisen. Die finanzielle Lage der Stadt Nürnberg hat sich dramatisch verschlechtert. Kämmerer Thorsten Brehm hat im Stadtrat von einer Haushaltslücke von bis zu 120 Millionen Euro gesprochen. Nun muss laut dem SPD-Politiker ein Sparpaket ausgearbeitet werden. Denkbar sei, Personal und Bürokratie abzubauen, sowie Zuschüsse, Veranstaltungen und Buslinien zu streichen. Außerdem müsse man wohl städtische Grundstücke und Immobilien verkaufen und Investitionen verschieben. Der Kämmerer sagte dem BR, das alles werde sehr schmerzhaft. In einigen Teilen von Paris wollen die Behörden herausfinden, von wem genau die Hundehaufen auf den Straßen stammen. Die Tiere werden per DNA-Probe identifiziert. Denn alle Halter müssen die DNA ihrer Hunde auf einem Pass registrieren lassen. Frankreich-Korrespondent Kai Rienecker berichtet, wie die Maßnahme in anderen Städten Frankreichs wirkt.
2: Laut Auskunft der Stadt Béziers ist die Zahl der Hundehaufen im Stadtzentrum innerhalb von 2 Jahren um sage und schreibe 90% zurückgegangen. Auch aus einer anderen Stadt, Saint-Omer, heißt es 60% Rückgang gleich im ersten Jahr. Und die Städte haben sogar Geld gespart, weil sie weniger Hundekot beseitigen müssen, also weniger Reinigungskosten haben.
0: Die Zeit, es ist 22.03 Uhr.
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4: Heute Abend und Nacht ist es wieder meistens sternenklar. Wir gehen kurz dazwischen. Nochmal Vorsicht. Im Kreis Bad Tölz-Wolfratshausen auf der Landesstraße zwischen Bayernrhein und Steingau sind anscheinend die Chaoten wieder da. Hier werden wieder Gegenstände auf die Fahrbahn geworfen. Also passt auf in beiden Richtungen bitte im Kreis Bad Tölz-Wolfratshausen auf der Landesstraße zwischen Bayernrhein und Steingau hier wieder Steinewerfer unterwegs. Also Vorsicht an der Stelle. Wir kommen zurück zum Wetter. Es ist meistens sternenklar, nur in Franken und Schwaben, da ziehen Richtung Morgenstunden Wolken rein und die bringen dann auch mal Schauer und auch mal Gewitter. Im Süden Bayerns ist es noch schön, bei insgesamt 20 bis 27 Grad, also insgesamt noch warm. Am Freitag wird es ein bisschen kühler, 16 bis 22 Grad und bayernweit auch bewölkter.
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4: Na, immerhin waren die auch ganz schnell wieder weg. Also hier kommt schon wieder die Entwarnung. Nein, hier kommt nicht die Entwarnung. Ich bin unsicher. Ich warne euch lieber nochmal, weil ich gerade hier nicht sehen kann, ob es die Entwarnung ist oder die Meldung immer noch da ist. Weil es sieht aus wie eine Entwarnung, aber vom Text her ist es immer noch eine Warnung. Also ich warne euch lieber einfach im Zweifel nochmal vor den Steinewerfern im Kreis Bad Tölz-Wolfratshausen auf der Landesstraße zwischen Bayernrhein und Steingau. Vorsicht, hier werden Gegenstände auf die Fahrbahn geworfen. Und dann haben wir noch die B533 Freyung Hengersberg. Zwischen Hengersberg und der A3 Hengersberg ist die B533 nach einem Unfall in beiden Richtungen gesperrt. Gute und sichere Fahrt euch.
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4: Der Allercoolste ist er, der beste Rapper ist er. Und der Erste in dieser Stunde ist er jetzt in der Playlist. Sido für euch in Bayern 3. 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
1: Das ist übrigens der 12-jährige Sohn von Sido, der einfach genauso gut rappt wie sein Vater. Jetzt für euch Gracie Abrams und davor nochmal der Blick auf die Straßen. Verwirrung aufgelöst. Also hier kommt die Entwarnung für den Kreis Bad Tölz-Wolfratshausen. Auf der Landesstraße zwischen Bayernrhein und Steingau werden keine Gegenstände mehr auf die Fahrbahn geworfen. Sorry für die Verwirrung gerade, aber lieber einmal zu viel warnen. Und jetzt die Entwarnung für euch. Kommt gut und sicher an mit That's So True in Bayern 3.

Da wird bis zum Schluss in die Tasten gehaut. Der ist einfach immer noch geil und der hittet auch irgendwie anders, oder? Linkin Park mit Numb für euch hier im Bayern 3. Das ist euer Feelgood-Mix. Hier am Mittwochabend. Numb Feelgood, also ist auf jeden Fall ein Song, zu dem jeder von uns schon mal eine Lebenskrise oder Liebeskummer hatte, oder? Jetzt kommt aber für euch, weil eben Mix hier genau das Gegenteil von Trübsal und einem traurigen Song. Jetzt werden hier nämlich gleich quasi die Funken sprühen. Es wird richtig positiv, es wird richtig bunt mit einem neuen Song von OneRepublic und Sophie Tucker. Da geht es um eine ganz frische.

Hier ist Bayern 3 Mittwochabend und wir spielen für euch abends ja immer ganz viel frische Musik und auch so richtige Throwback-Songs, die uns richtig zurückbeamen, wo wir denken, ja stimmt, ewig nicht mehr gehört. Und genau so einer kommt jetzt. Der nimmt uns mit zurück in den Sommer 2008. Ihr habt da vielleicht einen iPod, was ungefähr ultra krass war. Oder sonst so einen kleinen MP3-Player. Also ich hatte so einen kleinen No-Name, ovalen, dunkelblauen, richtig uncoolen MP3-Player. Das Display war auch noch gesprungen, aber ich habe den wirklich über alles geliebt und einfach jeden Tag benutzt. Und dann habt ihr euch auf euren iPod oder euren MP3-Player dank so einer, ja, semi-legalen Website diesen Song gezogen und einfach richtig mitgevibed und gefühlt. Buzzin_Schwazy.mp3.

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1: Um genau 10:30 ganz normaler Verkehr auf den Straßen. Kommt gut an.
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0: Ihr habt Bayern 3 dabei und damit die Killers, Mr. Brightside, an diesem späten Mittwochabend. Jetzt denkt ihr vielleicht, naja, so spät ist er noch gar nicht. Als Mama von einem Kleinkind, das gerne früh aufsteht, toll, bin ich eigentlich schon im Bett um die Zeit, wenn ich jetzt nicht arbeiten müsste. Also für mich eine richtig unchristliche Uhrzeit. Ein bisschen nervös, wenn ich auf die Uhr schaue, aber hey, für gute Musik, gute neue Musik, da lohnen sich auch ein paar Augenringe, oder? Jetzt hört ihr Mako, der ist Sänger und Rapper aus Berlin und er hat einfach die Beats von den Chainsmokers am Start. Also richtig geile Kombi, das ist in- und auswendig ganz neu hier in Bayern 3.
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Klingt wirklich, wie der Name sagt. Also wir hüpfen auf einem Trampolin. Ich liebe diesen Song, ich finde den einfach so genial. Das ist Shade für euch im Bayern 3. Und gleich hört ihr Ugel, Moving to the Sun. Und ich glaube, man liebt den oder man hasst den. Also entweder ihr feiert euch damit schon die ganze Zeit durch den Sommer oder ihr denkt, was ist denn das? Ugel hat damit wirklich einen viralen Hit gelandet, aber auch ganz schön viel Klärungsbedarf jetzt, weil es hieß eigentlich von den Grammys so, ja sorry, also guter Song vielleicht, aber kannst du bei uns nicht einreichen, weil KI dran beteiligt ist. Und Ugel, der wehrt sich da gerade dagegen, postet ganz, ganz viel bei Instagram, weil er sagt, ja, KI hat im ganz, ganz frühen Stadium vielleicht eine Rolle gespielt, aber im Prinzip wäre der Song nach einer erneuten Prüfung zu 95% aus Menschenhand. Und damit soll er jetzt wohl doch wieder einreichbar sein für die Grammys und den wichtigsten Musikpreis ja der Welt. Also 95% menschlicher Hit. Jetzt für euch hier im Bayern 3, das ist Moving to the Sun.

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1: Um 23 Uhr mit Susan Falkenstein. In gut einer Stunde gilt in Deutschland wieder ein Tankrabatt. 17 Cent kann der Liter Sprit dann weniger kosten bis Ende des Jahres. Den Nachlass bei der Energiesteuer gab es schon im Mai und Juni, doch nicht der volle Betrag kam damals bei den Verbrauchern an, wie Anne Burkhardt berichtet.
2: Im Durchschnitt gaben die Mineralölkonzerne 80% der Entlastungen an die Verbraucher weiter. Der Präsident des Bundeskartellamtes, Andreas Mund, appelliert an die Unternehmen, dass die Kunden auch diesmal mindestens genauso vom Tankrabatt profitieren können. Einschreiten kann das Bundeskartellamt aber nicht, falls es anders kommt, denn die Mineralölkonzerne sind gesetzlich nicht verpflichtet, den Rabatt an die Verbraucher weiterzugeben.
1: Passagiere eines Fluges von Dubai nach Tel Aviv sind knapp einem Absturz entgangen. Das hat Bundesaußenminister Wadephul erklärt, nachdem er mit seinem israelischen Amtskollegen Saar telefoniert hat. Israels Regierung spricht von einem versuchten Terroranschlag. Passagiere konnten aber verhindern, dass einer der Piloten die Maschine abstürzen ließ. Er soll zuvor mit einem Messer auf seinen Kollegen im Cockpit eingestochen haben. Wer in Deutschland Rettungskräfte, Polizisten oder Bahnmitarbeiter angreift oder beleidigt, muss bald mit mindestens 6 Monaten Gefängnis rechnen, statt wie bisher mit 3. Bundesjustizministerin Hubich hat Handlungsbedarf gesehen, denn die Angriffe nehmen zu. Heute hat das Bundeskabinett eine Verschärfung des Gesetzes beschlossen. Aus Berlin.

0: in Bianca Schwarz.
1: Wer Vollstreckungsbeamte aber zum Beispiel schlägt oder tritt, soll künftig bis zu 5 Jahre Haft bekommen. Und besonders schwere Fälle sind extra geregelt. Dazu zählen dann zum Beispiel Waffeneinsatz oder ein hinterlistiger Überfall. Dafür soll man in Zukunft bis zu 10 Jahre ins Gefängnis. Bundesjustizministerin Steffi Hubig von der SPD sagt dazu, viele dieser Taten sind nicht geplant, die passieren spontan. Aber sie sagt eben auch, fehlende Impulskontrolle darf keine Ausrede oder Entschuldigung sein für Gewalt.
0: Bayerns Ministerpräsident Söder hat die Koalition in Berlin vor einem Kanzlertausch gewarnt. Im BR-Fernsehen sagte er, das könne zu einem Debakel oder sogar zu Neuwahlen führen. In der SPD gäbe es Stimmen, die vielleicht eine Linkskoalition wollten. Söder wörtlich, Friedrich Merz ist Kanzler und bleibt Kanzler. Außerdem schlug Söder erneut die bayerische Landtagspräsidentin Aigner als Bundespräsidentin vor. Sie sei sehr fähig und er warte auf echte Signale von der CDU, wann man darüber reden könne. Bayern hat einen Millionär oder eine Millionärin mehr, denn ein Spieler oder eine Spielerin hat im Euro-Jackpot mehr als 1,1 Millionen Euro gewonnen. Den Hauptgewinn hat er oder sie nach Angaben der staatlichen Lotterieverwaltung knapp verpasst. Nur eine weitere richtige Zahl, die 1, fehlte dazu. Die Zeit, es ist gleich 23.03 Uhr.
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3: Wir gehen rein in eine wieder sternenklare Nacht, nur im Westen Bayerns. Da kann es in Richtung Morgen etwas mehr zuziehen. Bei 4 bis 13 Grad, das sind die Tiefstwerte. Und morgen am Donnerstag, da breiten sich diese Wolken aus dem Westen dann weiter aus über Franken und Schwaben. Also da sind dann auch mal Schauer und Gewitter möglich. Am Freitag haben wir bayernweit mehr Wolken als Sonne mit dabei. Die Temperaturen morgen 20 bis 27 Grad, also nochmal sehr, sehr, sehr warm. Freitag dann 16 bis 22 Grad.
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3: Alles ruhig auf den Straßen, gute und natürlich vor allem sichere Fahrt.
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3: Hello und jetzt für euch Mr. TikTok. So hat er ja seine Karriere echt nochmal neuen Push gegeben. Während Corona hat er auf einmal so lustige, selbstironische TikToks gedreht und aus viralen Schnipseln neue Hits gebastelt. Schlauer Typ. Jason Derulo hört ihr jetzt mit Melody und DJ Goja. Das ist Michiko in Bayern 3.

vielleicht auch schon ewig nicht mehr gehört und früher aber auch so gefeiert habe. We Made You hier in Bayern 3. Und jetzt schauen wir nach Belgien. Da ist nämlich Angèle schon ein richtiger Star. Bei uns kennt man sie jetzt nicht unbedingt. Ihre neue Single, die klingt aber echt ganz cool. Französisch ist einfach mal so ein ganz eigener Vibe. Ich freue mich immer, wenn ich mein Schulfranzösisch, 11. Klasse natürlich abgelegt, aber wenn ich das auch mal auspacken kann, das ist jetzt für euch une seule vie. Nur ein Leben, wenn ich mir das richtig noch zusammenreibe. Von damals. Angèle, neu in Bayern 3.

Hier ist Bayern 3 am Mittwochabend mit Paul und Fritz Kalkbrenner, Sky and Sand. Der ist einfach immer noch geil und macht immer noch eine Gänsehaut. Wenn Stars nicht nur Top-Musiker, sondern auch Top-Menschen sind, dann ist es einfach so dieses Händeschüttel-Emoji, also es ist einfach cool. Und Paul Kalkbrenner, der scheint genauso ein feiner Kerl zu sein, während er eben auch noch ein legendärer Berliner DJ ist. Er hat jetzt in der Kinderkrebsstation eines Berliner Krankenhauses für den guten Zweck Burger gegrillt, zusammen mit den Eltern. Wurde dann auf der Terrasse gegessen. Die Eltern waren vermutlich von ihm noch ein bisschen mehr geflasht sogar als die Kinder. Aber es ist einfach immer schön, wenn sich Stars mit Kliniken solche Highlights einfallen lassen, um den Familien in dieser ja sehr fordernden Situation den Krankenhausalltag etwas schöner zu machen.

0: Lana Del Rey in eurem Feel Good Mix hier in Bayern 3. Wir schauen auf die Straßen.
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0: Ganz normaler Verkehr, gute Fahrt.
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0: Die beweist gerade sehr viel Selbstironie. Leonie hier im Bayern 3 hat bei Instagram Hasskommentare bekommen. Ist natürlich für einen Star und Menschen in der Öffentlichkeit im Internet nichts Neues. Aber jemand hat geschrieben, du kannst nicht singen.
1: Okay.
0: Und jemand war sogar noch ein bisschen kreativer und meinte, du siehst aus wie ein Baguette. ETF. Und deswegen hat Leonie ein sauwitziges Reel hochgeladen. Und zwar singt sie da mit der Gitarre eine Akustikversion von einem Song. Und sie hat dabei ein sehr witziges Baguette-Kostüm an. Bam. Mic drop Leonie. Dass sie singen kann, das wissen wir natürlich auch. Spätestens beim Bayern 3 Pop-Up Festival hat sie das gezeigt. Also auch schon natürlich die ganze Zeit vorher. Aber in Straubing, das war wirklich so eine tolle Show. Auch von ihnen, Fastboy, die waren auch am Start. Und die haben auch richtig viel erzählt. Zum Beispiel, dass dieser neue Song für sie einfach so eine Hommage an zusammen mit Freunden Musik hören und eine gute Zeit haben ist. Das ist Music Sounds, ganz neu mit dabei für euch in der Bayern 3 Feel Good Mix Playlist.

Bibi Rexha, New Religion für euch hier in Bayern 3. Und wir reiten jetzt zusammen in den Sonnenuntergang, der natürlich nicht mehr stattfindet, deswegen in die Bayern 3 Nacht mit einem Song, der einfach immer noch geil ist und der euch hoffentlich auch noch zu einer Runde abgehen und Party bringt. Das sind Seed jetzt für euch hier quasi als Rauschmeißer. Ich sag Servus. 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
1: Um 0 Uhr mit Lydia Wagner. Das Deutschland-Ticket für Bus und Bahn wird ab kommendem Jahr teurer. Der Preis soll ab Januar von jetzt 63 Euro auf dann 66,80 Euro im Monat steigen. Das haben die Verkehrsminister der Länder mitgeteilt. Als Jobticket kostet es dann knapp 63 Euro, als Semesterticket rund 40 Euro pro Monat. Aus Berlin, Jim Bob Nickschass.
2: Grund für die erneute Preiserhöhung sind die steigenden Kosten, unter anderem für Diesel und die Angestellten der Verkehrsbetriebe. Zum ersten Mal wurde der neue Preis für das Deutschlandticket nicht von der Politik festgelegt, sondern nach einer speziellen Formel berechnet, die auch die steigende Inflation berücksichtigt. Bund und Länder hatten sich darauf geeinigt, ihren Zuschuss für das Deutschlandticket nicht zu erhöhen. Bis 2030 geben beide Seiten jeweils 1,5 Milliarden Euro pro Jahr. Das allein deckt die Kosten aber nicht. Kritik an der Preiserhöhung kommt unter anderem von der Deutschen Umwelthilfe, von Fahrgastvertretern und der Linkspartei. Sie kritisieren unter anderem, dass Bund und Länder 2,5 Milliarden Euro für einen Tankrabatt ausgeben, während Bus- und Bahnfahren teurer werden soll.
1: Nach dem Zwischenfall an Bord einer Fly-Dubai-Maschine auf dem Weg von Dubai nach Tel Aviv sind die Passagiere inzwischen sicher in Israel angekommen. Nach Angaben von Israels Premier Netanyahu soll einer der Piloten seinen Kollegen niedergestochen und versucht haben, das Flugzeug mit rund 180 Menschen an Bord zum Absturz zu bringen. Passagiere hatten den Mann überwältigt. Die Maschine konnte anschließend in Saudi-Arabien notlanden. Das genaue Motiv und der Ablauf des Vorfalls sind noch unklar. Die Proteste an Schulen in Frankreich sind noch weiter eskaliert. Innenminister Nunes sprach von 115 Verletzten. Außerdem seien mehr als 600 Menschen festgenommen worden. An mehr als 350 Schulen in ganz Frankreich hat es Krawalle gegeben, teilweise auch Brandstiftung. Seit Freitag protestieren Schülerinnen und Schüler in Frankreich unter anderem gegen zu große Klassen, Unterrichtsausfälle und die schlechte Ausstattung der Schulen. Torhüter Jonas Urbich wird am kommenden Abend zum ersten Mal für die deutsche Fußball

0: Nationalmannschaft auf dem Platz stehen. Der 23-Jährige vom FC Bayern blickt positiv auf das Spiel gegen Serbien in München. Auf der Pressekonferenz vorher sagte er:
1: Ich freue mich einfach, dass ich morgen die Möglichkeit bekomme, ja, hier im eigenen Stadion aufzulaufen und meinen Teil dazu beizutragen, dass wir ja, als Team unseren ersten Sieg unter Jürgen Klopp einfahren.
0: Das Nations League-Spiel wird live im ZDF übertragen. Anpfiff ist um 20.45 Uhr. Das Wetter in Deutschland. Heute Nacht nach Osten hin klar, vereinzelt Nebel, sonst immer mehr Wolken. Im Westen hier und da erster Regen. Tiefstwerte 19 bis 4 Grad. Tagsüber von den Alpen bis zur Oder noch einige Zeit Sonnenschein. Dabei kann es bis zu 27 Grad warm werden, sonst maximal 20.
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3: Normaler Verkehr auf den bayerischen Straßen. Wir wünschen weiterhin gute Fahrt.
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2: Es gibt Videos von mir als ganz kleines Kind. Da sitze ich am Klavier und klimper schon wild drauf rum und singe oder erzähle Geschichten.
3: Gloria Grünwald ist der Name dieses jungen Talents, das sich heute Greenwald nennt. Auch wenn das Talent der Münchnerin für ein Musikstudium nicht erkannt wurde, war ihr immer klar, die Musik ist und bleibt ihre Welt. Vor 2 Jahren startete Greenwald mit ihrer ersten Single Fighter.

0: Greenwald hatte großes Glück, denn die Musik ist ihr quasi in die Wiege gelegt worden.
1: Ich bin mit Musik aufgewachsen. Mein Papa ist Musiker und der hat mir dann auch das Klavierspielen beigebracht. Und so habe ich dann ziemlich früh angefangen, eigene Songideen am Klavier auszuprobieren. Ich bin dann auch in den Chor gegangen und habe einfach immer schon wahnsinnig gerne gesungen.
0: Und sie kann sich perfekt in die Lage von Newcomerinnen und Newcomern hineinversetzen. Schon seit einigen Jahren arbeitet Greenwald als Moderatorin bei einem Münchner Privatsender und stellt selbst neue Bands vor. Ein großartiger Song ist für mich einer, bei dem man genau weiß, dass der Künstler oder die Künstlerin etwas verarbeitet hat, sagt die Radiomoderatorin Greenwald. Und worum geht's in ihrer neuen Single Chaos of My Mind?
1: Im Song Chaos of My Mind geht's um kreatives Chaos und um meine Eigenschaft zu tagträumen.
0: Kate Bush und Taylor Swift gehören zu Greenwalds großen Idolen. Zwei völlig unterschiedliche Popmusikwelten, die auch ihren eigenen Sound prägen.
1: Ich würde sagen, nostalgisch, emotional und catchy.
0: Greenwald, ein Musiktipp von Dagmar Golle.
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1: Green World aus München. Cares of my mind.
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1: Normaler Verkehr auf den bayerischen Straßen. Wir wünschen weiterhin gute Fahrt.
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2: Bye-bye, Freibadsaison. Viele haben schon geschlossen, so nach und nach machen jetzt auch die letzten Bäder dicht. Auch das Waldfreibad Waldkraiburg in Oberbayern hat zugemacht. Und jetzt gehen nochmal extra Grüße raus, denn dieses Freibad war so alt, kurz vorm Abriss und deswegen auch 2 Jahre ganz geschlossen. Dann haben sich aber ganz viele tolle Leute gedacht, hey, das machen wir jetzt einfach selbst, haben einen Förderverein gegründet und los ging's.
3: Am ersten Arbeitseinsatz waren 120, 150 Leute vor der Tür mit ihren Schaufeln, Rechen und Schubkarren. Das war schon sehr emotional. Jetzt haben wir schon die zweite Saison. Wir sind sehr zufrieden. Es war ein schöner Sommer. Und natürlich genießen dann unsere Waldkraiburger, Waldkraiburgerinnen auch, dass sie wieder Waldbad haben und dahin gehen können.
2: Sagt Martina Arnusch-Haselwarter vom Förderverein fürs Waldkraiburger Waldfreibad. Betrieben wird das Bad übrigens von den Stadtwerken. Kümmern sich auch ums Personal da, aber
3: alle Arbeiten, wo der Förderverein machen kann, wir haben ja sehr viele in unserem Portfolio, Handwerker und so, versuchen wir, die Arbeiten, die die Stadtwerke dann abzunehmen oder einen Teil dazu schustern eben aus unserem Spendengeldtopf, der natürlich nie leer werden darf. Wir brauchen immer wieder fleißig Spenden.
2: Ja, also ein fettes Dank an alle, die spenden werden und sich engagieren. Richtig cooler Move von den Waldkraiburgern und vielleicht motiviert das ja auch viele andere Orte, ihre Freibäder so zu retten.
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2: Um 1 Uhr mit Lydia Wagner. Seit Mitternacht gilt der neue Tankrabatt. Durch eine Steuersenkung könnten Benzin und Diesel pro Liter fast 17 Cent günstiger werden. Allerdings nur, wenn die Tankstellen die Entlastung komplett an die Verbraucher weitergeben. Dazu sind sie nicht verpflichtet. Es ist schon der zweite Tankrabatt in diesem Jahr. Auch im Mai und Juni hat die Bundesregierung die Steuern auf Kraftstoff gesenkt. Kritiker sagen, damals ist nur ein Teil des Tankrabattes bei den Menschen angekommen. Außerdem gehe dadurch der Anreiz verloren, Sprit zu sparen. Befürworter sehen dagegen kein besseres Mittel, um Autofahrer zu entlasten. Es gibt viel Kritik für die angekündigte Preiserhöhung beim Deutschlandticket. Der Preis soll von 63 auf 66,80 Euro pro Monat steigen. Die Verbraucherzentrale erklärt, Preissteigerungen dürften nicht dazu führen, dass sich immer weniger Menschen das Ticket leisten könnten. Die Deutsche Umwelthilfe sieht Menschen, die auf einen bezahlbaren öffentlichen Nahverkehr angewiesen sind, durch solche Entscheidungen im Stich gelassen. Der neue Preis gilt ab Januar. Die Proteste an Schulen in Frankreich sind noch weiter eskaliert. Innenminister Nunez hat mitgeteilt, dass mehr als 600 Menschen festgenommen worden sind. Aus der Nachrichtenredaktion berichtet Niklas Behrendt.
3: Seit Ende letzter Woche protestieren die Schüler unter anderem gegen zu große Klassen, Unterrichtsausfall und schlechte Ausstattung der Schulen. Dabei ist es erneut zu Ausschreitungen gekommen. Innenminister Nunez sprach von 115 Verletzten bei den Protesten an über 350 Schulen. Unter den Verletzten seien über 80 Polizisten. Nunez berichtete außerdem von Zerstörungen und Brandstiftungen. So seien beispielsweise auch Autos von Lehrern in Brand gesetzt worden.
2: Die Schweizer Gletscher schmelzen weiterhin extrem schnell weg. Das Messnetz GLAMOS hat mitgeteilt, dass sie in diesem Jahr mehr als 5% ihres Volumens verloren haben. Sandra Bieger berichtet aus der Schweiz.
4: Als Gründe für den diesjährigen Gletscherschwund nennt GLAMOS die intensiven Hitzewellen im Sommer in Kombination mit einem vorangegangenen schneearmen Winter. Dadurch verschwand die schützende Schneedecke vielerorts schon früh, sodass das blanke Eis über Monate hinweg der Sonne und den hohen Temperaturen ausgesetzt war. Prognosen zufolge könnten dieses Jahr sogar bis zu 10% der 500 kleinen Gletscher in der Schweiz komplett verschwinden.
2: Das Wetter in Deutschland. Heute Nacht nach Osten hin klar, vereinzelt Nebel, sonst immer mehr Wolken. Im Westen hier und da erster Regen. Tiefstwerte 19 bis 4 Grad. Tagsüber von den Alpen bis zur Oder noch ein

0: Einige Zeit Sonnenschein, dabei bis zu 27 Grad warm. In der Westhälfte des Landes teils kräftiger Regen und lokale Gewitter. Hier nur bis 20 Grad. Die Zeit, es ist 1.03 Uhr.
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2: Normaler Verkehr auf den bayerischen Straßen. Wir wünschen weiterhin gute Fahrt.
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2: Und hier nochmal ein kleiner Recap für euch vom letzten Donnerstag hier in dieser kleinen Show. Da ging alles los mit dieser fantastischen Idee vom Anderl aus Altransberg in der Oberpfalz.
3: Dann sind wir halt beieinander gesessen und dann kommt der Alex auf mich zu und sagt, der Mensch, Anderl, was hältst du davon, wenn wir den Weltrekord versuchen wollen?
2: Ja, und die Idee, 10 Menschen treten 41 Stunden am Stück im Stockschießen an. Pause gibt's nur 5 Minuten pro Stunde und es gibt keine Option fürs Aufgeben. Die wollten nämlich den Weltrekord im Stockschießen brechen. Und siehe da, sie haben es geschafft! Die Altransberger! Glückwunsch! Da war sogar die Weltrekordrichterin Laura Koblischek begeistert.
4: Und nicht nur der Rekord ist ungewöhnlich, man sieht es auch, die Stimmung hier ist auch wirklich außergewöhnlich. Die Leute waren ganz, ganz toll mit dabei, haben mitgefiebert, ob die Mannschaft oder ob beide Mannschaften das wirklich schaffen. So wirklich Wahnsinn und Hut ab vor der Leistung.
2: Klingt wie ein klassischer Fußballkommentar, oder? Hier und die Altransberger Begeisterung. Bei den Teilnehmern, die klingt so.
5: Unbeschreiblich ist das Gefühl. Wenn wir das jetzt geschafft haben, da haben wir alles super drauf. Es war ein super Erlebnis. Einfach geil.
6: Erleichterung, Aufregung und jetzt einfach feiern.
7: Ja, ich bin froh, dass wir es einfach geschafft haben, dass der ganze Aufwand für das Ganze gelohnt hat. Ich bin natürlich stolz auf meine Jungs da. Haben alle zusammen mitgezogen. War echt eine super Sache.
2: Ist es schön oder ist es schön? Wir gratulieren euch herzlich und ich hoffe, ihr hattet noch genug Booster, um das ordentlich zu feiern. Und wenn nicht, dann machen wir das jetzt nochmal zusammen.
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2: Normaler Verkehr auf den bayerischen Straßen. Wir wünschen weiterhin gute Fahrt.
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2: Es muss nicht immer Berlin sein, auch nicht Hamburg oder München. Anna Lian kommt aus Amberg in der Oberpfalz.
3: Ja.

0: Gerade mal 17 Jahre jung ist Anna Leanne. Mit ihrer ersten Single setzte sie schon mal ein fettes Ausrufezeichen. Slow Burn ist ein verträumter, aber kraftvoller Popsong. Anna Leanne besticht mit einer tollen Stimme. Musik, so erzählt sie, war schon immer Teil ihres Lebens.
1: Also Musik begleitet mich eigentlich schon, seitdem ich denken kann. Ich habe mit 7 angefangen, Gitarre zu spielen. Mit 8 habe ich das erste Mal für Wohltätigkeitsorganisation Straßenmusik gemacht. Und ja, dann habe ich irgendwann begonnen, meine eigenen Songs zu schreiben. Mittlerweile bin ich bei Valeria Music gesigned und habe jetzt das große Glück, meine eigene Musik endlich releasen zu dürfen. Das ist mein Werdegang bis jetzt. Ich bin gespannt, was noch alles so kommt.
0: Anna Leanne will nichts überstürzen. Der Weg ist das Ziel, philosophiert sie. Auch wenn sie natürlich stolz ist, in Berlin und Bochum mit renommierten Songschreibern arbeiten zu dürfen und ihren Song in Bayern 3 zu hören.
1: Ich habe meine ganze Kindheit immer Bayern 3 gehört und jetzt auf einmal meine eigene Musik da zu hören, ist wirklich verrückt einfach.
0: 2026 wird garantiert ein spannendes Jahr für Anna Leanne. Doch unsere Oberpfälzerin bleibt geerdet. Amberg ist und bleibt ihre Heimat.
1: Also ich finde, Amberg ist eine mega tolle Stadt. Man ist schnell in Regensburg, man ist schnell in Nürnberg. Die Altstadt ist wunderschön. Man muss nur ein paar Schritte gehen oft und dann ist man schon in der Natur. Das ist ja auch nicht immer gegeben. Und ja, man kennt viele Leute. Wir kennen uns alle untereinander und das ist einfach total schön. Also ich bin ein großer Amberg-Fan und sehr zufrieden.
0: Und die Ambergerin weiß, dass sie mit 17 Jahren jede Menge Zeit hat, um ihre Karriere behutsam aufzubauen. Das gilt übrigens auch für die Liebe. Auch mit den ersten großen Gefühlen darf man sich ruhig ein bisschen Zeit lassen. Auf ihrer neuen Single Set My Heart on Fire geht's um Herzschmerz, Sehnsucht und den Mut, einen Menschen loszulassen. Ein energiegeladener Song mit starken Emotionen. Anna Leanne, ein Tipp von Dagmar Golle.
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1: Um 2 Uhr mit Lydia Wagner. Seit Mitternacht gilt der neue Tankrabatt. Der Staat verzichtet 3 Monate lang auf Steueranteile. Dadurch sollten die Preise pro Liter Benzin oder Diesel um etwa 17 Cent sinken. Steffi Linkscheid berichtet.
2: Die Tankstellen müssen diese Steuersenkung aber nicht 1:1 weitergeben. Erwartet wird, dass die Preise schon im Laufe der Nacht deutlich fallen. Die Bundesregierung rechnet damit, dass rund 2,5 Milliarden Euro weniger an Steuern in die Staatskasse fließen werden. Es ist schon der 2. Tankrabatt in diesem Jahr. Auch im Mai und Juni hatte die Bundesregierung die Steuern auf Kraftstoff gesenkt. Kritiker sagen, damals ist nur ein Teil des Tankrabattes bei den Menschen angekommen. Außerdem gehe dadurch der Reiz verloren, Sprit zu sparen. Befürworter sehen dagegen kein besseres Mittel, um Autofahrer zu entlasten.
1: Nach dem Zwischenfall an Bord einer Fly-Dubai-Maschine auf dem Weg von Dubai nach Tel Aviv sind die Passagiere inzwischen sicher in Israel angekommen. Der israelische Premier Netanyahu hat den angegriffenen Piloten einen wahren Helden genannt. Aus Tel Aviv Felicitas Böselager.
3: Aus Sicht des Premierministers Benjamin Netanyahu ist die Maschine der Fluggesellschaft Fly Dubai nur knapp einer Katastrophe entgangen. In einem Video sagt Netanyahu, einer der Piloten habe den anderen Piloten niedergestochen und offenbar versucht, das Flugzeug mit allen an Bord zum Absturz zu bringen. Er nennt die Passagiere des Flugzeugs Helden, die eine größere Katastrophe verhindert hätten. Außerdem habe er die Sicherheitsbehörden angewiesen, sich auf mögliche weitere Bedrohungen vorzubereiten. Noch sind das Motiv des mutmaßlichen Täters und der Ablauf des Vorfalls unklar. Die israelischen Passagiere sind inzwischen in Israel gelandet.
1: In den USA hat der oberste Gerichtshof erlaubt, dass eine Frau hingerichtet wird. Er hat einen Eilantrag dagegen abgelehnt. Es ist die erste Hinrichtung einer Frau seit mindestens 200 Jahren im US-Bundesstaat Tennessee. Die 50-Jährige soll eine Giftspritze bekommen. Sie war verurteilt worden, weil sie als 18-Jährige zusammen mit anderen Jugendlichen eine Klassenkameradin gefoltert und getötet hat. Der Bundesgerichtshof befasst sich heute mit Preiserhöhungen bei Amazon. Es geht um die Prime-Mitgliedschaft. Im September 2022 mussten die Prime-Mitglieder entscheiden, entweder den höheren Preis akzeptieren oder ihre Mitgliedschaft kündigen. Die Verbraucherzentrale NRW hat geklagt, weil sie eine Klausel in den AGB von Amazon für unwirksam hält. Das bedeutet, Amazon hätte die Preise nicht erhöhen dürfen. Die ersten Instanzen hatten der Verbraucherzentrale Recht gegeben. Das Wetter in Deutschland. Heute Nacht nach Osten hin klar, vereinzelt Nebel bei 19 bis 4 Grad. Tagsüber von den Alpen bis zur Oder noch eine Zeit lang Sonne und bis zu 27 Grad warm. Es ist 2:03 Uhr.
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4: Normaler Verkehr auf den bayerischen Straßen. Wir wünschen weiterhin gute Fahrt.
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